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1: Die SVP vom Kanton Obwalden findet nach der Regierungsratswahl einen Sündenbock. Gegen den Nutzungsplan beim Lauertsee gibt es über 70 Einsprachen. Der Ex-Präsident Rieter Aller tritt aus der SVP von der Stadt Luzern aus. Die Schifffahrtsgesellschaft Gruppe Vierwaldstättensee ist finanziell auf Kurs. Und das Urnenbergdorf Isental setzt das Zeichen gegen die Abwanderung.
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2: In der SVP vom Kanton Obwalden haben es nicht alle gut miteinander. Das zeigt die Medienmitteilung zu der Generalversammlung. Dort hat die Partei auf die Wahlen zurückgeschaut. Die SVP Obwalden ist im Kantonsrat ja zwar die stärkste Partei geworden, hat den Sitz im Regierungsrat aber verloren. Dass ihre Kandidatin Franziska Katriner die Wahl verpasst hat, das könne auch an Vorwürfen und Gerüchten aus der eigenen Reihe liegen, sagt der SVP-Interimspräsident Peter Seiler.
3: Was da zum Teil umgeboten worden ist, ist wirklich schädlich gewesen. Und sie hätte das auch ganz klar widerlegen mit Fakten, mit Papier, wo das drauf gestanden ist. Und das ist umso mehr schade gewesen, als das auch gleich die Runde gemacht hat. Aber man kann das natürlich nur als Indiz sehen, ob jetzt das den Ausschlag gegeben hat oder nicht. Aber wir vermuten es natürlich bei diesem knappen Ergebnis. Und ja, es ist so, dass es nicht nur einfach irgendwo in einer Beiz erzählt worden ist, sondern auch bei Kreisen, die uns näher sind.
2: Die Verantwortung dafür übernimmt offenbar der Wahlkampfleiter und Kantonsrat Daniel Plättler. Er habe Fehler eingestanden und er sei mit den Gerüchten nicht richtig umgegangen, heisst es von der SVP weiter. Der Daniel Plättler ist im Herbst als Wahlkampfleiter und Vizepräsident von der Partei zurückgetreten. Das ist aber nie offiziell vermeldet worden. Gegen den Nutzungsplan zur Moorlandschaft Segel-Lauerzensee hat es über 70 Einsprachen gegeben. Der Kanton Schweiz will unter anderem das Naturschutzgebiet auf die ganze Fläche von der Moorlandschaft vergrössern. Das ist eine Vorgabe vom Bund. Genauere Infos zu den Einsprachen darf der Kanton nicht rausgeben. Klar ist aber, dass die Gemeinde Steine über 30 Anträge gestellt hat. Sie hat in einer Mitteilung unter anderem kritisiert, dass die Segelstrasse zurückgebaut werden soll. Für den Remo Bianchi vom Amt für Wald und Natur vom Kanton Schweiz ist es logisch, dass nicht alle mit dem Nutzungsplan einverstanden sind.
4: Es ist klar, dass der Moorschutz Vorgaben gibt, der bundesrechtliche Moorschutz, wo natürlich mit gewissen Einschränkungen von der Besuchernutzung, von der Landwirtschaft verbunden sind. Und da ist es nicht als logisch, dass sich auch eine Gemeinde dafür einsetzt, dass man da eine gute Lösung hat, wo auch die Leute ihre Erholungstätigkeit weiterhin das Gebiet nutzen können.
2: Neben Steinen sind auch Gemeinden Lauerz, Art und Schweiz vom Nutzungsplan zur Moorlandschaft Segel-Lauerzensee betroffen. In den nächsten Monaten prüft der Kanton Schweiz jetzt alle Einsprachen. Der frühere Stadtluzerner SVP-Präsident Dieter Haller tritt aus der Partei aus. Nachdem er vom Bezirksgericht wegen Veruntreuung verurteilt worden ist, hat die Partei ein Ausschlussverfahren gegen Dieter Haller eingeleitet. Er ist an der Partei jetzt aber zuvorgekommen und selber austreten. Jetzt dürfte bei der SVP von der Stadt Luzern wieder Ruhe einkehren, sagt der Politologe Armin Kammerzins.
5: Ich würde sagen, dass es positiv ist, dass man jetzt wie Klarheit hat, jetzt mit der Causa Dieter Haller. Allerdings glaube ich schon, dass die SVP intern das auch muss aufbereiten muss, dass sie da wollen, Vertrauen wieder schaffen für ihre eigene Politik. Der Herr Hollenweger war ja der, der das letzten Endes an die Öffentlichkeit gebracht hat. Man hat ihn versucht, aus der Partei auszuschliessen. Das war ein Hin und Her gewesen. Und ich glaube schon, der Verlustschaden ist angerichtet. Die SVP Stadt Luzern hat ein Glaubwürdigkeitsproblem. Und sie muss jetzt alles daran setzen, dass sie auch die
2: der frühere Stadtluzerner SVP-Präsident Dieter Haller hat Geld aus der Parteikasse genommen und ist im März vom Bezirksgericht Luzern wegen Veruntreuung verurteilt worden. Der Dieter Haller selber hat auf Anfrage nichts mehr dazu sagen. Die Schifffahrtsgesellschaft Vierwaldstättensee schaut auf ein finanziell positives Jahr zurück. Zu der Gruppe gehören unter anderem auch der Schiffbauer Shiptech oder ein Gastrounternehmen Tavolago. Die ganze Gruppe macht unter dem Strich einen Gewinn von 7,5 Millionen Franken. Entsprechend zufrieden ist der Stefan Schultes, Geschäftsführer der SGV-Gruppe.
6: Wir sind sehr solid unterwegs, wir haben sehr solide Finanzen, wir haben sehr viele Investitionen geplant und können den Großteil von diesen Investitionen entsprechend mit Eigenmitteln finanzieren. Also dort gesehen bin ich, wenn ich jetzt das Fazit würde, für das letzte Jahr sehr zufrieden.
2: Der ganze Gewinn von der SVG-Gruppe fließt in die Investitionen, sagt Stefan Schultes. Zum Beispiel wird ein Werft saniert oder ein Motorschiff wird auf Wasserstoffantrieb umgebaut. In der Stadt Luzern soll es eine neue Velobrücke geben. Die soll auch noch eine Zusatzaufgabe übernehmen. Die Freigleisbrücke soll beim EWL-Areal entstehen, zwischen dem Neubad und der Frutstrasse. Die neue Brücke die würde eben gerade zwei Funktionen erfüllen, sagt der Umwelt- und Mobilitätsdirektor Marco Baumann.
7: Es geht unter anderem darum, dass man mit dem Netzlücken beim Fuss- und Veloverkehr schliessen kann, also dass man die attraktive Freigleisverbindung kann über Gleis weiterziehen und eben auch ins Quartier vom EWL-Areal hineinkommt. Und zum anderen hat sich gezeigt, dass man für den Seeenergieausbau auch Leitungen über Gleis muss können ermöglichen. Und das schafft man nur mit einer Brücke, weil die anderen Verbindungen durch Leitungen schon beleidigt sind und keine weiteren Leitungen können aufnehmen können.
2: Der Stadtrat beantragt für die Planung des Projekts einen Sonderkredit von rund 1,8 Millionen Franken. Gesamtkosten liegen bei etwa 8 Millionen. Wenn alles rund läuft, sollte die neue Brücke zu Luzern 2032 parat sein. Zwecki hat sich die Situation in Sachen Hangbewegung im Gebiet Tannenbergstrasse weiter beruhigt. Wegen dem schönen Wetter erwartet die Gemeinde auch in den nächsten Tagen keine grösseren Rutschungen. Kurzfristig soll ein technisches Überwachungs- und Alarmsystem aufgebaut bzw. weiterentwickelt werden. Nachher wird geprüft, wie eine sichere Erschliessung möglich ist. Langfristig gesehen soll es umfassende Schutzmassnahmen geben, um das Gebiet möglichst gut vor Naturgefahren zu schützen, schreibt die Gemeinde Weggis. Die Bevölkerung soll sich weiterhin als Fahr- und Fußwegverbot im Gebiet Tannenbergstrasse halten. Die Stadt Luzern macht bei einem Platz für Crack-Süchtige vorwärts. Der Platz für die Drogenszene im Bruchquartier nimmt konkrete Formen an, schreibt die Luzerner Zeitung. Die Stadt hat das Baugesuch eingereicht. Mit dem Projekt will Luzern auf das Problem mit dem Crack-Konsum reagieren, das immer mehr zunimmt und für Probleme sorgt. Wenn ein konkreter Platz für die Drogenszene geschaffen werde, dann werde die Betreuung der Konsumenten besser. Das Pilotprojekt in der Gibraltarstrasse, das soll 2 Jahre gehen. Auf der Gotthardstrasse Goldau ist heute ein E-Bike und ein Lastwagen zusammengetatscht. Dabei hat sich der Velofahrer schwer verletzt. Die Rega die hat den 36-Jährigen in ein ausserkantonales Spital gebracht. Die Lehrstellen werden im Kanton Uri immer früher vergeben. Jetzt ergreift der Kanton Massnahmen. Ab dem nächsten Schuljahr dürfen die Schüler in der Oberstufe erst nach dem 1. März schnuppern. Vorher dürfen die Schulen kein Zeitfenster machen. Gleichzeitig macht der Kanton Uri noch darauf aufmerksam, dass sich alle sollen an die Regeln und Empfehlungen halten. Ziel der Massnahme ist es, dass Schüler und Unternehmen mehr Zeit haben beim Auswählen des Berufs, respektive der Lehrlinge. Und die Gemeinde Isetal, die will die Abwanderung stoppen. Ein Neubau mit Wohnungen, einem Laden und einem Kaffee soll dabei helfen. Die Dorfladengenossenschaft die braucht aber noch zusätzliches Geld. Der Markt Zimmermann berichtet.
8: Die Gemeinde Isetal am Vierwaldstättersee ist ein Seitental mit viel Wald und hohen Bergen rundherum. Und sie ist von einer schleichenden Abwanderung betroffen.
9: Wo wir jetzt langsam mal so ein bisschen kritische Grenzen haben mit irgendwo 450 Einwohnern. Und das ist wie halt dann irgendwann ist dann plötzlich zu wenig.
8: Sagt Peter Bissig, er ist der Präsident der Dorfladengenossenschaft. Mit einem neuen Projekt wollen sie jetzt etwas gegen die Abwanderung machen. Sie sind neben dem Dorfladen noch im Besitz von einem grösseren Haus mitten im Dorf. Dort soll es einen Neubau geben mit 3,5 Zimmerwohnungen und einem neuen Kaffee.
9: Der Laden sind wir eigentlich einfach stärker umsatztechnisch mit dem neuen Kaffeebereich, der so ein bisschen Selbstbedingungskasse, wo man so kann den Umsatz behalten oder mehr generieren für einen Umsatz vom Dorfladen. Aber natürlich andererseits eben die Wohnungen, die sind sehr wichtig, weil wir recht fast keinen freien Wohnraum haben. Und wenn man da natürlich einen attraktiven, verdichteten Wohnraum so mit drei kleineren Wohnungen bieten, wäre das so ein erster Schritt, dass man vielleicht eine Gegenbewegung setzen und junge Bewohner da wieder motivieren, im Tal zu bleiben.
8: Das Dorfladen-Wohnhaus mit Kaffee soll noch mehr sein. Auch Post- und Banksachen sollen dort können erledigt werden, sagt Peter Bissig.
9: Ja, man versucht natürlich schon, wenn man etwas macht, möglichst viel reinzupacken. Das ist schon so.
8: Und das Kaffee soll auch ein Treffpunkt sein für die Leute.
9: Wir haben eigentlich nur ein Restaurant, das gut läuft, das da ist. Aber wenn das natürlich zu hat, dann ist natürlich nicht mehr rum. Dann kann das so eine Alternative sein, dass man sich dort treffen kann.
8: Damit das Projekt kann umgesetzt werden, braucht es aber noch zusätzlich Geld. Die Kosten für den Neubau liegen bei fast 2 Millionen Franken. Rund die Hälfte davon wird die Dorfladen-Genossenschaft mit Spenden zusammenbringen. Anfragen wollen sie zum Beispiel unter anderem die Berghilfe oder die Patenschaft für Berggemeinden.
9: Hoffentlich habe ich relativ grosse. Ich muss sagen, ich bin nicht sehr erfahren mit so Spendenaktionen. Darum lasse ich mich auch noch ein bisschen überraschen oder bin selber gespannt, ob man das schafft oder das Geld zusammenbringt.
8: Sagt Peter Bissig. Die Genossenschaft gibt sich jetzt ein Jahr Zeit, um das Geld zusammenzubringen. Falls die Finanzierung klappt, dann stellt er sich in Zukunft vor, dass sie wieder einen belebten Dorfkern mit jungen Leuten im Isental haben, die im Dorf wohnen und im Dorfladen gehen, posten.
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1: Ja, und Roger Perret, das gute Laune gibt natürlich auch, weil es so schönes Wetter ist. Das kann man schon so sagen. Und ich glaube, heute Abend perfekt, um ein bisschen draußen zu sein.
10: Ja, auf jeden Fall. Es hat ein paar Quellwölkchen über den Bergen. So, es ist sonnig, es ist auch warm. Ja, gut, wie gesagt, zum eben auch vielleicht noch Grützli grillieren heute oben, ein bisschen voraushöckeln in der Nacht. Dann klar, es wird durch das recht frisch bis morgen Morgen. Nicht mehr ganz so frisch wie den letzten Tagen. Wir haben dann knapp 10 Grad am Morgen. Und dann morgen Samstag, ja, weiterhin Hochdruck bestimmte Verhältnisse grundsätzlich. Es gibt allerdings ein bisschen Südwind in der Höhe, ganz leicht fürchtet es an, es äußert sich in Schleierwolken, die durchziehen, ein paar Quellwolken mehr als heute über den Bergen, aber grundsätzlich ist ja morgen wieder sonnig. Und vor allem, es wird sommerlich warm, zuerst mal in diesem Jahr, wir haben Werte so um 25 Grad.
1: Dann nehmen wir den Sonntag noch gerne mit. Dann ist der kleine Lanz gemeint, nicht nur das, der letzte Lugatag zu Luzern. Wie sieht es aus? Soll man zur Sicherheit einen Regenschirm mitnehmen? Oder sagst du, nein, das kommt wirklich nicht regnen, es wird weiterhin so sonnig bleiben?
10: Ja, so sonnig bleibt es dann vielleicht nicht mehr ganz, aber einen Regenschirm braucht es nicht. Es sollte trocken bleiben, es hat dann aber schon mehr Wolken. Ja, wie viel genau weiss man nicht, die Modelle sind sich da überhaupt nicht einig. Wahrscheinlich ist es noch freundlich, teilweise sonnig und am Nachmittag warm mit etwa 22 Grad. Eben die Schauerneigung, auch in den Bergen am Nachmittag wohl nur sehr gering. Am Montag noch ein bisschen mehr Gewölke, so ein Mix aus Wolken und ein bisschen Sonne. Vielleicht am Nachmittag dort örtlich mal ein Regensprutz ist möglich und Temperaturen 20 Grad. Und am Dienstag dort kaum mehr Grosssonne, recht viel Wolken. Und dann am Nachmittag doch ein paar Schauer und Gewitter und Temperaturen noch knapp 20 Grad.
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11: Vorfreude ist die schönste Freude und Vorfreude auf die Ferien. Sowieso, wo zieht die Leute dieses Jahr in die Sommerferien?
12: Dann geht es in Österreich, also go Wellnessen.
13: So Kanaren, Teneriffa, ja, so.
14: Dieses Jahr verreisen wir wieder, wie letztes Jahr. Dieses Jahr geht es Norddeutschland, nach Mecklenburg.
15: Dieses Jahr wird es, wieder mal an die Adria gehen, wie vor etwa 100 Jahren, als ich das erste Mal in der Ferien war. Gehen wir wirklich mit Kind und Kegel und Mutter schleppen wir auch noch mit, wo jetzt 80 wird im November. Und dann so ein bisschen von früher ein bisschen das Gefühl aufleben.
11: Ja, und gerade wenn wir mit dem Flugzeug fortwenden, müssen wir eben tief ins Portemonnaie legen. Und wegen dem Kerosinmangel ist dann auch unsicher, ob das Flugi überhaupt startet. Wie sieht es denn aus mit der aktuellen Reisesituation, Christian Eie?
1: Also Hand aufs Herz, eigentlich müsste man ja gar nie weg. Wir haben es ja wirklich so schön hier im Zentraland, auch zu Brunnen im Kanton Schweiz. Und da bin ich jetzt mit dem Adrian Müller. Er ist seit knapp 30 Jahren Reiseberater bei TravelPoint. Adrian Müller, wir schauen hier auf den Vierwaldstättensee. Feriengefühle kommen hier richtig auf, gerade bei dem Wetter. Wenn einer aber trotzdem sich die Reiselust packt, einen Reisebuch hat auf Spanien im Sommer, Mallorca oder auch Griechenland, ja, wie sicher ist es, dass man dann auch wirklich fliegen könnte, gerade jetzt auch wegen dem Kerosinmangel?
16: Ich glaube, alle Beteiligten gehen Stand heute davon aus, dass man fliegen kann. Es zeichnet sich eigentlich nicht unmittelbar Engpässe ab, aber es hat bisher keine gegeben. Die Fluggesellschaften sind da relativ zuversichtlich. Am Schluss, was wirklich passiert, ich glaube, das wissen wir alle dann im Juli.
1: Aber gerade mit dem Kerosinmangel zum Beispiel, wo man halt wirklich einfach ja, in die Glaskugel schauen müsste.
16: Ich glaube, es geht ein bisschen auf das, es läuft sich auf das raus. Wir haben wirklich nicht wirklich eine Ahnung, ob Vorrat langer, ob genug da ist. Wir gehen aber wirklich ein bisschen davon aus. Auch die Planung der Fluggesellschaften an, die planen nicht wirklich vorsichtig.
1: Ihr selber, Sie haben ein Reisebüro, nehmen an, hunderte von Buchungen, die ihr da immer mal wieder ja, vornehmen müsst. Hat es in der letzten Zeit dann schon vielleicht das ein oder andere Telefon gegeben oder von Leuten, die ein bisschen Sorge hatten?
16: Die Leute haben Sorgen bis weit in den Herbst, was mit ihren Flügen passiert. Ich glaube, abwarten ist zurzeit das einzig mögliche Konzept. Das Bizarre ist, dass im Gegenzug die Situation aktuell sehr stabil ist. Wir haben weniger Ausfälle als in einem normalen Jahr. Also wir haben keine Flugstreichungen, Annulationen. Das findet aktuell eigentlich nicht statt. Es sei denn, es sind kommerzielle Strecken, kommerzielle Streichungen.
1: Das heisst, in welchem Bereich jetzt zum Beispiel?
16: Ich meine, der Kerosin ist massiv teurer geworden. Also die Fluggesellschaften schauen genauer an und streichen sicher Flüge, die nicht rentabel sind.
1: Also vielleicht eher so die Langstreckenflüge, die gefährdet sind, als ein Flug auf Spanien zum Beispiel?
16: Ja, ich glaube, Spanien ist nicht gefährdet. Ich glaube, die Langstrecke ist auch nicht wirklich gefährdet, wenn die Auslastung da ist. Gefährdet sind unrentable Nebenstrecken in Europa, Innerasien, auch dort, wo die Nachfrage wirklich nicht dem Preis entspricht. Die sind plötzlich weg, das ist schon so.
1: Aber die berühmte Glaskugel, gerade jetzt, wenn es ums Reisen geht, wo wir ja alle gerne machen, ich nehme euch selber auch.
16: Ich habe den ganzen Sommer gebucht, ich habe den Herbst gebucht. Ich fliege heute Abend auf Kairo, dann weiter auf Georgien. Ich bin da vielleicht ein bisschen weniger sensibel oder halt einfach sehr reiseerfahren.
1: Kann man denn sagen, wenn der beste Zeitpunkt ist zum Buchen? Also am besten jetzt oder soll man da noch ein bisschen warten?
16: Schwierig zu sagen. Ich glaube, das wird kurzfristig, es sind noch relativ viele Kapazitäten rum, es kann etwas passieren. Hankerum, das ist Staat zum Falls, was im Nahen Osten passiert. Ich denke, wenn der Nahen Osten aufgeht, kommen ganz grosse Fluggesellschaften zurück im Markt. Ich denke, dann treibt es die Preise noch einmal massiv gegenüber. Hankerum sind Direktflüge gefragt, die sind tendenziell eher früh zu buchen. Ich glaube, je mehr Kompromiss, das man macht, desto offener ist, desto kurzfristiger ist vielleicht besser. Je konkreter, dass man etwas will, je direkter, dass man fliegen will, desto fixiert man auf Daten ist, wahrscheinlich nach wie vor desto früher.
1: Von den Faktoren her haben wir jetzt Nahen Osten angesprochen, den Kerosinmangel haben wir vorher auch schon angesprochen. Gibt es sonst noch Faktoren, die gerade ein bisschen die Preise in die Höhe treibt und vielleicht jetzt auch gerade eben die Angst vom einen oder anderen, dass man dann nicht fliegen kann?
16: Nein, ja, ich glaube, der Hauptfaktor, dass die Preise hochgehen, sind in gewisse Konzentrierung auf Direktflüge. Die Leute wollen möglichst wenig umsteigen, wollen möglichst sichere Korridore. Also einzelne Strecken sind sehr stark gefragt. Das treibt traditionell die Preise hoch, immer schon. Während andere Strecken, denke ich, die Nachfrage eher schwach ist. In den USA, wo die Preise eher stagnieren, bis runtergehen.
1: Ich habe noch nicht gebucht, meine Sommerferien. Was ist so ein Geheimtipp, wo ihr sagt, ja, mal wäre vom preislichen her jetzt durchaus noch lukrativ und trotzdem auch sehr schön?
16: Geheimtipps sind wirklich noch schwierig. Ich denke, je östlicher im Mittelmeer, desto weniger Nachfrage zurzeit und somit wahrscheinlich die besten Preise. Geografie, wenn man mal auf eine Karte schaut, ich glaube, das ist absolut vertretbar. Nordamerika ist das Jahr von den Flügen her günstiger, als es je war. Wenn wir dann dorthin gehen wollen.
1: Spätestens jetzt ist es kein Geheimtipp mehr. Gute Reise und danke vielmals.
16: Danke vielmals, Sinti.
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1: Zentral Abendinfo mit diesen Themen. Gegen den Nutzungsplan beim Lauerzer See gibt es über 70 Einsprachen. Das Urner Bergdorf Isital setzt ein Zeichen gegen die Abwanderung. Und die Grasshoppers haben einen neuen Trainer.
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1: Am Mikrofon ist Andrea Weiss. Im Kanton Schweiz hat es gegen den Nutzungsplan zur Moorlandschaft Segel-Lauerzer See über 70 Einsprachen gegeben. Der Kanton will unter anderem das Naturschutzgebiet auf die ganze Fläche der Moorlandschaft vergrössern. Das ist eine Vorgabe vom Bund. Genauere Infos zu den Einsprachen darf der Kanton nicht rausgeben. Klar ist aber, dass die Gemeinde Steinen über 30 Anträge gestellt hat. Sie hat in einer Mitteilung unter anderem kritisiert, dass die Segelstrasse zurückgebaut werden soll. Für Remo Bianchi vom Amt für Wald und Natur vom Kanton Schweiz ist es logisch, dass nicht alle mit dem Nutzungsplan einverstanden sind.
2: Es ist klar, dass der Moorschutz Vorgaben gibt, der bundesrechtliche Moorschutz, der natürlich mit gewissen Einschränkungen von der Besuchernutzung, von der Landwirtschaft verbunden sind. Und da ist es nicht als logisch, dass sich auch eine Gemeinde dafür einsetzt, dass man da eine gute Lösung hat, wo auch die Leute ihre Erholungstätigkeit weiterhin das Gebiet nutzen können.
1: Neben Steinen sind auch die Gemeinden Lauerz, Ort und Schweiz vom Nutzungsplan zur Moorlandschaft Segel-Lauerzer See betroffen. In den nächsten Monaten prüft der Kanton Schweiz alle Einsprachen. Nach dem Brand von Brechtigen ist ein Mann gestorben. Der 73-Jährige sei gestern im Spital ums Leben gekommen, teilt die Kantonspolizei Zürich heute mit. Passiert ist der Brand auf dem Reithof zum Brechtigen vor einer Woche. Der Mann und eine 84-jährige Frau sind dabei schwer verletzt worden. Die Waldbrandgefahr im Kanton Glarus steigt auf die Stufe erheblich. Wer von aussen ein Feuerchen mache, müsse gut aufpassen, schreibt der Kanton in einer Mitteilung. Im und in der Nähe vom Wald dürfen wir nur noch in den fixen Grillstellen ein Feuer machen. Und das Feuer müsse ständig überwacht werden. Grund für die gestiegene Waldbrandgefahr ist laut der Glarner Behörde die Trockenheit. Es hat wenig geregnet und viel Sonne geschonen. Auf der Gotthardstrasse in Goldau ist heute ein E-Bike und ein Lastwagen zusammengetatscht. Dabei hat sich der Velofahrer schwer verletzt. Der Rega hat den 36-Jährigen in ein ausserkantonales Spital gebracht. Im Kanton St. Gallen sollen mehr Lernende und Studenten einen Anspruch auf Stipendien haben. Außerdem sollen die Beiträge im Schnitt höher werden. Das neue Stipendiengesetz wird in der Vernehmlassung breit unterstützt, schreibt der Kanton St. Gallen. Gut ankommt vor allem, dass die Verfahren einfacher werden sollen und dass es neu ein zinsloses Darlehen soll geben soll. Das Bildungsdepartement rechnet mit zusätzlichen Kosten von bis zu 3 Millionen Franken pro Jahr. Die Carmen Walker-Späh ist neue Regierungspräsidentin vom Kanton Zürich. Der Regierungsrat hat sie für das neue Amtsjahr gewählt, das heute anfängt. Die Carmen Walker-Späh ist seit 11 Jahren Volkswirtschaftsdirektorin und schon einmal Regierungspräsidentin gewesen. Ihre Stellvertreterin wird Bildungsdirektorin Silvia Steiner. Die Rapperswil-Jona Lakers haben ein neues Logo. Der Verein will damit zurück zu den Wurzeln. Der Geschäftsführer Markus Büttler erklärt.
3: Wir haben noch verstärkt wollen zu unseren Ursprüngen und darum ganz verschlankt, vereinfacht das E. Und wir haben auch so ein bisschen das alles vereinfacht. Also wir haben so ein bisschen die Extras rausgenommen, die Flügel rausgenommen. Wir haben das Lakers, das in einer anderen Schrift war, haben wir korrigiert, in die gleiche Schriftform reingenommen. Wir haben den 3D-Effekt, der nicht durchgängig war, auch rausgenommen. Wirklich zurück zu unserem Ursprung gegangen.
1: Neben dem neuen Logo haben die Lakers gestern auch ein neues Maskottli präsentiert. Der Wöschbär Lakey wird durch einen Hirsch ersetzt. Die Fans können schon gleich Vorschläge machen, wie der Hirsch soll heissen. Und viele kleinere Gemeinden in Bergregionen kämpfen damit, dass ihnen die Leute davonlaufen. Wie kann man die Abwanderung stoppen? Die Turner Gemeinde Isental plant ein Dorfladen-Wohnhaus mit einem Kaffee. Die Dorfladen-Genossenschaft braucht aber noch zusätzliches Geld. Der Marc Zimmermann berichtet.
4: Die Gemeinde Isental am Vierwaldstättersee ist ein Seitental mit viel Wald und hohen Bergen rundherum. Und sie ist von einer schleichenden Abwanderung betroffen.
5: wo man jetzt langsam halt so ein bisschen kritische Grenzen hat mit irgendwie 450 Einwohnern. Und das ist wie halt dann irgendwann ist dann plötzlich zu wenig.
4: Sagt Peter Bissig, er ist der Präsident der Dorfladengenossenschaft. Mit einem neuen Projekt wollen sie jetzt etwas gegen die Abwanderung machen. Sie sind neben dem Dorfladen noch im Besitz von einem grösseren Haus mitten im Dorf. Dort soll es einen Neubau geben mit 3,5 Zimmerwohnungen und einem neuen Kaffee.
5: Der Laden in dem Sinne wird man eigentlich einfach stärker für umsatztechnisch mit dem neuen Kaffeebereich, der so ein bisschen Selbstbedingungskaffee, wo man so kann den Umsatz behalten oder mehr generieren für einen Umsatz vom Dorfladen. Aber natürlich andererseits eben die Wohnungen, die sind sehr wichtig, weil wir echt da fast keinen freien Wohnraum haben. Und wenn man da natürlich einen attraktiven, verdichteten Wohnraum so mit 3 kleineren Wohnungen bieten, wäre das so ein bisschen ein erster Schritt, dass man könnte, vielleicht eine Gegenbewegung setzen und junge Bewohner da wieder motivieren, im Tal zu bleiben.
4: Das Dorfladen Wohnhaus mit Kaffee soll noch mehr sein. Auch Post- und Banksachen sollen dort können erledigt werden, sagt Peter Bissig.
5: Ja, man versucht natürlich schon, wenn man etwas macht, möglichst viel reinzupacken. Das ist schon so.
4: Und das Kaffee soll auch ein Treffpunkt sein für die Leute.
5: Wir haben eigentlich nur ein Restaurant, das gut läuft, das da ist. Aber wenn das natürlich zu hat, dann ist natürlich nicht mehr rum. Dann kann das so eine Alternative sein, dass man sich dort treffen kann.
4: Damit das Projekt umgesetzt werden kann, braucht es aber noch zusätzlich Geld. Die Kosten für den Neubau liegen bei fast 2 Millionen Franken. Rund die Hälfte davon wird die Dorfladengenossenschaft mit Spenden zusammenbringen. Anfragen wollen sie zum Beispiel unter anderem die Berghilfe oder die Patenschaft für Berggemeinden.
5: Hoffentlich habe ich relativ grosse. Ich muss sagen, ich bin nicht sehr erfahren mit so Spendenaktionen. Darum lasse ich mich auch noch ein bisschen überraschen oder bin selber gespannt, ob wir das schaffen oder das Geld zusammenbringt.
4: Sagt Peter Bissig. Die Genossenschaft gibt sich jetzt ein Jahr Zeit, um das Geld zusammenzubringen. Falls die Finanzierung klappt, dann stellt er sich in Zukunft vor, dass sie wieder einen belebten Dorfkern mit jungen Leuten im Isertal haben, die im Dorf wohnen und im Dorfladen gehen posten.
1: Der Marc Zimmermann hat berichtet.
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6: Ja, und Roger Perret, das gute Laune gibt natürlich auch, weil es so schönes Wetter ist. Das kann man schon so sagen. Und ich glaube, heute Abend perfekt, um ein bisschen draussen zu sein.
7: Ja, auf jeden Fall. Es hat ein paar Quellwölkchen über den Bergen. Es ist sonnig, es ist auch warm. Ja, gut, wie gesagt, um eben auch vielleicht noch Grützchen grillieren heute oben. Ein bisschen voraushöckeln in der Nacht. Dann klar, es wird durch das recht frisch bis morgen. Nicht mehr ganz so frisch wie den letzten Tag. Wir haben dann knapp 10 Grad am Morgen. Und dann morgen Samstag, ja, weiterhin Hochdruck bestimmte Verhältnisse grundsätzlich. Es gibt allerdings ein bisschen Südwind in der Höhe. Ganz leicht fürchtet es an. Es äußert sich in Schleierwolken, die durchziehen. Ein paar Quellwolken mehr als heute über den Bergen. Aber grundsätzlich ist ja morgen wieder sonnig. Und vor allem, es wird sommerlich warm, zuerst mal in diesem Jahr. Wir haben Werte so um 25 Grad.
6: Dann nehmen wir den Sonntag noch gerne mit. Dann ist der Glarner Lanz gemeint. Nicht nur das, der letzte Lugatag zu Luzern. Wie sieht es aus? Soll man zur Sicherheit einen Regenschirm mitnehmen? Oder sagst du, nein, das kommt wirklich nicht regnen. Es wird weiterhin so sonnig bleiben.
7: Ja, so sonnig bleibt es dann vielleicht nicht mehr ganz, aber ein Regenschirm braucht es nicht. Es sollte trocken bleiben, es hat dann aber schon mehr Wolken. Ja, wie viel genau weiss man nicht, Modelle sind sich da überhaupt nicht einig. Wahrscheinlich ist es noch freundlich, teilweise sonnig und am Nachmittag warm mit etwa 22 Grad. Eben die Schauerneigung, auch in den Bergen am Nachmittag wohl nur sehr gering. Am Montag noch ein bisschen mehr Gewölke, so ein Mix aus Wolken und ein bisschen Sonne. Vielleicht am Nachmittag dort örtlich mal ein Regenspritz ist möglich und Temperaturen 20 Grad. Und am Dienstag dort kaum mehr grosse Sonne, recht viel Wolken und dann am Nachmittag doch ein paar Schauer und Gewitter und Temperaturen noch knapp 20 Grad.
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1: Vorfreude ist die schönste Freude und Vorfreude auf die Ferien
8: Sowieso. Wo zieht es die Leute dieses Jahr in die Sommerferien?
9: Dann geht es in Österreich aus der Wellness.
10: So Kanaren, Teneriffa, ja, so.
11: Dieses Jahr verreisen wir wieder wie letztes Jahr. Dieses Jahr geht es Norddeutschland nach Mecklenburg.
12: Dieses Jahr wird es wieder mal an die Adria gehen, wie vor etwa 100 Jahren, als ich das erste Mal in der Ferien war. Gehen wir wirklich mit Kind und Kegel und Mutter schleppen wir auch noch mit, wo jetzt 80 wird im November. Und so ein bisschen von früher ein bisschen das Gefühl aufleben.
8: Ja, und gerade wenn wir mit dem Flugzeug fortwenden, müssen wir eben tief ins Portemonnaie legen. Und wegen dem Kerosinmangel ist dann auch unsicher, ob das Flugi überhaupt startet. Wie sieht es denn aus mit der aktuellen Reisesituation, Christian Eie?
13: Also Hand aufs Herz, eigentlich müssten wir ja gar nie weg. Wir haben es ja wirklich so schön hier im Zentraland, auch zu Brunnen im Kanton Schweiz. Und da bin ich jetzt mit dem Adrian Müller. Er ist seit knapp 30 Jahren Reiseberater bei TravelPoint. Adrian Müller, wir schauen hier auf den Vierwaldstättensee. Feriengefühl kommen hier richtig auf, gerade bei dem Wetter. Wenn einer aber trotzdem sich die Reiselust packt, einen Reis gebucht hat auf Spanien im Sommer, Mallorca oder auch Griechenland, ja, wie sicher ist es, dass man dann auch wirklich fliegen könnte, gerade jetzt auch wegen dem Kerosinmangel?
14: Ich glaube, alle Beteiligten gehen Stand heute davon aus, dass man fliegen kann. Es zeichnet sich eigentlich nicht unmittelbar Engpässe ab, aber es hat bisher keine gegeben. Die Fluggesellschaften sind da relativ zuversichtlich. Am Schluss, was wirklich passiert, ich glaube, das wissen wir alle dann im Juli.
13: Aber gerade mit dem Kerosinmangel zum Beispiel, wo man halt wirklich einfach ja, in die Glaskugel müsste schauen.
14: Ich glaube, es geht sich ein bisschen auf das. Es läuft sich ein bisschen auf das raus. Wir haben wirklich nicht wirklich eine Ahnung, ob Vorrat lange genug da ist. Wir gehen aber wirklich ein bisschen davon aus. Auch die Planung der Fluggesellschaften an, die planen nicht wirklich vorsichtig.
13: Ihr selber, Sie haben ein Reisebüro, nehmen an, hunderte von Buchungen, die ihr da immer mal wieder ja, vornehmen müsst. Hat es in der letzten Zeit denn schon vielleicht das ein oder andere Telefon gegeben oder von Leuten, die ein bisschen, ja, ein bisschen Sorge hatten?
14: Die Leute haben Sorgen bis weit in den Herbst, was mit ihren Flügen passiert. Ich glaube, abwarten ist zurzeit das einzig mögliche Konzept. Das Bizarre ist, dass im Gegenzug die Situation aktuell sehr stabil ist. Wir haben weniger Ausfälle als in einem normalen Jahr. Also wir haben keine Flugstreichungen, Annulationen. Das findet aktuell eigentlich nicht statt. Es sei denn, es sind kommerzielle Strecken, kommerzielle Streichungen.
13: Das heisst, in welchem Bereich jetzt zum Beispiel?
14: Ich meine, der Kerosin ist massiv teurer geworden. Also Fluggesellschaften schauen genauer an und streichen sicher Flüge, die nicht rentabel sind.
13: Also vielleicht eher so ein bisschen die Langstreckenflüge, die ein bisschen gefährdet sind, als ein Flug auf Spanien zum Beispiel?
14: Ja, ich glaube, Spanien ist nicht gefährdet. Ich glaube, die Langstrecke ist auch nicht wirklich gefährdet, wenn die Auslastung da ist. Gefährdet sind unrentable Nebenstrecken in Europa, Innerasien, auch dort, wo die Nachfrage wirklich nicht dem Preis entspricht. Die sind plötzlich weg, das ist schon so.
13: Aber die berühmte Glaskugel, gerade jetzt, wenn es ums Reisen geht, wo wir ja alle gerne machen, ich nehme euch selber auch.
14: Ich habe den ganzen Sommer buchen, ich habe den Herbst buchen. Ich fliege heute Abend auf Kairo, dann weiter auf Georgien. Ich bin da vielleicht ein bisschen weniger sensibel oder halt einfach sehr reiseerfahren.
13: Kann man denn sagen, wenn der beste Zeitpunkt ist zum Buchen? Also am besten jetzt oder soll man da noch ein bisschen warten?
14: Schwierig zu sagen. Ich glaube, das wird kurzfristig, es sind noch relativ viele Kapazitäten rum, es kann etwas passieren. Hängt herum, das steht zum Falls, was im Nahen Osten passiert. Ich denke, wenn der Nahen Osten aufgeht, kommen ganz grosse Fluggesellschaften zurück im Markt. Ich denke, dann treibt es die Preise noch erst massiv gegenüber. Hängt herum sind Direktflüge gefragt, die sind tendenziell eher früh zu buchen. Ich glaube, je mehr Kompromiss, das man macht, desto offener ist, desto kurzfristiger ist vielleicht besser. Je konkreter, dass man etwas will, je direkter, dass man fliegen, desto fixiert man auf Daten ist, wahrscheinlich nach wie vor desto früher.
13: Von den Faktoren her haben wir jetzt Nahen Osten angesprochen, den Kerosinmangel haben wir vorher auch schon angesprochen. Gibt es sonst noch Faktoren, die gerade ein bisschen die Preise in die Höhe treibt und vielleicht jetzt auch gerade eben die Angst vom einen oder anderen, dass man dann nicht fliegen kann?
14: Nein, ja, ich glaube, der Hauptfaktor, dass Preise hochgehen, sind eine gewisse Konzentrierung auf Direktflüge. Die Leute wollen möglichst wenig umsteigen, wollen möglichst sichere Korridore. Also einzelne Strecken sind sehr stark gefragt. Das treibt traditionell Preise hoch, immer schon. Während andere Strecken, denke, die Nachfrage eher schwach ist. In den USA, wo die Preise eher stagnieren bis runtergehen.
13: Ich habe noch nicht gebucht, meine Sommerferien. Was ist so ein Geheimtipp, wo ihr sagt, ja, mal wäre vom preislich her jetzt durchaus noch lukrativ und trotzdem auch sehr schön?
14: Geheimtipps sind wirklich noch schwierig. Ich denke, je östlicher im Mittelmeer, desto weniger Nachfrage zurzeit und somit wahrscheinlich die besten Preise. Geografie, wenn man mal auf eine Karte schauen, ich glaube, das ist absolut vertretbar. Nordamerika ist das Jahr von den Flügen her günstiger, als es je war, wenn man dann dorthin gehen möchte.
6: Spätestens jetzt ist kein Geheimtipp mehr. Gute Reise und danke vielmals.
14: Danke vielmals, Sinti.
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Es ist 4 Uhr.

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1: Ich bin Birgit Orgler. Guten Morgen. Zum Tag der Arbeit haben gestern mehrere tausend Menschen in zahlreichen Schweizer Städten für die Rechte der Arbeitnehmenden und gegen die SVP-Zuwanderungsinitiative demonstriert. Abgesehen von einer unbewilligten Nachdemonstration in Zürich verliefen die Demonstrationen friedlich. Im Zusammenhang mit Ausschreitungen in Zürich nahm die Polizei 8 Personen fest. Auch in Bern kam es zu einer unbewilligten Nachdemonstration mit rund 1000 Teilnehmenden. US-Verteidigungsminister Hegseth hat den Abzug von etwa 5000 US-Soldaten aus Deutschland angeordnet. Man gehe davon aus, dass der Abzug innerhalb der nächsten 6 bis 12 Monate abgeschlossen sein werde, teilte ein Sprecher des Pentagons der deutschen Presseagentur mit. US-Präsident Trump hatte bereits angekündigt, einen entsprechenden Schritt zu prüfen. Zuvor hatte er deutliche Kritik am deutschen Kanzler Friedrich Merz geübt. Die Europäische Union kritisiert die von US-Präsident Donald Trump angekündigte Anhebung von Zöllen auf Fahrzeugen aus der EU. Die EU-Kommission behielt sich in einer ersten Reaktion Gegenmaßnahmen vor. Trump hatte gestern auf der Plattform Truth Social angekündigt, er wolle Zölle auf Autos und Lastwagen, die aus der EU in die USA eingeführt werden, ab Montag auf 25% erhöhen. Trump begründet die Erhöhung mit dem Vorwurf, dass sich die EU nicht an das vereinbarte Handelsabkommen halte. Trotz Waffenruhe zwischen Israel und der Hisbollah-Miliz dauern die gegenseitigen Angriffe an. Das libanesische Gesundheitsministerium teilt mit, bei israelischen Angriffen auf Orte im Südlibanon seien 12 Menschen ums Leben gekommen und 25 verletzt worden. Eines der Opfer sei ein Kind. Der Schiffskonvoi zur Freisetzung des gestrandeten Buckelwals ist am frühen Morgen auf Kurs in der Nordsee. Der Schlepper mit dem Wal sowie das Begleitschiff fahren nördlich der nördlichsten Spitze Dänemarks Richtung Norwegen. Die Freisetzung des Wals soll an einem öffentlich nicht bekannten Ort in der Nordsee erfolgen.
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1: Kreimaldige, gute Fahrt.
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1: Es gibt einen schönen Tag, viel Sonne, einzige richtige Jura kann es ein bisschen regnen. Die Temperatur die ist bei maximal 26 Grad.

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0: 1000 Menschen in zahlreichen Schweizer Städten für die Rechte der Arbeitnehmenden und gegen die SVP-Zuwanderungsinitiative demonstriert. Abgesehen von einer unbewilligten Nachdemonstration in Zürich verliefen die Demonstrationen friedlich. Im Zusammenhang mit Ausschreitungen in Zürich nahm die Polizei 8 Personen fest. Auch in Bern kam es zu einer unbewilligten Nachdemonstration mit rund 1000 Teilnehmenden. Die Schweiz hat wegen der Verzögerungen bei den Patriot-Systemen in 4 weiteren Ländern Informationen für ein neues Luftverteidigungssystem eingeholt. Das schreibt die Schweiz am Wochenende. Das Bundesamt für Rüstung habe Hersteller in Deutschland, Frankreich, Israel und Südkorea angefragt. Im Vordergrund stünden Lieferzeit, Kosten, Leistungsfähigkeit sowie Produktionsanteile in Europa, im Idealfall in der Schweiz. US-Verteidigungsminister Hegseth hat den Abzug von etwa 5000 US-Soldaten aus Deutschland angeordnet. Man gehe davon aus, dass der Abzug innerhalb der nächsten 6 bis 12 Monate abgeschlossen sein werde, teilte ein Sprecher des Pentagons der deutschen Presseagentur mit. US-Präsident Trump hatte bereits angekündigt, einen entsprechenden Schritt zu prüfen. Zuvor hatte er deutliche Kritik am deutschen Kanzler Friedrich Merz geübt. Die Europäische Union kritisiert die von US-Präsident Donald Trump angekündigte Anhebung von Zöllen auf Fahrzeugen aus der EU. Die EU-Kommission behielt sich in einer ersten Reaktion Gegenmaßnahmen vor. Trump hatte gestern auf der Plattform Truth Social angekündigt, er wolle Zölle auf Autos und Lastwagen, die aus der EU in die USA eingeführt werden, ab Montag auf 25% erhöhen. Trump begründet die Erhöhung mit dem Vorwurf, dass sich die EU nicht an das vereinbarte Handelsabkommen halte. Der Schiffskonvoi zur Freisetzung des gestrandeten Buckelwals ist am frühen Morgen auf Kurs in der Nordsee. Der Schlepper mit dem Wal sowie das Begleitschiff fahren nördlich der nördlichsten Spitze Dänemarks Richtung Norwegen. Die Freisetzung des Wals soll an einem öffentlich nicht bekannten Ort in der Nordsee erfolgen.
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2: Prognose vom Zentralmeteorolog Roger Perret.
3: Am heutigen Samstag ist es trotz Schleierwolken und über den Bergen ein paar Quellwolken meistens sonnig und am Nachmittag sommerlich warm. Wir erwarten um 25 Grad beim Flachland noch wenig Wind. Morgen Sonntag, da sieht es dann trotz vermehrter Wolken noch teilweise sonnig aus. Es wird überall trocken bleiben und warm ist es dann auch mit maximal etwa 22 Grad. Allerdings ein bisschen gehen die Temperaturen doch gegenüber heute zurück.
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2: Zeit, gleich 4 Minuten nach der 7. Es sieht gut aus, keine Meldungen über grössere Verkehrsbehinderungen.
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4: Ein erster Jut schon mal in den Morgen rein und das bei dem perfekten Wetter und dann haben wir noch Wochenende. Lüpfige Musik zum Start in Tag. Guten Morgen, ein Grüezi aus dem Studio vom Andy Batchet. Ja, und mit einem anderen Batchet starten wir musikalisch mit dem Handorgel-Duo Sebi Batchet mit einem Schottisch, der Stau.

Der Käfer Polka, ganz neu eingetroffen aus dem Toggenburg. Toggenburger Mädchenmusik, die wir gehört haben. Mit Gestandenen, da geht es weiter aus Ilgau, Kapelle, Bürgel Rickenbacher, der Wart Weidhotteri. Schönen Morgen miteinander. Ländlermusik bei Radio Zentral und Radio Eviva. Das ist der Ländler zum Morgen.

Ein rassiger Schottisch von der Kapelle Heirassa. Für die Morgenstimmung, da nehmen wir jetzt einen Jutz mit, bei uns neu eingetroffen in dieser Woche, der Jodelclub Herisau Sägen mit Glück und Sägen.

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Ständlerformationen Schelbertvögler mit Hüritaler Puben. Kapelle Clemens Geri, hören wir uns jetzt hier am Wichelsee. Guten Morgen miteinander.

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1: Die erste Meldung kommt vom schwingenden Marcel Rebsamen. Man verpasst die ganze Saison. Der 25-jährige Toggenburger hat sich im Trainingskreuzband gerissen. Nach der Operation fällt er jetzt lang aus. Das Ziel sei, dass er nächstes Jahr wieder zurück im Sagmälring ist, schreibt der Marcel Rebsamen auf Instagram. Der Marcel Rebsamen hat letztes Jahr seinen grossen Durchbruch gehabt. Unter anderem hat er auf der Schwegalp sein erstes Kranzfest gewonnen. Zum Shooten der FC Luzern trifft heute Abend auswärts auf Lausanne. Gegen die Wattländer haben die Luzerner gute Erinnerungen. In den letzten beiden Matchen hat es gerade zweimal einen 4-0-Sieg gegeben. So dürfte es aus Sicht vom FCL-Trainer Mario Frick auch heute sein.
2: Ja, schön wäre es, ja. Aber ich glaube, Lausanne fuchst das schon, dass sie jetzt zweimal 4-0 gegen uns verloren haben und möchten sehr eine Revanche. Man muss aber sagen, dass im ersten 4-0 kurz vor Weihnachten sehr viel so für uns gelaufen ist. Kunststraße immer sehr speziell, dort sehr ein schnelles Spiel und gerade sie mit ihren offensiven Trümpfen, die sie haben, sind sehr gefährlich und darum müssen wir unbedingt gut verteidigen, das ist wichtig.
1: Die Motivation im Training, die sei auch noch für die letzten Match gross, sagt Mario Frick.
2: Wir haben eine sehr professionelle Mannschaft und wir sind auch unseren Fans schuldig, dass wir bis zum Schluss alles geben. Sie geben sehr viel Geld aus, um uns immer unterstützen, überall hinfahren und darum haben wir auf die Pflicht, bis zum Schluss alles zu sehen.
1: Heute spielt der FC Luzern jetzt zum ersten Mal gegen Lausanne. Abpfiff beim Auswärtsmatch ist am 6. Und Eishockey, die Nazi will eine Reaktion zeigen auf das 1-8-Debakel gegen Schweden. Das Team von Jan Gardieu trifft heute Mittag im Rahmen der Euro-Hockey-Tour auf Finnland. Gegen die Finnen hat die Schweiz noch eine Rechnung offen. An den Olympischen Spielen im Februar hat die Nazi im Viertelfinale 2-0-Führung verspielt und ist in der Verlängerung ausgeschieden. Es war gleichzeitig auch das letzte Spiel unter Patrick Fischer. Zum Abschluss der zweitletzten Vorbereitungswoche auf die Heim-WM trifft die Schweiz dann morgen noch auf Tschechien.

Schönen Morgen miteinander mit lüpfiger Musik. Der Start ins Wochenende mit dem Ländlerzmorgen. Die Schlossbergbuben sind das gewesen im Erstfeldertal. Jetzt nehmen wir ein Jodlied mit. Wunderbar, Franziska Wicker, Franz Markus Stadlmann. Und nach dem 8. da starten wir dann gerade zügig ins Ländler Wunschkonzert.

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1: Samstagmorgen auf Zentral. Teilweise noch frisch. Die Schwanden sind 7 Grad, andermal zu melden 4 Grad, es wird 8.
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1: Der Migros-Chef warnt vor der 10-Millionen-Initiative. Der Bundesrat Beat Jans wird intern offenbar gerüffelt. Und die EU droht im Zollstreit mit den USA mit Gegenmassnahmen. Am Mikrofon. Sergio Stenz. Migros-Chef Mario Irminger warnt vor der Zuwanderungsinitiative. Ohne Zuwanderung fehlten im Detailhandel bald Arbeitskräfte, sagt der Migros-Chef im Interview mit der Schweiz am Wochenende. Schon heute seien rund 1000 Stellen offen. Zudem gingen viele Mitarbeiter in den nächsten Jahren in Pension. Unter anderem in der Fleischproduktion sei man daher besonders abhängig von ausländischen Arbeitskräften, so Irminger. Ein Bevölkerungsdeckel, wie ihn die SVP mit der Initiative fordert, würde das Problem verschärfen. Ohne Zuwanderung drohen laut dem Migros-Chef kürzere Öffnungszeiten und ein kleineres Angebot.

0: weiterhin an der Vereinbarung fest und arbeite an deren Umsetzung, sagte er. Die USA und die EU haben sich im vergangenen Sommer auf ein Handelsabkommen geeinigt. Vollständig umgesetzt ist der Deal aber noch nicht. Unter anderem Trumps Zolldrohung im Grönland-Konflikt haben das zuletzt ausgebremst.
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2: Prognose von Meteor News hat Roger Perret.
3: Am heutigen Samstag ist es trotz Schleierwolken und über den Bergen ein paar Quellwolken meistens sonnig und am Nachmittag sommerlich warm. Wir erwarten um 25 Grad beim Flachland noch wenig Wind. Morgen Sonntag, da sieht es dann trotz vermehrter Wolken noch teilweise sonnig aus. Es sollte überall trocken bleiben und warm ist es dann auch mit maximal etwa 22 Grad. Allerdings ein bisschen gehen die Temperaturen doch gegenüber heute zurück.
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2: 3 Minuten nach der Nacht, im Moment keine Meldungen über größere Verkehrsbehinderungen.
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4: Ja, und was für ein Frühlingsgruß vom Wetter her am heutigen Morgen oder wenn wir dann auf den Tag raus schauen mit 24 Grad, die wir am Mittag erwartet werden. Ja, schon fast ein Vorsommergruß. Der Andi Batschet, hier im Studio, mit euch einen Musikwunsch und Grüße. Guten Morgen miteinander. Und der erste Gruß, den schicken wir ins Altersheim Sonnenhof. Die Barbara Ulrich, die heute am Arbeiten ist im Altersheim Sonnenhof, will die alle Bewohner und all ihre Arbeitskollegen grüssen. Ein lieber Gruß geht auch zu ihrer Familie und ein besonderer Gruß zur Tochter Martina in St. Joost, die am 5. Mai einen runden Geburtstag feiern kann. Wir freuen uns aufs Fest ab Pfingsten. Allen liebe Grüße und ein schönes Wochenende von der Barbara. Zu Lutheren überraschen wir den Jakob Glanzmann. Guten Morgen, liebe Papi, liebe Köbi. Wir gratulieren dir von Herzen zu deinem 30. Geburtstag, den du am Donnerstag hast können feiern. Wir wünschen dir beste Gesundheit, Zufriedenheit, viel Glück und alles Gute für die Zukunft. Pass gut auf dich auf beim strengen Alltag im Stall, beim Backern, Mechen und allerlei Umfusten und gönn dir eben auch mal eine Pause. Wir wollen dir auf dem Weg für alles Danke sagen und freuen uns aufs grosse Fest heute Abend. Wir haben dich fest gern, Nicole, mit Kilian und Caroline. Und da hören wir Formation Napfgruss.
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1: Jetzt hören wir ein Jodellied, wo wir die schöne Morgenstimmung mitnehmen. Der Jodelclub Bergsee von Lungern, der uns singt über einen Sonnentag. Da gehen die Grüße zum ehemaligen Präsidenten Wendel Imfeld. Er kann seinen 60. Geburtstag feiern, morgen am 3. Mai. Alle vom Jodelclub Bergsee Lungern gratulieren dir ganz herzlich zu deinem runden Geburtstag und danken dir auf dem Weg für alles, was du für uns Jodler gemacht hast und immer noch machst. Und am 1. Mai, also gestern, da hat der Theo Gasser zu Lungern können, unter dem Namen Ziel Theo besser bekannt, seinen 80. Geburtstag feiern. Theo, auch dir alles Liebe und Gute zum Geburtstag. Du bist ein Bergsee-Jodler aus der ersten Stunde und der Hauptinitiant vom Jodelclub. Dank dir dürfen wir dieses Jahr unser 55-jähriges Jubiläum feiern und wir freuen uns jetzt schon, dich am Konzert dann willkommen zu heissen. Auf Rotenburg gehen Glückwünsche, ja, auch da zu einem speziellen Jubiläum. Anna und Vitus Ottiger von Holzen. Wir gratulieren unseren Eltern Anna und Vitus von Rotenburg ganz herzlich zum 50. Hochzeitstag, den sie gestern am 1. Mai feiern konnten. Ihr dürft stolz sein auf alles, was ihr zusammen geschafft habt und weiterhin werdet arbeiten in Zukunft. Ja, der Vater hat Mutti immer wieder mit Blumen versorgt. Und zwar nicht mit Sträuss, aber mit ganzen Feldern. Dafür hat sie dann die auch selber dürfen jäten, pflegen und rausschneiden, damit sie lange Freude bereitet haben. Wir haben euch fest gern. Liebe Grüße von euch 8 Kindern mit Anhang und allen Grosskindern.

0: So tönt es bei uns im volkstümlichen Wunschkonzert. Guten Morgen miteinander, hier bei Radio Zentral und Radio Eviva. Es geht gerade weiter mit den nächsten Grüßen und Glückwünschen. Aber zuerst übergebe ich an meine Kollegin, der Nadine Wechsler, zum Landwirtschaftsmagazin Milchkaffee. Ja, jetzt im Frühling blüht schon vieles oder wird auch ausgesagt. Und um das geht es in den nächsten drei Minuten.
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2: Wir möchten heute Morgen über das Thema regenerative Landwirtschaft reden. Und da kennt sich der Raphael Vogel bestens aus. Er ist unter anderem Berater für Sachen Pflanzenbau und Boden im Schluchthof vom Kanton Zug, aber arbeitet auch für die Firma Regenerativ Schweiz. Herr Vogel, was ist denn regenerative Landwirtschaft?
3: Es ist hauptsächlich ein Mindset. Es geht darum, unser Ökosystem, unsere Produktionsgrundlage, wo der Boden sicher zentral ist, zu verbessern, aufzubauen, zu regenerieren. Das ist einmal sicher das Zentrale. Die Werkzeuge dazu, die Tools oder die Methoden, tun sich so auf fünf Fachbereiche konzentrieren. Das ist einmal Bodenstörung zu minimieren, dass man bei der Bodenbearbeitung einen besonderen Fokus darauf legt. Es geht um die Vielfalt, einfach um verschiedene Ökosystemdienstleistungen auf dem Feld können, mit verschiedenen Pflanzen abzudecken. Es geht um Bodenbedeckung, dass man keine Erosion oder möglichst wenig Erosion produziert. Es geht um eine dauerhafte Bodendurchwurzelung, um die Struktur zu erhalten, zu fördern. Wenn möglich geht es um Tierintegration ins System und den Kontext zu denken in diese Richtung und nicht nur das kurzfristige Denken auf eine oder die nächste Ernte raus.
2: Jetzt weiss man, dass Bodenfruchtbarkeit tendenziell eher ein bisschen abnimmt, bei uns auf der ganzen Welt, aber auch in der Schweiz. Als Konsument spürt man von dem aber nicht wirklich etwas.
3: Ja, wir leben da wahrscheinlich ein bisschen auf Pump, wenn ich das so interpretiere. Wir verlieren die Flächen in der Schweiz, besonders durch die Versiegelung, das Wachstum von der Bevölkerung braucht Platz. Gewisse Schädigungen haben wir natürlich auch durch die Bewirtschaftung. Dort sind wir sicher in der letzten Zeit immer mehr sensibilisiert drauf. Aber es ist so, die Versorgung nimmt ab in der Tendenz mit Nahrungsmitteln, weil einfach der Druck auf die Flächen besteht in der Schweiz. Weltweit kompensiert man das, indem einfach neue Flächen erschlossen werden. Die ganze Thematik mit den Urwäldern, aber auch auf der Nordhalbkugel in den Bereichen Russland, Kanada, kann man natürlich jetzt auch durch die Erwärmung auch mehr Böden erschließen. Aber das ist mehr das Kompensieren von Flächen, die weggefallen. Wir haben ja eine Wüstenbildung in der Tendenz. In den Trockengebieten, wir haben Erosion. Und insofern ist das sicher eine Produktion oder ein Leben auf Pump aktuell. Das werden wir nicht Jahrhunderte so können weiterführen.
2: Und genau da ist eigentlich eben der Ansatz von der regenerativen Landwirtschaft. Was kann denn jemand machen, wo kein Hof besitzt? Gibt es auch etwas, was man machen kann, um regenerative Landwirtschaft zu unterstützen?
3: Ja, das gibt es auf jeden Fall. Also die, die online ein bisschen unterwegs sind, die werden die Betriebe, die sich da präsentieren, sicher finden. Und viele von diesen Betrieben produzieren ja dann wirklich hochwertige Lebensmittel. Da redet man dann nicht nur von der Menge, sondern auch wirklich von der Nährstoffqualität. Und für Leute, die überzogen sind, dort einerseits für die Natur etwas Gutes zu tun, aber auch für die eigene Gesundheit. Sie sind natürlich dort angehalten, sich von diesen Betrieben dann auch versorgen zu lassen. Also da würde ich jetzt wirklich mal empfehlen, für die, die in sozialen Medien unterwegs sind, sich mal umzuschauen. Und wenn man dort zwei, drei Suchbegriffe einträgt, wird man davor zu wieder mit so Vorschlägen bedient. Und die kleinen Höfe, die innovativen Höfe, die setzen da häufig auf Direktvermarktung. Die brauchen irgendeine Sichtbarkeit. Darum ist das wahrscheinlich der einfachste Weg, um so innovative, nachhaltige Betriebe können zu unterstützen.
2: Genau, ich bin jetzt hier gerade schnell auf die Webseite gegangen, regenerativ.ch. Da gibt es Anlaufstellen für interessierte Landwirte, aber eben auch zum Beispiel eine Karte, wo verschiedene Höfe aufgeführt sind, wo das schon betreiben. Und da gibt es auch noch ein ganz spannendes Event, dann Anfang Juni, eine Fachveranstaltung rund ums Thema Bodenfruchtbarkeit und Bodenaufbau. Soil Evolution heisst das, ist Anfang Juni auf dem Gurt, also sicher auch etwas Spannendes für alle die, die sich für das interessieren. Danke vielmals, Raphael Vogel, für das ausführliche Gespräch und einen ganz schönen Tag weiterhin.
3: Danke, ebenfalls, merci.
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0: Ja, schaut mal auf bei dieser Morgenstimmung an den Berggipfel. Die einen oder anderen von euch zieht es vielleicht auch in die Höhe bei dem herrlichen frühen Sommerwetter, kann man schon fast sagen, heute Nachmittag mit 24 Grad. Und schaut dann von den Bergen oben ab ins Tal. Auf höheren Bergen das nächste Tänzchen, das Ländler-Trio Nidwaldner Buben, das wir für euch parat haben. Und wo wir zuerst gratulieren am Willi Peter von Mühlau. Unser Willi Peter hat am 5. Mai seinen 70. Geburtstag, den er dann feiern kann. Wir Jodelkameraden vom Jodelclub Heimelig sind es, gratulieren von ganzem Herzen. Merci Willi für deinen unermüdlichen Einsatz für unseren Verein und die schöne Kameradschaft mit dir. Geniess deinen Tag und lass dich feiern. Alles Gute auf dem weiteren Lebensweg. Ein Gruß geht auf Büren im Kanton Nidwalden zum Armin und der Silvia Odermatt. Danke für die Einladung. Bis gleich. Liebe Grüße Urs und Andrea Mattis von Oberdorf. Gestern da hat der Melk Mettler von Goldau seinen Geburtstag feiern. Da wünscht man dir, lieber Melk, alles Gute, viel Glück und nur das Beste auf dem weiteren Lebensweg. Grüße von deiner Familie mit Anhang. Allen einen schönen Tag und ein gutes Wochenende. Morgen am 3. Mai da feiert Elisabeth Moller ihren 70. Geburtstag. Sie ist in Wil daheim. Zu diesem besonderen Tag gratulieren wir von Herzen und wünschen dir alles Gute und beste Gesundheit. Wir freuen uns aufs Fest und grüssen dich ganz herzlich. Geschwisterte, Schwägerinnen und Schwager, Kind und Enkel.

Wir läuten das Wochenende mit volkstümlicher Musik. Das nächste Tänzchen, das spielen wir speziell für den Rudi Scheidegger von Benzenschwil. Lieber Rudi, alles Gute zum Geburtstag. In den 80 Jahren hat es so viele grosse, laute Momente, aber auch kleine, leislinge gegeben. Und darum wünscht dir deine Schwägerin Julia Ronner zusammen mit ihrem Mann Karl viel Glück, Gesundheit und Freude. Auf dass du noch häufig die Möglichkeit hast, Vögel und auch die anderen Wunder von der Natur zu geniessen.

Jetzt lassen wir uns absolute Lieblingslied an von den Brunner Zwillingen, wie man uns da schreibt. Judith Horat und es ist die Hefti Julia Steiner mit dem Mietenlied. Liebe Judith und liebe Esther, zum runden Geburtstag, den ihr zwei morgen am Sonntag feiern könnt, wünschen wir jetzt schon alles Gute, Gesundheit, Glück und ein gefreutes neues Lebensjahr. Und dass ihr noch ein paar Mal grosse Reisen könnt machen könnt. Und am Sonntag, da wettet ihr halt das Mietenlied ohne uns singen. Herzliche Grüße, Margrit, Stefan, Elisabeth und Sepp.

0: Schön sind ihr bei uns mit dabei im Ländlerwunschkonzert. Guten Morgen miteinander. Schauen wir in den Veranstaltungskalender rein. Ja, die Schwingsaison ist gestartet. Heute in einer Woche, da ist dann auch schon das Zuger Kantonale Schwingfest zu Oberägeri in der Meiermatt. Da geht es am Samstag, am 9. Mai schon los mit dem Nachwuchsschwingen. Am Abend mit lüpfiger Ländlermusik mit dem Echo vom Heuboden, wo aufspielt. Und am Sonntag, 10. Mai, dann das Anschwingen ab 7:30 mit rund 200 Schwinger. Auch Radio Zentral berichtet live vom Zugerkantonalen Schwingfest zu Oberägeri. Alle Informationen zum Schwingen findet ihr im Internet zksf.ch.
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0: Die nächsten Glückwünsche die gehen ins Unterreibrig. Da kann am Montag Martina Marti ihren 40. Geburtstag feiern. Alles Liebe und Gute, viel Glück und gute Gesundheit. Das wünscht ich von Herzen die Blandina vom Touren. Dann hat der Richi Habermacher von Oberkirchpost. Lieber Richi, zu deinem Geburtstag möchten wir herzlich gratulieren. Wir wünschen dir alles Liebe und Gute und vor allem beste Gesundheit. Bleibe so, wie du bist, so wie wir dich kennen. Das wünschen deine Geschwister, Mitfamilie und alle Oberbahngläuser. Semi und Ernst Streuli zu Horgen können ein spezielles Jubiläum feiern. Am nächsten Montag vor 65 Jahren haben die Hochzeitsglocken geläutet. Semi und der Ernst Streuli von der Riedwies zu Horgen haben die Hochzeit gefeiert. Wir gratulieren an euch zu dem besonderen Hochzeitstag und wünschen euch zwei alles Gute, Gesundheit und viel Glück. Weiters wünschen wir am Emmy viel Freude beim Volkstanzen mit ihren 88 Jahren. Liebe Grüße von der Elsbeth und dem Hans-Heiri Stocker, Geburtstagsgrüppli und der Trachtengruppe Zürichsee Linksufer. Dann schreibt uns Esther Feusi. Gestern am 1. Mai da hat die Marlies Lanz von Uetendorf Geburtstag feiern. Alles Liebe und Gute, Gesundheit und viel Glück. Liebe Grüße von Hänslers im Eutel, von Stockers und von Feusis vom Eichhof von Wädenschwil.

Der würde ich gerne auch noch schmackhaft machen. Unser Ländlerschiff unterwegs ist auf dem Vierwaldstättersee, wo wir einen feinen Morgen geniessen können. Dazu lüpfige Ländlermusik mit an Bord. Ein Ländler-Trio Nidwaldner Gruß. Und auch mein Moderationskollege, der Christian Stempfli, wird dabei sein, wird direkt dort auf dem Ländlerschiff eure Musikwünsche, eure Grüße aufnehmen. Und die strahlen wir dann im Ländler zum Morgen aus. Das Ländlerschiff unterwegs am Sonntag, 17. Mai. Würde uns freuen, wenn auch ihr mitkommt auf dem Schiff, wenn wir euch begrüßen für einen urchigen Tag auf dem Vierwaldstättersee. Und das hoffentlich auch bei so feinem Wetter, wie wir es an diesem Wochenende haben. Alle Informationen zu dem Ländlerschiff Sonntag, 17. Mai, bei uns in der Radiozentral und auch Radio Eviva App oder auch auf radiozentral.ch. Jetzt hören wir den böhmischen Traum in der Version von Ländler Panache und schicken Grüße auf Neudorf zu den Bertha und James Shirley. Liebe Bertha, liebe James, herzlichen Glückwunsch zum goldigen Hochzeit und zu allem, was daraus entstanden ist. Das wünschen Sie Kielemat auf Neudorf, eure drei Kinder, der Tömu, Jeanette und der Meru mit ihren Familien. We'll

Volksmusik verbindet, auch am heutigen Samstagmorgen, der Start ins Wochenende. Die Sendung ist zusammengestellt bis um 10 Uhr. Wir sind sozusagen ausgebucht, aber freuen uns bereits auf die nächsten Musikwünsche und Grüße für die nächste Ausgabe. Sei es schon am Mittwochabend im Ländlerwunschkonzert oder in einer Woche im Ländler zum Morgen. Musikwünsche könnt ihr online aufgeben, am einfachsten und schnellsten in der Radiozentral und eVivo-App. Und dort könnt ihr auch die Sendung nachlesen. Oder ihr schreibt uns Radiozentral und Radio eViva, Postfach 6002. Eingabeschluss, ja, aber ihr wisst es, Affig, denke ich. Aber sag sonst gerne nochmal Mittwochmittag um 12 Uhr für den Ländlerabend oder Freitagmittag um 12 Uhr für den Ländler zum Morgen. Ja, für den wunderbaren Samstagmorgen jetzt noch ein bisschen Alphorn-Stimmung und auch noch Jodelgesang dazu. Das Alphorn-Quartett Niduri mit der Jodelgruppe Bergröseli Falbnachstadt mit dem Geburtstagsjutz. Und da haben wir geburtstäglich das Ennetbürgen und das Ennetmoos, der Sepp Barmittler und der Bruno Fluri. Von Spanien kommen da Glückwünsche. Lieber Sepp, lieber Bruno, Sepp, du hast schon gefeiert und du, Bruno, du wirst noch feiern. Wir wünschen euch gute Gesundheit und viel Freude im neuen Lebensjahr. Grüße aus dem sonnigen Spanien, Marcel und Mirjam. Morgen kann das Rosi im Willer das Rosi Arnold von Spierigen den rund 70. Geburtstag feiern. Wir gratulieren und wünschen die beste Gesundheit und viel Freude und auch ein schönes Ausfahrtchen. Ja, das wünschen wir dir, deine Familie, Grosskind und Urgrosskind. Der Albert Strahl von Balstal feiert heute seinen 80. Geburtstag. Geniess es und wir wünschen dir einfach nur das Beste. Wir freuen uns aufs gemütliche Familienfestli, schicken jetzt schon liebe Grüße übers Radio. Deine Kinder, Markus und Astrid mit Beat. Morgenpost, einen Morgengruß schicken wir auch auf Kerns zum Sepp von Rotz. Und zwar haben wir da Glückwünsche zum Überbringen. Liebe Daddy, zu deinem 80. Geburtstag wünschen wir dir viel Glück und viele gesunde Jahre. Ein lieben Gruß von deiner Frau Riesli, deinen Kind Irene, René, Priska, Pia und deinen neun Grosskind. Den Geburtstagsjutz schicken wir auch noch gerade auf Spierigen zum Resi Müller. Kocher Resi steht da. Herzlichen Glückwunsch zu deinem 80. Geburtstag, den du am Montag feiern kannst. Wir schicken dir ganz viel Liebe auf Spierigen. Danke, dass du die beste Mama und das beste Grossi auf der Welt bist. Flicken und Lismen tust du nämlich immer für uns in Rekordzeit. Hast auch immer ein offenes Ohr für uns und so ein liebevolles Herz. Du hast auch etwa ein Jass klopfen. Die Spielregeln werden auch knallhart bei Meile mit Weile spielen durchgezogen. Mit dir hat man es einfach immer gemütlich und schön. Wir freuen uns riesig, am Muttertag mit dir den grossen Tag dürfen zu feiern. Alles Liebe von deinen Kind und Grosskind.

der Geburtstagsjut vom Alphorn-Quartett Niduri mit der Jodelgruppe Bergerüsseli von Alpnachstadt. Und den Jut, den können wir auch gerade zum Marc Fassbind auf Walchwil schicken. Lieber Schatz und Daddy, schreibt uns deine Corinne. Du wirst am Montag wieder ein Jahr älter und wir wünschen dir einen wunderschönen Tag. Wir wollen dir einfach sagen, dass du für uns der Beste bist und wir dich über alles lieben. Alles Gute wünscht dir die Corinne mit Paul und dem Jakob. Ja, hören gehen wir. Nadine Fries, da schreibt uns Fabienne Meyer. Liebe Nadine, wir gratulieren dir nachträglich recht herzlich zu deinem 18. Geburtstag, den du am Donnerstag hast können feiern können. Bleib es aufgestellt, hilfsbereit und fröhlich. Und danke vielmals für deinen Einsatz beim Rasenmähen im Allhosen auf der Alp oder auch beim Heuen im Hungrix. Du bist für uns Gold wert. Ganz liebe Grüße schicken dir der Andres und Christine, der Kriegel und Pascal mit Kind und die Familie Meier von nebendran. Und schickt hinten drei die Rauschbüble mit Kompliment.

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9: Samstagmorgen auf Zentral. Das Unterschächen aktuell 9 Grad, das Unterterzen 13, es wird 9.
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9: Der Bundesrat Beat Jans wird intern offenbar gerüffelt. Der Migros-Chef warnt vor der 10-Millionen-Initiative. Und der frühere Hockey-Nazi-Coach Ralf Krüger hat Parkinson. Am Mikrofon, der Sergio Stenz. SP-Bundesrat Beat Jans gerät wegen seines Abstimmungskampfs gegen die 10-Millionen-Initiative unter Druck. Laut Blick hat ihn Bundespräsident Guy Parmelin intern zur Mäßigung aufgerufen. Jans soll sich an die Regeln für sachliche Behördeninformation halten. Auslöser sei unter anderem die Aussage von Jans, das Basler Unispital müsste ohne ausländisches Personal sofort schließen. Auch die Geschäftsprüfungskommission des Nationalrats wird aktiv und prüft den Fall auf Antrag des SVP-Nationalrats Erich Hess. Migros-Chef Mario Irminger warnt vor einer Verschärfung des Personalmangels im Detailhandel, falls die 10-Millionen-Initiative angenommen wird. Im Interview mit der Schweiz am Wochenende sagt Irminger, die Branche sei schon heute stark auf ausländische Arbeitskräfte angewiesen. Beim Fleischverarbeiter Migarna etwa seien rund 60% der Mitarbeiter Ausländer, in der Zerlegerei sogar 90%. Ohne Zuwanderung drohen laut dem Migarna

0: 2024 erhalten und spricht nun erstmals öffentlich darüber. Die Krankheit sei unheilbar, aber behandelbar, sagt der 66-Jährige im Interview mit der Schweiz am Wochenende. Die Diagnose Parkinson sei auch ein Grund, weshalb er sich noch stärker aus der Öffentlichkeit zurückgezogen habe, so Krüger.
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0: Prognose vom Zentralmeteorologen Roger Perret.
2: Am heutigen Samstag ist es trotz Schleierwolken und über den Bergen ein paar Quellwolken meistens sonnig und am Nachmittag sommerlich warm. Wir erwarten um 25 Grad beim Flachland noch wenig Wind. Morgen Sonntag, da sieht es dann trotz vermehrter Wolken noch teilweise sonnig aus. Es sollte überall trocken bleiben und warm ist es dann auch mit maximal etwa 22 Grad. Allerdings ein bisschen gehen die Temperaturen doch gegenüber heute zurück.
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0: Gute Nachrichten, ihr habt Freifahrt.
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3: So lässt sich doch noch besser in das Wochenende reinstarten. Ja, mit dem perfekten Wetter. Dazu Musik fürs Gemüt. Ihr habt jeden einzelnen Titel, jeden einzelnen Jutz ausgesucht. Da im Ländler zum Morgen an dem Andi Batschet im Studio. Guten Morgen miteinander. Ja, Wochenende, das meint auch das Ländler-Trio Augenschmaus. Auf Wunsch zum Beispiel von der Claudia Werder von Steine. Da gehen Grüße auf Gersau zu der Nadia Werder. Liebe Nadia, ich wünsche dir und deinen Arbeitskolleginnen ganz einen schönen Ländler zum Morgen und wenn es dann soweit ist, auch ein schönes Wochenende. Liebe Grüße von deinem Schwesternherz. Julia Jauch, Zillene, auch da hören wir Grüße. Wir sind stolz auf dich und wünschen dir einen guten Start bei der Spitex. Liebe Grüße kommen da von Bristen, von der Lea und Flavia.

Von der Staufenelter, da hören wir jetzt ja das Lied «Das Heimweh». Megi Bucher in Niederwil wird grüßt und da gratulieren wir auch. Und schon wieder ist ein Jahr vorbei. Unsere Mami und Grossi wird heute 76. Nein, das ist nicht alt, denn sie läuft, wenn es geht, jeden Tag, bei jedem Wetter, immer um den ganzen Wald. Auch kümmert sie sich um die Söhne oder um die Enkelkind, wenn sie daheim sind. Mit Liebe verwöhnt Mami und Grossi uns mit Kochen. Dann tun auch alle sehr gerne hinhocken. Liebes Mami und Grossi, wir wünschen dir von ganzem Herzen Gesundheit auf allen Ebenen, sodass jemand wieder in die Höhe kannst umsteigern. Ein lieber Gruß kommt vom Stefan und der Lia vom Adrian mit dem Jan. Dann haben wir Post vom Kanton St. Gallen, von Buchen, das ist bei Staat. Da schreibt uns Vreni Gadelbert einen herzlichen Gruß zu dem Moni, Jessie, Sarah, dem Kevin, dem Martin und dem Walti, einem perfekten Zügelteam, wo am letzten Samstag Divon und der Erich unterstützt haben.

Schön dürfen wir zusammen ins Wochenende starten mit euren Musikwünschen, mit euren Grüssen. Der nächste Gruss geht auf Heide, 9410, Hermann Reimann. Da hoffen wir den Ländler zum Morgenlauf auch, weil da haben wir Glückwünsche zum Übermitteln. Lieber Vater, Grossvater und Urgroßvater, zu deinem Geburtstag wünschen wir alles Liebe und Gute mit viel Gesundheit. Du wohnst immer noch mit 94 Jahren allein in deinem Häuschen und machst das einfach super. Auf viele weitere tolle Jahre. Dann geht's grad weiter auf Lutheren. Guido Thalmann, da schreibt mir für dich. Der Guido hat gestern Geburtstag feiern. Nein, ist alles Gute. Viel Glück und Gesundheit, liebe Guido. Wir sind so froh, bist du wieder daheim. Das kommt von Herzen von der Doris am Sami und Beni von Rocco. Und da hören wir sicher auf dem Schwandboden in der Risi im Gartenhaus.

beste volkstümliche Stimmung bei uns, dass am Morgen schon am Wochenende ich könnte schon eins mitschunkeln. Das ist das Ländlerwunschkonzert. Vreni Stalder in Eschelsmott, jetzt nicht verschrecken. Da haben wir den nächsten Gruß nachträglich zu deinem runden Geburtstag. Wenn wir ganz herzlich gratulieren, liebes Vreni. Wir wünschen dir alles Gute, vor allem bleib gesund. Geburtstagsgrüße kommen von allen vom Edelweiss Menzberg. Da werden Geburtstagsblumen gewünscht, überbracht vom Quartett Waschecht. Und das Quartett Waschecht spielen wir auch für die Marlies Lanz in Uetendorf. Da schreibt uns Ursula Sutter von Schöneberg. Wir gratulieren an der Marlies ganz herzlich zum Geburtstag, den sie gestern können feiern. Herzliche Grüße Ursula, Rudi, Karin und Adi. Ein herzliches Dankeschön auch am Hugo und an der Maria Kaufmann im Schöneberg für den schönen Mittwoch.

Falls ihr noch ein kleine Äugli habt am Samstagmorgen, jetzt den zünftigen Marsch, der uns definitiv wach macht. Da hören wir die Schlossberg-Musikanten mit dem Riediker-Marsch. Und da haben wir eine wunderbare, blumige Karte bekommen von Vreni und Emil Stengele von Schlieren. Da werden drei Geburtstagskinder grüßt am 1. Mai. Marie-Thres in Rüti, Zürich-Oberland, die feiern konnte. Dann auch Rolf Ganderon in Fribourg und der Enrico Bernardoni in Carona im Tessin. Euch allen von Herzen alles Liebe und Gute, viel Glück und vor allem viel Gesundheit und schöne Momente. Alles Gute zum Geburtstag. Das wünschen Vreni und Emil Stengele von Schlieren und euch beiden, liebes Vreni und Emil, auch hier vom Studio die besten Grüße und vor allem auch gesund bleiben. Dann haben wir Grüße für den Peter Müller, der zu Nefels daheim ist. Da schreiben uns Euphemia und Bendi zu deinem 77. Geburtstag. Lieber Papi Peter, herzliche Glückwünsche, alles Gute. Du bist einfach der Beste.

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45 Jahre verheiratet, das sind Clara und der Hans Nussbaumer vom Sattel. Heute feiern unsere Eltern und Grosseltern der 45. Hochzeitstag oder wir sagen auch der Messingtag. 45 Jahre Hand in Hand, gemeinsam durchs Lebensland. Mal stürmisch, mal Sonnenschein, doch nie ganz allein. Messing glänzt doch und ihr glänzt noch mehr. Eure Liebe ist stark, ehrlich und ihr lacht gemeinsam. Liebe Daddy, liebes Mami, auf weitere Jahre. Mit euch freuen wir uns. Danke für alles. Herzliche Grüße von euren 6 Kindern mit Anhang und der 11 Grosskind. Marlies Manser in Urnäsch. Auch da haben wir Glückwünsche, liebes Mami. Wir gratulieren heute ganz herzlich zu deinem 40. Geburtstag und wünschen dir alles Gute. Liebe Grüße kommen von der Jasmin, Mueli und

der legendäre City Domini, den wir hier hören, mit Heiter Grab zusammen. Das ist Wochenendstimmung bei uns im Ländler zum Morgen. Glückwünsche gehen die Kanton Zug auf Menzigen zu der Rosmarie Batchet Andermatt. Am heutigen 2. Mai kann Rosmarie ihren Geburtstag geniessen. Liebsmutti, lass die Arbeit heute mal liegen und geniesse deinen Ehrentag mit deinen Lieben in vollen Zügen. Wir wünschen dir das Allerbeste, Gesundheit, ganz viel Glück, viele heitere Stunden in deinem Herzen. Dazu Gottes reichste Segen für die kommenden Lebensjahre. Die lieben Glückwünsche und Grüße kommen übers Radio von deinem Mann Lorenz, Urs und Sibyl, dann auch Schwester Marianne, Pius, Lucia und Thomas mit Sarah, Maria und Erich. Dann gehen wir weiter auf Wolfen schiessen und überraschen Marguerite Stäbler. Liebes Megi, zu deinem 70. Geburtstag, wo du am Donnerstag, am 30. April hast können feiern, wollen wir dir noch einmal über das Radio, über den Ländler zum Morgen gratulieren und viel Gesundheit wünschen. Alles Liebe und behalt deinen Humor. Danke für Speis und Trank. Es war ein wunderschöner Tag. Liebe Grüße von allen Geschwistern damit anhängen. Und das jetzt mit einem Jutz gesungen von der Schwester vom Hedi und dem Brüder am Norbert. Das Jodl-Duett Hammer Stäbler mit dem Gibbeljutz.

Wir könnten noch ewig zwei Stunden füllen mit euren Musikwünschen und Grüßen, aber wir müssen jetzt ein bisschen Gas geben, dass wir bis um 10 Uhr fertig mögen. Und darum auch ein paar Grüße, die wir zusammennehmen. Der Thomas Inderbitz in Steinen bekommt einen über. Am 27. April, da hätte Thomas seinen Geburtstag können feiern. Da wünscht man dir über den Ländler zum Morgen alles Gute auf einem weiteren Lebensweg. Viel Glück und gute Gesundheit und pass auf dich auf. Geniess den Ausgang mit deinen Kollegen. Liebe Grüße von allen ab dem Gütsch. Der Danilo Gwerder von Steinen kommt vom Mami einen Gruß über, von der Corinne Gwerder. Danilo, ich wünsche dir einen schönen Tag, dein Mami. BSZ Steine schreibt uns alle von der industriellen Montage von der BSZ Stiftung. Sie wünschen, dass der Vera Kronenberg alles Gute in ihrem neuen Job und sie danken dir herzlich für die tolle Zusammenarbeit. Sie werden dich vermissen und hoffen, dass du sie dann auch ab und zu einmal kommst besuchen. Ausgesucht Schimbrig Power zusammen mit dem Kriegel und dem Ohrwurm.

Schönen Morgen miteinander, so tönt's bei uns im Ländlerzmorgen. Jetzt mit dem Echo vom Schlieren zusammen mit der Olivia. Kann sie oder kann sie nicht? Für Anna kämpft das Bürgle, da haben wir Glückwünsche. Am heutigen 2. Mai kann Anna im Gosmengarten der 86. Geburtstag feiern. Übers Radio, über den Ländlerzmorgen. Herzliche Gratulation, alles Gute und vor allem viel Gesundheit. Morgen am 3. Mai kann Rosi Arnold im Wielertspieringen den 70. Geburtstag feiern. Auch ihr von Herzen alles Liebe und Gute von der Anna und Brosi. Und aus Einsiedeln, da schreiben uns Hans und Berti, da gehen Glückwünsche zum Stefan. Ja, jetzt musst du gut hinhören und nicht gerade schlüpfen in deine Fischerhose. Wir tun dir herzlich zum Geburtstag, wo du heute kannst feiern, gratulieren und wünschen dir alles Gute und bleib gesund und munter. Danke vielmals, dass wir mit dir feiern, etwas essen und trinken und am Schluss Ciao winken. Herzliche Grüße, Hans und Berti.

Glückwünsche gehen in dieser Runde unter anderem auf Studen, auf Niederurne und starten da immer Janis und Amde. Da schreibt uns die Brigitte Seliner von Janis, unsere Mami und grosse Strudi vom Fuchswinkel. Janis hat am 30. April den 85. Geburtstag können feiern und heute am 2. Mai darf ihre Schwester Anni im Altersheim Amde den 86. Geburtstag feiern. Ganz herzlich gratulieren wir beiden und wünschen Gesundheit und Zufriedenheit auf dem weiteren Lebensweg und danke vielmals für alles, was ihr für uns gemacht habt. Liebe Grüße kommen von Brigitte, Walter, Vanessa und Linda. Und da schicken wir den Blumen übers Radio von Heimweh. Heimweh hören wir auch für den Thomas Ebnöter in Niederurne. Liebe Schatz und Daddy, lieber Thomas, wir gratulieren herzlich zum Geburtstag und wünschen dir viel Glück und Gesundheit. Wir hoffen, dass es du ein bisschen ringer nimmst, dass wir dich noch lange bei uns haben können. Wir haben dich alle fest lieb. Das kommt von deinem Schatz, von deinen 5 Kindern mit Anhang, mit den 12 Grosskindern und deinen 2 kleinen Urgrosskindern. Hab einen schönen Tag und wir nennen dann noch eins miteinander. Dann geht es auf Studen. Schönen guten Morgen, René Späni. Da hoffen wir, der Ländler zum Morgenlaufe auch, weil da kommen liebe Grüße von der Claudia. Claudia Batschert von Benke, mit Cindy. Am Dienstag, am kommenden 5. Mai, kann der René Späni in der Stute den 50. Geburtstag feiern. Da wünscht dir eben Claudia alles Liebe und Gute, vor allem gute Gesundheit und dass deine Wünsche in Erfüllung gehen.

Einen haben wir noch, und zwar einen von den Gebrüder Steinauer. Mit dem langen Titel «Zibu Siegermuni Esaf 225 Glarnerland». Der Titel, wo sich das Giska und Glarner Milchteam ausgesucht hat, für den Paul Schnellmann. Lieber Paul, wir wünschen dir zum 5-jährigen Jubiläum alles Gute und hoffen auf viele weitere Jahre mit dir. Ins Glarnerland geht auch ein Gruß zum Patrick Zimmermann auf Netstel. Liebe Patti, ich danke dir auf dem Weg fürs Pneuwechseln. Hab dir Sorge und viel Spass im Sterne zu Netstel. Der Kratte ist geklärt. Ich hoffe, die Wünsche sind am richtigen Ort angekommen. Ich bedanke mich ganz herzlich fürs Zuhören. Die Sendung könnt ihr nachhören bei uns in der Radiozentral und der Vivo-App. Und dann könnt ihr auch die Musikwünsche aufgeben für die nächste Ausgabe. Sei es schon Mittwoch, der Ländlerabend oder in einer Woche Ländler zum Morgen. Eingabeschluss alle am Mittag um 12 Uhr, am Mittwoch für den Ländlerabend oder am Freitagmittag um 12 Uhr für den Ländler zum Morgen. Geniessen das herrliche Wochenende, Frühlingswochenende oder wir können ja dann schon fast sagen Vorsommerwochenende. Heute mit 24 Grad. Auf Wiederhören, ich bin der Andi Batschet.

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6: Der Samstagvormittag am 10 Uhr mit 15 Grad Altdorf und 16 Grad Ande.
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8: Der frühere Hockey-Nazi-Coach Ralf Krüger hat Parkinson. Die Obwaldner Polizei zieht einen jungen Raser aus dem Verkehr und der gestrandete Buckelwall ist wieder in der Nordsee. Am Mikrofon. Ralf Krüger ist an Parkinson erkrankt. Der frühere Trainer, der Schweizer Hockey-Nazi, hat die Diagnose bereits im Herbst 2024 erhalten und spricht nun erstmals öffentlich darüber. Die Krankheit sei zwar nicht heilbar, aber behandelbar, sagt der 66-Jährige im Interview mit der Schweiz am Wochenende. Krüger betont, dass er sich nicht auf die Krankheit reduzieren lassen will. Er halte weiterhin Vorträge, spreche offen über seine Situation und wolle anderen Betroffenen Mut machen. Fast doppelt so schnell wie erlaubt. Auf der A8 bei Alpnachstad ist ein 22-Jähriger im 100er-Bereich mit 193 km/h geblitzt worden. Die Obwaldner Kantonspolizei nahm ihm den Führerausweis sofort ab. Die Staatsanwaltschaft beschlagnahmte das Auto. Dem Raser drohen eine Freiheitsstrafe und ein langer Ausweisentzug. In der Toskana hat sich die Lage nach einem riesigen Waldbrand entspannt. Von den evakuierten mehr als 3.500 Menschen konnten die meisten die Nacht wieder in den eigenen vier Wänden verbringen, wie die italienischen Behörden mitteilen. Die Feuerwehr bleibt mit einem Grossaufgebot im Einsatz. Betroffen ist insbesondere die Umgebung der Gemeinde San Giuliano Terme. Vermutet wird, dass der Brand durch einen Landwirt ausgelöst wurde, der Olivenzweige verbrennen wollte. Die Toskana mit der Hauptstadt Florenz gehört zu den beliebtesten Ferienregionen in Italien. Der in der Ostsee gestrandete Buckelwal ist wieder frei und

0: TV Trima berichtet.
1: Gibt es nach Wochen des Bangens ein Happy End für den Buckelwal? Mehrere Male ist er in den letzten Wochen vor deutschen Küsten gestrandet. Zuletzt hatte das rund 12 Meter lange Tier 4 Wochen vor der Insel Pöhl bei Wismar gelegen. Gegen den Rat vieler Wissenschaftler und Tierschutzorganisationen hat eine private Initiative seit Mitte April versucht, den Wal zu bergen, um ihn lebend in die Nordsee oder den Atlantik zu bringen. Nun ist er in Freiheit, offen ist allerdings, ob der Wal überlebt.
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3: Viel Sonne können wir heute geniessen. Über den Bergen gibt es im Verlauf des Tages ein paar harmlose Quellwolken. Ja, und Temperaturen sommerliche 25 Grad, 0 Grad Grenze, darum auch hoch oben heute bei 3200 Meter. Morgen am Sonntag gibt es viel Sonne und auch so viel Wolken. Also so ein Mix wird es sein bei 22 Grad. Und die weiteren Aussichten am Montag, dort ist es ebenfalls bewölkt mit sonnigen Abschnitt. Am Nachmittag kann es weniger Regen geben bei 20 Grad. Und der Dienstag noch dort scheint am Morgen noch die Sonne. Im Verlauf des Tages wird es nass bei 20 Grad.
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3: A2 zwischen Wasser und Göschenen. Es fährt in dem Moment an von Stocken. Dort im Moment haben wir einen Kilometer Stau.
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3: 4 Minuten ab 10 Uhr ist es geworden. Schön sind wir bei uns an dem Wochenende, ja, die Sonne lacht. Der Sommer kommt, kann alle sagen, mit diesen 25 Grad heute am Nachmittag. Und wir sind heute für euch an der Luga auf der Luzerner Almend. Dort, wo es heute ganz besonders gut schmeckt, an den Bell Barbecue Single Masters.
4: Dafür wurde Feuer entdeckt.
3: Ja, so kennt man es aus der Fernsehwerbung. Und passend dazu jetzt in dieser Stunde sind Zentral Classics, die grössten Hits älter als 10 Jahre, wo ihr euch einen Song ebenfalls dürft wünschen und hören. In dieser Stunde möchte ich mir WhatsApp-Sprachnachricht auf 078 933 44 20 oder direkt verbinden lassen mit der Radio Zentral App. Ich habe euch lustig gemacht mit ein bisschen Grillieren an der Luga, aber auch musikalisch kann ich euch lustig machen mit dem Happy von Elton John. Die Stunde mit dem Toto Cotugno. Juliane Werding ist mit dabei und am Mikrofon der Thomas Berger. Ich wünsche euch einen herrlichen Samstag.

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Da ist der Sepp. Ich wünsche im Linus und im Peter einen erfolgreichen Vormittag und sie sollen jetzt lang arbeiten und dann etwas für oben machen. Ich wünsche Ihnen von Gotthard, Heaven und allen einen schönen Tag. Merci vielmals. Tschüss.

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9: Eine Minute und dann ist es halb. 11 Stocken tut es auf der A14-Zug Richtung Luzern ab Buri bis vor zu der Verzweigung Rotsee. Dann geht es länger auf der A2 zwischen Wasser und Göschen. Dort fährt es an Verstauen. Im Moment 1 Kilometer vor dem Gotthard-Nordportal und im Süden, also fahr Richtung Norden. Dort sind es im Moment 2 Kilometer.
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9: Die Schweizer Einzelgrillmeisterschaft ist in der 14. Saison inzwischen zu St. Gallen, zu Rheinfeldern und zu Villmergen sind die Grills hier schon so richtig heiß gelaufen. Heute ist Luzern dran, vor der grossen Messehalle von der Luga. Unser Reporter Christian Stempfli begleitet hier einen spannenden und vor allem geschmackvollen Wettkampf. Die Quali von der Bell Barbecue Single Masters.
10: Mit drei Orgelklängen wird man begrüßt hier gerade bei der Bahnunterführung Allmend Mess Luzern und strahlend begrüßt mich der Wettkampfchef vom Barbecue Single Masters von Bell, der hier vor der grossen Messehalle einen riesen Stand aufgestellt hat mit ganz vielen Zelten und ein Haufen Grill, noch mehr Grill unten dran und alles, was es braucht zum Grillen. Zuerst einmal guten Morgen, Jumbo.
11: Schönen guten Morgen, Christian.
10: Jumbo Monopoly, das ist dein Name?
11: Ja, das ist richtig. Gut, Jumbo ist zwar ein Spitzname, aber es weiss kaum jemand, wie ich richtig heiße. Monopoly ist wirklich mein Nachname.
10: Dann gehen wir schnell zu einem anderen Spiel an. Es wird nicht Monopoly gespielt, sondern die besten Grilleure oder Grilleurinnen vom Tag werden hier gehört, heute an der Luga. Ihr seid schon an verschiedenen Messen gewesen. Wie ist es gelaufen bis jetzt?
11: Also bis jetzt waren wir an der Offa und letztes Wochenende am Tag des Bieres im Schlössli, Feldschlössli, Rheinfelden, einen sensationellen Start gehabt. Wir haben sogar letzten Samstag wieder einen neuen Rekord gemacht, weil das Tagesziel sind immer 6 Runden und in Rheinfelden haben wir wirklich 7 Runden dargelegt und wirklich herrliche Stark für Bell Barbecue Single Masters.
10: Du kommst von Solothurn ursprünglich, aber eben bist unterwegs in der ganzen Schweiz. Unter anderem gehen wir dann auch noch auf Brunnen und dann im August das grosse Finale. Jetzt, was muss man können, dass man sich fürs Finale qualifizieren kann? Kommen da nur Profis dann an?
11: Nein, wie gesagt, wir suchen ja den besten Amateurgriller. In der Regel sind wir auch vor dem GOP, oder? Das wird nächste Woche anfangen, von der grösseren GOP in der Schweiz. Und dort die Leute animieren zum Mitgehen. Machen. Das heisst, man hat 25 Minuten Zeit an der Anrichtung, also das muss ich vorbereiten, schnibbeln, alles machen. Und dann wechseln wir an Grill, dort hat man 25 Minuten Zeit. Und jeder, oder Tagesziel, wie gesagt, sind 6 Runden. Und jeder, der eine Runde gewinnt, kommt automatisch ins Finale am 22.08. in Villmergen, Kanton Aargau.
10: Wenn wir schnell zum grossen Warenkorb annehmen, also Grill, die dampfen schon, da ist angeheizt. Etwa so Viertel vor 11 habe ich gehört, die erste Runde.
11: Ja, wenn wir es schaffen, natürlich haben sich schon Leute eingeschrieben. Das ist natürlich immer ein Vorteil von einer grossen Messe. Das wird etwa der Startbeginn sein, ja.
10: Und jetzt da sind ein Haufen Zutaten parat. Yeah, das ist ja wie in einem Einkaufsladen. Was ist das Ziel? Was muss man grillen heute?
11: Also, oder es ist auch für jeden Teilnehmer. Unternehmer, oder? Er macht zwei Menüs, eins für sich selber, also wir haben noch gegessen, wir haben auch auf einige Getränke, die sind auch alle gratis für Teilnehmer, und das diesjährige Menü ist ein Double Smash Burger mit gegrilltem Gemüse, Beilage, eine kalte oder warme Soße.
10: Wer traut sich das zu? Und ihr habt es gehört, der Jumbo hat gesagt, jeder und jede kann mitmachen. Kommt zu der Luga und meldet euch an, oder?
11: Ja, und dort ist es auch schön, so wie du sagst, Christian, da können alle mitmachen. Und wir haben schon letztes Jahr gesehen, oder? Da kommen auch Bärli und dann will die Frau aber nicht mitmachen und dann macht sie doch mit. Und schlussendlich ist sie nachher auf dem Podium und der Mann nicht. Also wirklich herzlich alle willkommen, da können wirklich alle mitmachen. Und wir merken auch, was die Frauen teilweise wirklich stechen sie am Grill als Mann.
10: Und ich habe sogar gehört, bei der allerersten Ausgabe hat eine Frau gewonnen. Also, ist alles möglich?
11: Alles ist möglich bei uns bei den Bell Barbecue Single Masters.
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Guten Morgen miteinander. Ich würde gerne etwas von der Queen hören und gratuliere damit dem Adrian ganz herzlich zum Geburtstag. Alles Gute und nur das Beste. Danke vielmals und allen einen schönen Tag. Lisa.

0: Hallo zusammen, das ist Devi von Standstadt. Ich wünsche mir von The Beautiful South Perfect 10 und wünsche allen ein schönes Wochenende und genießt das super Wetter. Ciao zusammen.
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Guten Morgen, liebes Zentralteam. Hier ist Regula von Brunnen. Ich wünsche mir das Lied Bützer vom Göllen. Und grüße ganz lieb Jacqueline Küchler und ihre Mami, Marta. Danke vielmals, liebes Zentralteam. Schönen Tag noch.

Hallo, liebes Zentral-Team. Wir sind gerade auf dem Weg zurück von Italien. Wir stehen jetzt dann schon gleich mal vor dem Motort im Stau. Darum wünschen wir uns von Billy Joel den Pianoman. Danke vielmals und allen einen schönen Samstag.

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4: Warmer Samstagvormittag haben wir schon, es ist 11 Uhr, 17 Grad sind es in Zarn und 19 Grad am Stageren.
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5: Die Obwaldner Polizei zieht einen jungen Raser aus dem Verkehr. Die weltweiten Elektroautoverkäufe gehen zurück und der gestrandete Buckelwal ist wieder in der Nordsee. Am Mikrofon, das Sergio Stenz. Fast doppelt so schnell wie erlaubt. Auf der A8 bei Alpnachstad ist ein 22-Jähriger im 100er Bereich mit 193 km/h geblitzt worden. Die Obaldner Kantonspolizei nahm ihm den Führerausweis sofort ab. Die Staatsanwaltschaft beschlagnahmte das Auto. Dem Raser drohen eine Freiheitsstrafe und ein langer Ausweisentzug. In der Toskana hat sich die Lage nach einem riesigen Waldbrand entspannt. Von den evakuierten mehr als 3.500 Menschen konnten die meisten die Nacht wieder in den eigenen vier Wänden verbringen, wie die italienischen Behörden mitteilen. Die Feuerwehr bleibt mit einem Grossaufgebot im Einsatz. Betroffen ist insbesondere die Umgebung der Gemeinde San Giuliano Terme. Vermutet wird, dass der Brand durch einen Landwirt ausgelöst wurde, der Olivenbaumzweige verbrennen wollte. Die Verkäufe von Elektroautos sind weltweit erstmals seit längerem gesunken. Im ersten Quartal gingen sie leicht zurück, vor allem wegen eines Einbruchs im wichtigsten Markt China, aber auch in den USA. In Europa dagegen legten die Verkäufe deutlich zu, wie eine Auswertung des Beratungsunternehmens PwC zeigt. Demnach gewinnen Elektroautos insgesamt trotzdem an Bedeutung, da klassische Verbrenner noch stärker verlieren. Der in der Ostsee gestrandete Buckelwal ist wieder frei und jetzt in der Nordsee unterwegs. Das teilt das Team der privaten Rettungsinitiative mit. David Rima berichtet.
6: Gibt es nach Wochen des Bangens ein Happy End für den Buckelwal? Mehrere Male ist er in den letzten Wochen vor deutschen Küsten gestrandet. Zuletzt hatte das rund 12 Meter lange Tier 4 Wochen vor der Insel Pöhl bei Wismar gelegen. Gegen den Rat vieler Wissenschaftler und Tierschutzorganisationen hat eine private Initiative seit Mitte April versucht, den Wal zu bergen, um ihn lebend in die Nordsee oder den Atlantik zu bringen. Nun ist er in Freiheit, offen ist allerdings, ob der Wal überlebt.
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4: Nicht heute mit Frühling, aber definitiv mit Sommer. Viel Sonne über den Bergen im Verlauf des Tages, ein paar harmlose Quellwolken und vor allem Temperaturen.

0: Zug Richtung Luzern staut zwischen Buri und der Verzweigung Rotsee. Auf der Hauptstrasse zwischen Nevels und Netzstel stockt es. Dann auf der A2 vor dem Gotthard-Nordportal 1 Kilometer und vor dem Südportal im Moment 2 Kilometer. Ich wünsche euch eine gute Fahrt.
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0: 3 Minuten ab 11 ist es. Heute Samstag sind an der Luga die beliebten Grillmeisterschaften. Ja, und dann brutzelt es wieder so und es schmeckt gut. Die Bell Barbecue Single Masters, die hier stattfindet. Mein Kollege Christian Stempfli als Reporter eben genau dort, wo es riecht und gut schmeckt. Dort, wo das Fleisch, der Fisch oder das Gemüse auf dem Grill liegt, da schalten wir jetzt gleich wieder zu ihm. Und gehen eben Richtung die Mittagspause zu, mit der Pink in dieser Stunde. Einen zum noch ein bisschen träumen, vielleicht noch ein bisschen zum Wachwerden sogar, der Michael Jackson. Sonst sage ich immer, und einen zum ein bisschen vom Sommer träumen, aber den haben wir heute definitiv auch bei uns im Zentralland, Albano und Romina Power. Ich bin der Thomas Berger, habt ein schönes Wochenende.

Der Bob Marley mit den Wailers passt doch perfekt, um vielleicht ein bisschen in die Hängematte reinzulegen und einfach Sommer geniessen. 14 Minuten ab 11 Uhr ist es. Ja, es ist nicht übertrieben heute Sommer. Viel Sonne und 25 Grad. Und vielleicht eben noch den Grill anschmeißen. Dann tun sie etwa so. Schade sind wir kein Duftradio, denn wir reden jetzt von den Bell Barbecue Single Masters. Sind die grössten Schweizer Einzelgrillmeisterschaften, die es gibt. Grillfans aus der ganzen Schweiz kämpfen gegeneinander an, egal ob Profi- oder Hobbygrilleure. Es geht hier um Kreativität, um Timing und natürlich auch den perfekten Geschmack schlussendlich. Eine Jury bewertet die Gerichte nach eben diesen Themen Geschmack an, wie es präsentiert wird und was für eine Technik, dass man so braucht am Grill zu. Und wer an dieser Luga überzeugt, qualifiziert sich da für das grosse Finale. Am Ende winken 5'000 Franken Preisgeld und der Titel Schweizer Grill-Champion. Das klingt doch mega, oder? Und genau heute wird am Grill gekämpft an der Luga. Da sind wir direkt für euch mit dabei und schalten in wenigen Augenblicken wieder auf die Luzerner Almend.

0: Radio Zentral, ich ein Radio mit Herz noch 10 Minuten und dann ist es 11:30. Falls ihr schon am Essen seid, ich wünsche einen guten, vielleicht läuft sogar der Grill bei euch, die heiße ist das perfekte Wetter dazu. Ja, die Bell Barbecue Single Masters, das sind die grössten Schweizer Einzelgrillmeisterschaften, die es gibt, die hier jetzt gerade auf der Luzerner Almend stattfindet. Heute an der Luga. Grillfans aus der ganzen Schweiz kämpfen hier gegeneinander an. Egal, ob Profis oder eben Hobby-Grilleure. Ja, und die erste Runde, die ist schon voll am Tun. Für uns vor Ort, der Christian Stempfli.
1: Herrschaften, 1:30, nachher noch grillen.
2: Die letzten Sekunden laufen von der Vorbereitungsphase. Der Colin und der Lukas von Hofteren haben ihr Geschirr parat hier für den Grill.
3: Genau, ja, ich bin eigentlich absolut fertig und würde noch den übrigen verschieben. Achille, ja.
2: Hey, es sieht nach einem bunten Mix aus, den du da zusammengestellt hast für deine Burger.
4: Ja, das ist so einfach ist ein bisschen schwierig, weil man darf nachher nicht mehr retour da und das ist auch ein bisschen schwierig, man muss ein planen, was alles mitnehmen. Genau.
2: Alles Gewürz habt ihr schon drauf da. Jetzt gibt es nur noch Salz und Pfeffer. Hast du von allen Gewürzen ein bisschen probiert?
3: Nein, es geht. Ich habe einfach so ein bisschen das genommen, was ich vielleicht schon gekannt habe oder wo mir bekannt vorkommt ist. Und ich denke, das Fleisch mache ich dann wirklich einfach mit dem Salz und dem Pfeffer.
2: Jetzt noch ein Sösele parat machen, das ist auch noch wichtig. Ihr könntet auch noch Soßen-Champion werden.
3: Genau, ja. Ich bin jetzt gerade am Abfüllen von der Soße, das Schürischäleli. Ich habe so ein bisschen, wenn ich das vergote, so etwas mit Honig und Senf und Whisky versucht. Ich bin gespannt.
2: Und was kommt alles auf einen Burger oder in Burger rein?
3: Gar nicht zu viel. Ich wollte wirklich so ein bisschen einen standardmässigen Burger haben. Ja.
2: Jetzt drücke ich die Däume und es geht an Grill. Und jetzt wird geschwitzt, es geht an Grill zum Beispiel. Beim Dominik von Buchs hat da fast Heimvorteil. Wie ist die Vorbereitung
5: gegangen? Ja, ein bisschen wir, aber ja, wir verraten jetzt nicht alles.
2: Aber es sieht gut aus, alles schön angerichtet.
5: Ja, danke vielmals.
2: Der Grill ist warm.
5: Der Grill ist warm, ja.
2: Freude hast
5: du? Ja, ja, irgendwie schon. Mal schauen, was zum Schluss rauskommt. Aber ich hoffe, man kann es essen.
2: Eine halbe Stunde haben sie Zeit, damit die Sachen perfekt werden. Der Röbi von Unterkund tut als allererstes Brötchen, Burgerbrötchen drauf für einen Double Smash Burger. Schon mal so einen gemacht oder Premiere?
6: Nein, schon mal gemacht, weil du kannst auch zwei unterschiedliche Gewürze machen aufs Mal. Mache ich heute aber nicht.
2: Es wird eine grosse Sache werden. Konkurrenten sind überall dran, ein bisschen nervös.
6: Nicht wirklich. Angespannt, ja. Nervös, nein.
2: Und sie strahlen beim Grillieren. Und da ist noch der dritte Grilleur von Hofteren, der Ryan, gerade ein bisschen am Schwitzen.
7: Ja, ein bisschen im Stress im Moment, weil ich weiss nicht genau, wie lange die Patties haben und irgendwie muss alles gleichzeitig fertig sein. Und das noch für zwei Personen, darum muss ich im Moment ein bisschen schauen, eins nach dem anderen, aber gleich auf dem Punkt bleiben, dass am Schluss alles fertig ist.
2: Links und rechts brutzelt es in meinen Ohren. Ja. Aber euer Fanclub, es sind ein Haufen Damen noch vorhin da gewesen, die euch angeführt haben. Kommen die erst dann wieder aufs Degustieren?
7: Wir haben gesagt, spätestens am halben wieder da. Ich hoffe, sie kommen noch mal und halbe wird auch ziemlich genau auf den Schluss kommen. Also ich nehme an, sie sind wieder da nachher.
2: Jetzt will ich nicht mehr länger stören. Ab an Grill, viel Glück.
7: Danke vielmals.
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6: Halb zwölf ist es, Radio Zentral, euch ein Radio mit Herz. Ja, vielleicht schmeckt es gut bei euch zuhause. Der Grill steht draussen im Garten und den Sommertag kann man so richtig geniessen, natürlich auch kulinarisch. Passend dazu, der breiteste Musikmix in dieser halben Stunde mit Steppenwolf. California Blue. Der Roy Orbison ist auch mit dabei. Johnny sagt immer der Fall, solange ich. Oder Zürich West. Zuerst aber schauen wir auf die Strasse.
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6: Mit der Staumeldung von der A14-Zug Richtung Luzern zwischen Buri und der Verzweigung Rotsee geht etwa 10 Minuten länger. Nord-Süd-Achsen auf der A2 vor dem Gotthard-Nordportal 2 km vor dem Südportal 3 km. Stocken tut das Zug bei der Kammerstrasse und auf der Hauptstrasse zwischen Nevels und Netzstel.

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Zürich-West am Viertel vor 12 Uhr. Und in einer Viertelstunde am 12 Uhr servieren wir euch zentral Info an diesem Samstagmittag. Bestens informiert, was in eurer Region, in der Schweiz und über die Landesgrenzen raus gerade alles so passiert.

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2: 12 Uhr ist es jetzt mit 21 Grad Emmen und 19 Grad Nevels.
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4: Der frühere Hockey-Nazi-Coach Ralf Krüger hat Parkinson. Der Einkaufstourismus setzt Tessin unter Druck und der gestrandete Buckelwal ist wieder in der Nordsee. Am Mikrofon Sergio Stenz. Ralf Krüger ist an Parkinson erkrankt. Der frühere Trainer, der Schweizer Hockey-Nazi, hat die Diagnose bereits im Herbst 2024 erhalten und spricht nun erstmals öffentlich darüber. Die Krankheit sei zwar nicht heilbar, aber behandelbar, sagt der 66-Jährige im Interview mit der Schweiz am Wochenende. Krüger betont, dass er sich nicht auf die Krankheit reduzieren lassen will. Er halte weiterhin Vorträge, spreche offen über seine Situation und wolle anderen Betroffenen Mut machen. Der Druck auf den Detailhandel im Tessin wächst. Immer mehr Tessiner kaufen im Ausland ein. Laut Schätzungen ist das Einkaufsvolumen innerhalb von 5 Jahren von 500 auf 700 Millionen Franken jährlich gewachsen. Grund sind die tieferen Preise in Italien sowie tiefere Hürden bei der Mehrwertsteuerrückerstattung. Der Tessiner Detailhandelsverband fordert deshalb strengere Regeln. Die Freigrenze für Einkäufe im Ausland sei immer noch zu hoch. Der in der Ostsee gestrandete Buckelwal ist wieder frei und jetzt in der Nordsee unterwegs. Das teilt das Team der privaten Rettungsinitiative mit. Ob der geschwächte Wal damit tatsächlich gerettet ist, bleibt allerdings unklar. Soita Sovali berichtet.
5: Experten bezweifeln, dass der Wal nach Wochen im flachen Wasser überhaupt wieder normal schwimmen, tauchen und fressen kann. Auch sein Zustand ist unklar, ebenso ob ein GPS-Sender Daten dazu liefert. Befürchtet wird auch, dass das Tier erneut die Küste ansteuern könnte. Die dänischen Behörden machen bereits deutlich, sollte der Wal dort stranden, greifen sie nicht ein. Ohne funktionierenden Sender könnte zudem unbemerkt bleiben, wenn das geschwächte Tier in den nächsten Tagen oder Wochen verendet.
4: Der ehemalige Formel-1-Pilot und spätere Paralympics-Sportler Alessandro Zanardi ist im Alter von 59 Jahren gestorben. Das teilt seine Familie mit. Der Italiener hatte vor 25 Jahren bei einem Rennunfall beide Beine verloren. Danach fing er im Parasport mit dem Radsport an und gewann mit dem Handbike 4 Gold- sowie 2 Silbermedaillen bei Paralympischen Spielen. Zur Todesursache macht die Familie Zanardis keine genaueren Angaben.
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2: Mit der Prognose von Roger Perret.
6: Der Nachmittag bringt trotz Schleierwolken und über den Bergen ein paar Quellwolken viel Sonnenschein. Es ist sommerlich warm, wir haben um 25 Grad. Es gibt somit vielerorts den ersten Sommertag.

0: am teilweise bis recht sonniges Wetter, bei warmen 22 Grad. Richtung Alpen ist ein bisschen föhnig. Der Montag bringt voraussichtlich Sonne und Wolken. Meistens ist die Woche bei 20 Grad. Am Dienstag ist am Vormittag wahrscheinlich noch teilweise sonnig. Dann gibt es dichtere Wolken und eine steigende Schauer. Gewitterneigung bei rund 19 bis 20 Grad.
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2: Mit der A14-Zug Richtung Luzern zwischen Buri und der Verzweigung Rotsee geht es etwa 10 Minuten länger. Da 2 zwischen der Verzweigung Rotsee und Luzern-Kriens stockt. Dann auf der A2 vor dem Gotthard-Nordportal sind es 2 Kilometer und vor dem Gotthard-Südportal 4 Kilometer. Stocken tut der Zug auf der Kamerstrasse und der Hauptstrasse zwischen Nevels und Netzstel, auch dort braucht es ein bisschen Geduld.
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2: Thema heute Mittag. Die Obwaldner Polizei zieht den jungen Raser aus dem Verkehr. Die Zentralschweizer Frühlingsmesse Lugan geht in die letzte Runde. Und der FC Luzern will sich an der Spitze in der Relegation Group behaupten.
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2: 5 Minuten nach 12 wird es ein guter, das wünscht am Mikrofon, der Thomas Berger. Der Obwaldner Kantonspolizei ist ein Raser ins Netz. Der 22-Jährige ist mit fast 200 über die A8 bei Alp nach Staat gebrettert. Erlaubt sind dort 100. Der junge Mann hat den Fahrausweis sofort müssen abgeben und sein Auto ist beschlagnahmt worden. Er muss mit einer Geldstrafe rechnen. Siebne hat eine Seniorin gestern Nachmittag einen Unfall mit ihrem E-Bike gehabt. Die 86-Jährige ist auf der äusseren Bahnhofstrasse umgekehrt. Die Frau hat mit dem Rettungsdienst ins Spital müssen. Die Kantonspolizei Schweiz klärt ab, was da genau passiert ist. Wer an dem oder am nächsten Wochenende auf der Zugstrecke Luzern-Zürich unterwegs ist, muss mehr Zeit einrechnen. Die SBB saniert Reussbrücke im Bereich Fluemülli, wo über 100-jährig ist. Die Bahnstrecke zwischen Luzern und Ebiken ist komplett gesperrt. Darum fahren die Ersatzbusse, wie die SBB mitteilt. Es gibt auch Änderungen im Fahrplan. Außerdem gibt es bis Mitte Mai Nachtarbeiten. Wer sehr spät oder sehr früh mit dem Zug reisen will, schaut gescheit wieder auch noch einmal auf den Fahrplan. Zwischen Wolfenschiesser und Engelberg fahren ab heute wieder Direktbus. So soll der Luzern-Engelberg-Express während der Hauptreisezeiten entlastet werden. Profitieren tun auch Gruppen und Schulklassen. Der Testbetrieb vom letzten Jahr sei erfolgreich gewesen, schreibt Zentralbahn. Den Fahrplan und den Direktbussen findet man auf zentralschweiz.ch oder im Online-Fahrplan der SBB. Ab heute ist es Zursee am Wochenende wieder verboten, mit dem Auto, mit dem TÜV oder mit dem Töffli durchs Städtli zu fahren. Das Wochenende-Fahrverbot gilt jeweils vom Samstagabend um 5:30 bis am Montagmorgen um 6 und dauert bis Ende September. Gleichzeitig kann man ab jetzt auch nicht mehr auf den Parkplatz in der Oberstadt, beim Rathausplatz und in der Unterstadt parkieren. Das Wochenende-Fahrverbot an den Frühlings- und Sommerwochenende gibt es Zürich schon seit fast 10 Jahren. Die Lugach geht in die letzte Runde. Noch heute und morgen ist die Zentralschweizer Frühlingsmesse auf der Luzerner Almend offen. Auch der Radiozentralreporter Christian Stempfli schnuppert nochmal Lugaluft.
3: Kilbi-Musik, Drehorgelklänge, ganz feine gibt es hier. Vor dem grossen Eingang zu der Luga, und das ist schon eine schöne Tradition. Der Bruno Leoni von Brugg ist hier mit insgesamt wie vielen anderen Dreiorgelspielern?
4: Ja, es sind Grössenordnung um 20. Aber die Organisation macht jetzt mein Nachfolger, Peter Bürgisser. Er macht das mit Erfolg und ich muss sagen, wir sind äußerst dankbar, dass die Messeleitung Luzern der Drehorgelszene noch so unterstützen tut und auch eine Bühne bietet zum Präsentieren, das ist nicht selbstverständlich. An dieser Stelle ganz herzlichen Dank.
3: Er strahlt, der Mann unter dem Hut im Edelweiss-Hemmli. Bruno, zum 30. Mal sind ihr hier an der Luga und begrüssen jetzt hier gerade die Leute. Wie nehmen ihr sie wahr, die kommen?

0: Nur, das ist so. Mein Slogan ist eigentlich Freude haben, Freude bringen. Und da musst du Leute nur in die Augen schauen. Und dann weisst du Bescheid. Das sehe ich auch, wenn ich in den Altersheim bin. Da könnte ich ein Buch schreiben. Und das ist das, was zählt. Freude. Und es werden Erinnerungen wach. Und bei den Erinnerungen ist es so, man kann einem alles wegnehmen, aber die Erinnerungen nicht, die bleiben.
1: Man sieht Eltern, die mit ihren Kindern kommen, die selber vielleicht noch im Kinderwagen schon durch die Luga gegangen sind und jetzt das weitergeben, selber Erinnerungen haben und die wieder frisch aufleben. Der Adrian Ulrich und Sabrina Batschert sind hier gerade mit einem Kinderwagen unterwegs von Halle zu Halle. Wie ist es an der Luga?
2: Ja, ist super. Man sieht ganz viele neue Sachen und für die Kinder ist es erlebnisreich. Jetzt gehen wir gerade noch zu den Tierchen durch, dass ich auch mal ein Tierchen kann streicheln kann.
1: Das ist, glaube ich, ganz wichtig mit den Kindern, oder? Ihr seid von Gersau, dort haben ihr natürlich auch viele Tierchen, aber an der Luga sind alle am gleichen Ort.
3: Ja, genau. Die Kinder freuen sich jedes Mal auf die Tierchen. Und auch sonst hat es mega viele coole Sachen für Kinder. Also wirklich, ja, gell, du hast auch Freude. Genau, ja.
1: Eine schöne Atmosphäre hier. Ja, es ist Volksfeststimmung. Aber man könnte schon fast sagen Sommertag.
2: Ja, genau. Wir haben das vorhin schon diskutiert. Aber ich glaube, letztes Jahr war es noch viel wärmer, so viel es mir ist. Und heute ist es eigentlich richtig angenehm. Und auch mit den Leuten, es geht noch. Darum sind wir am Morgen früh schon da gestanden.
1: Und jetzt geht es weiter, Richtung Mittag, dann auch mit einem angenehmen Lüftchen. Geniessen
3: Sie? Genau, wir geniessen es, ja. Wir geniessen die Lugano und ja, genau.
4: Danke vielmals.
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0: Umberto Tozzi wird 9 Minuten vor 12:30. Stauen tut's in der Stadt Luzern, da zwischen dem Autobahnanschluss Luzern-Zentrum und dem Bahnhofplatz. Da 14 Zug Richtung Luzern zwischen Buri und der Verzweigung Rotsee verlieren er etwa 10 Minuten im Moment. Da 2 zwischen der Verzweigung Rotsee und Kriens stocken. Dann weiter vor dem Gotthard-Nordportal 2 Kilometer und vor dem Gotthard-Südportal, also fahr Richtung Norden, 4 Kilometer im Moment. Und stocken tut es auf der Hauptstrasse zwischen Nevels und Netzstel.
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0: Dann gehen wir zum Roger Perez Wetterstudio. Schönen Mittag, Roger.
2: Ja, sorry Thomas, hoi.
0: Also kann man ernsthaft überleiden, man soll die Luftmatratze vornehmen und auf den See. Die Luft ist warm, das Wasser vielleicht noch nicht so, aber jetzt heizt es natürlich schon auch auf.
2: Ja, die Wassertemperaturen für den Städtersee, das ist noch nicht so wahnsinnig hoch, so 13, 14 Grad. Also baden, ich weiss nicht, das ist vielleicht noch ein bisschen zu früh. Aber vom Wetter her, mal sonnen kann man sicher heute Nachmittag und ein bisschen herlegen, weil es wird weiterhin sonnig sein. Es hat Schleierwolken am Himmel, ein paar Quellwolken sehe ich auch über den Bergen, die sind harmlos und ja, so richtig schön. Auch heute Nachmittag sommerlich wird es dann zu allem Zeug auch noch. Recht verbreitet dürfte es 25 Grad geben. Das wäre dann zuerst mal, dass wir einen Sommertag hin. Wir Meteorologen, wir reden ja von einem Sommertag, wenn es 25 Grad und mehr geht dort.
0: Ja, dann hoffen wir, dass der Tag viele können geniessen. Die Sonne bleibt, die Temperaturen gehen ein Mühe retour.
2: Ja, morgen. Da haben wir dann immer noch etwa so 2, vielleicht 23 Grad. Es wird auch mehr Wolken haben. Es hat dann hohe Wolken und die Sonne die ist dann zum Teil verdeckt, vor allem am Nachmittag. Es gibt dann eine Quellwolke. Insgesamt ist aber doch ja, so teilweise vielleicht sogar am Vormittag recht sonnig. Also sieht auch nicht schlecht aus. So haben wir ein bisschen Westwind und in den Alpentälern ein bisschen Föhn. Der hält dann auch am Montag Tore. Es gibt so einen Mix aus Sonne und Wolken. Ja, zum Teil auch doch dichtes Gewölk. Meistens sollte es trocken bleiben und die Temperaturen gehen noch einmal ein bisschen zurück auf rund 20 Grad.
0: Reden wir noch vom Dienstag. Es wird, glaube ich, ein bisschen nass an diesem Tag, aber eben für die Natur, die ja dringend Feuchtigkeit oder Flüssigkeit braucht, ist das zu wenig.
2: Ja, es ist besser als nichts. Ja, es wird dann am Dienstag, am Vormittag schon noch, wie es jetzt aussieht, teilweise sonnig sein, Richtung Alpen, weiterhin föhnig. Dann bricht der Föhn zusammen, es gibt dichte Wolken und etwa einen Regensprutz oder ein Gewitter. Temperaturen so 19, 20 Grad und mehr Niederschlag am Mittwoch, doch recht verbreitet. Regengüsse, vielleicht gewitteriger Natur, das ist dann wirklich nicht schlecht, wenn es einmal verbreitet ein bisschen Regen gibt. Temperaturen so um 17 Grad.
0: Dankeschön, Roger Perret. Ich wünsche dir einen guten.
2: Dir auch, merci.
0: Danke vielmals. Ciao, Thomas.

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4: Am Mikrofon, der Sergio Stenz. Migros-Chef Mario Irminger warnt vor einer Verschärfung des Personalmangels im Detailhandel, falls die 10-Millionen-Initiative angenommen wird. Im Interview mit der Schweiz am Wochenende sagt Irminger, die Branche sei schon heute stark auf ausländische Arbeitskräfte angewiesen. Beim Fleischverarbeiter Micarna etwa seien rund 60% der Mitarbeiter Ausländer. In der Zerlegerei sogar 90%. Ohne Zuwanderung drohen laut dem Migros-Chef kürzere Öffnungszeiten, weniger Filialen und ein kleineres Sortiment. Der ehemalige Formel-1-Pilot und spätere Paralympics-Sportler Alex Zanardi ist im Alter von 59 Jahren gestorben. Das teilt seine Familie mit. Der Italiener hatte vor 25 Jahren bei einem Rennunfall beide Beine verloren. Danach fing er im Parasport mit dem Radsport an und gewann mit dem Handbike 4 Gold- sowie 2 Silbermedaillen bei Paralympischen Spielen. Zur Todesursache macht die Familie Zanardis keine genaueren Angaben. Eishockey-Nazi will eine Reaktion zeigen auf das 1-8-Debakel gegen Schwedens Team von Jan Gadieu. Das spielt im Rahmen der Euro-Hockey-Tour seit dem Mittag gegen Finnland. Wir stehen kurz vor Ende vom ersten Drittel und da sind die Schweizer jetzt mit 0-1 in Rückstand. Gerade gegen die Finnen hat die Schweiz ja noch eine Rechnung offen. An den Olympischen Spielen im Februar hat die Nazi im Viertelfinale 2-0-Führung verspielt und ist in der Verlängerung ausgeschieden. Es war hier auch gleichzeitig das letzte Spiel unter Patrick Fischer.
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6: Mit viel Sonne heute und über den Bergen im Verlauf von Nachmittag ein paar harmlose Quellwolken. Es ist ein richtiger Sommertag heute mit Temperaturen um die 25 Grad und die 0 Grad Grenze auf 3200 Meter oben. Der Sonntagmorgen startet zuerst noch recht sonnig. Im Verlauf des Tages gibt es immer mehr Wolken bei 22 Grad und der Blick in die nächste Woche hier mit dem Montag, da ist ebenfalls bewölkt, ein paar sonnige Abschnitte haben wir. Am Nachmittag 20 Grad und am Dienstag dort scheint am Morgen noch die Sonne. Im Verlauf des Tages könnte es dann nass werden bei 20 Grad.
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6: Stauen tut es auf der A2M Süd Richtung Luzern Zentrum und dort ab der Autobahn Richtung Bahnhofplatz. Da 14 Zug Richtung Luzern zwischen Buri und der Verzweigung Rotsee stocken es etwa 10 Minuten, brauchen wir länger. Da 2 zwischen der Verzweigung Rotsee und Luzern Kriens. Dann da 2 Luzern Richtung Gotthard zwischen Wasser und Göschenen. Dort sind es immer noch die 2 Kilometer und vor dem Gotthard-Südportal sind es 4 Kilometer und dann stocken es zwischen Nevels und Netzstel.
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6: 3 Minuten über halb 1.

0: 19 Minuten und dann ist es 1.
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0: Ja, reden wir zuerst von der Euro-Hockey-Tour. Sergio Stenz, das 1-8-Debakel gegen Schweden, da von den Schweizer. Da muss eindeutige Reaktion her.
2: Die Möglichkeit besteht heute und der Gegner ist Finnland. Sie sieht aber im Moment nicht so nach einer Reaktion aus. Das erste Drittel ist durch und das Team von Jan Gadieu hat kurz vor Drittelsende ein Doppelpack kassiert und liegt nach den ersten 20 Minuten jetzt mit 0-2. Zwei hinten drin. Wir halten euch über den Ausgang von dem Spiel hier auf dem Laufenden und wechseln jetzt zum Fußball über. Dort hat der FC Thun heute den nächsten Meisterball in den Füßen. Letztes Wochenende hat es ja noch nicht klappen mit dem ersten Meistertitel in der Vereinsgeschichte. Heute hat der Aufsteiger aus dem Berner Oberland jetzt die nächste Chance. Und das ausgerechnet beim amtierenden Meister Basel. Für das braucht Thun einen Sieg heute am Abend im St. Jakob Park. Vom Rennen um den Meistertitel eine Stufe weiter runter, konkret zum FC Luzern. Der spielt heute in der Relegations Group auswärts gegen Lausanne. Der FCL-Trainer Mario Frick will zum Abschluss von seiner Zeit in der Innerschweiz noch das Bestmögliche rausholen. Mit Lausanne und Servette kommen jetzt zwei direkte Konkurrenten um den siebten Platz. Geschont werden die Spieler nicht, sagt Mario Frick.
3: Wir möchten probieren, ihr Spiel zu gewinnen. Und so gehen wir die Spiele zu an. Ich denke, so nicht an Servet, sondern jetzt geht es darum, Lausanne. Lausanne hat schon einmal Schwung bekommen am Trainerwechsel. Und auch die FCZ 3-0 gewonnen, souverän und verdient gewonnen. Und darum wissen wir, was auf uns zukommt. Sehr starke Offensive. Aber wir haben gute Erfahrungen gemacht die letzten Jahre mit Lausanne. Und darum probieren wir, den guten Lauf fortzusetzen.
2: Tatsächlich, die Erfahrungen sind gut. In den letzten beiden Matchs gegen die Wattländer haben die Luzerner gerade zweimal mit 14-0 gewonnen. So dürfte es weitergehen, meinte Mario Frick.
3: Ja, schön wär's, ja. Aber ich glaube, Lausanne fuchst das schon, dass sie jetzt zweimal 4-0 gegen uns verloren haben und möchten sehr auch Revanche. Man muss aber sagen, dass im ersten 4-0 kurz vor Weihnachten sehr viel so für uns gelaufen ist. Kunststraße immer sehr speziell, dort sehr schnell spielen und gerade sie mit ihren offensiven Trümpfen, die sie haben, sind sehr gefährlich und darum müssen wir unbedingt gut verteidigen, das ist wichtig.
2: Der Match vom FC Luzern zu Lausanne ist heute Abend um 6 Uhr. Dann eine Meldung vom Schwingen, der Marcel Rapsamen. Der verpasst die ganze Saison. Der 25-jährige Toggenburger hat sich im Trainingskreuzband gerissen. Nach der Operation fällt er jetzt lang aus. Das Ziel sei, dass er nächstes Jahr wieder zurück im Sagmälring sei, schreibt der Marcel Rapsamen auf Instagram. Marcel Rapsam hat letztes Jahr seinen grossen Durchbruch gehabt. Unter anderem hat er auf der Schwägalp sein erstes Kranzfest gewonnen.
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Es staut auf der Autobahn A2, und zwar an mehreren Orten. Da haben wir auch von Emmen Süd her Richtung Luzern Zentrum und von Zentrum weg Stadt einwärts, also zum Kasernenplatz, bis für zum Bahnhofplatz. Da zwei zwischen der Verzweigung Rot-See und Luzern-Kriens geht es länger, und wenn ihr dort getroffen bleibt, bis vor einem Gotthard-Tunnel her, dort sind es 2 Kilometer. Dann vor dem Südportal sind es im Moment 5 Kilometer. Wird also immer mehr für alle, die Richtung Zentralschweiz wollen fahren. Weitere Staumeldungen, da 14 Zug Richtung Luzern zwischen Buri und der Verzweigung Rotsee, Zeitverlust von 10 Minuten. Und die Hauptstrasse zwischen Nevels und Netzstel, dort hat sich der Stau inzwischen aufgelöst. Freie Fahrthändler.

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2: Der Mittag um 1 Zünneberg mit 22 Grad und Rotterdam sind es im Moment 19 Grad.
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4: Der Bund informiert sich über ein zusätzliches Luftabwehrsystem. Die weltweiten Elektroautoverkäufe gehen retour und die Hockey-Nazi ist gegen Finnland hinten rein. Am Mikrofon, das erste Verständnis. Der Bund prüft ein zweites Luftabwehrsystem mit grosser Reichweite. Arma Swiss hat dazu Hersteller in Deutschland, Frankreich, Israel und Südkorea angefragt. Im Fokus stehen Lieferzeit, Kosten und Produktion, möglichst auch in der Schweiz. Hintergrund ist die angespannte Sicherheitslage in Europa. Zudem verzögert sich das bereits bestellte Patriot-System aus den USA um mehrere Jahre. Mit einem zweiten System will der Bundesrat flexibler werden und die Abhängigkeit von den USA senken. Die Verkäufe von Elektroautos sind weltweit erstmals seit längerem gesunken. Im ersten Quartal gingen sie leicht zurück, vor allem wegen eines Einbruchs im wichtigsten Markt China, aber auch in den USA. In Europa dagegen legten die Verkäufe deutlich zu, wie eine Auswertung des Beratungsunternehmens PwC zeigt. Demnach gewinnen Elektroautos insgesamt trotzdem an Bedeutung, da klassische Verbrenner noch stärker verlieren. Der in der Ostsee gestrandete Buckelwal ist wieder frei und jetzt in der Nordsee unterwegs. Das teilt das Team der privaten Rettungsinitiative mit. Ob der geschwächte Wal damit tatsächlich gerettet ist, bleibt allerdings unklar. Soita Sovali berichtet.
5: Experten bezweifeln, dass der Wal nach Wochen im flachen Wasser überhaupt wieder normal schwimmen, tauchen und fressen kann. Auch sein Zustand ist unklar, ebenso ob ein GPS-Sender Daten dazu liefert. Befürchtet wird auch, dass das Tier erneut die Küste ansteuern könnte. Die dänischen Behörden machen bereits deutlich, sollte der Wal dort stranden, greifen sie nicht ein. Ohne funktionierenden Sender könnte zudem unbemerkt bleiben, wenn das geschwächte Tier in den nächsten Tagen oder Wochen verendet.
4: Eishockey, die Schweizer Nazi spielt aktuell im Rahmen der Euro-Hockey-Tour gegen Finnland. Eigentlich hätte man ja da das 1-8-Debakel gegen Schweden gut machen. Es sieht aber alles andere als danach aus. Nach gut 10 Minuten im zweiten Drittel sind die Schweizer jetzt schon mit 0-4 hinten drin.
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2: Mit der Prognose von Roger Perret.
6: Der Nachmittag bringt trotz Schleierwolken und über den Bergen ein paar Quellwolken viel Sonnenschein. Es ist sommerlich warm, wir haben um 25 Grad. Es gibt somit vielerorts den ersten Sommertag. In der Nacht, da haben wir abgesehen von Schleierwolken meistens klare Verhältnisse. Die Temperaturen am Morgen sind so um 11 Grad. Morgen Sonntag, da erwarten wir dann trotz vermehrter hohen Wolken und über den Bergen zunehmend Quellwolken insgesamt teilweise bis recht sonniges Wetter, bei warmen 22 Grad, Richtung Alpen ist ein bisschen föhnig. Der Montag bringt voraussichtlich Sonne und Wolken, meistens ist die Woche bei 20 Grad. Am Dienstag ist am Vormittag wahrscheinlich noch teilweise sonnig, dann gibt es dichtere Wolken und eine steigende Schauer, Gewitterneigung bei rund 19 bis 20 Grad.
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2: Stocken tut es auf der A2 von M Süd her Richtung Luzern 10.

0: dort geht es noch ein bisschen länger, denn zwischen Wasser und Göschenen 2 Kilometer und 5 Kilometer stockt es beim Gotthard-Südportal und die A14 Zug Richtung Luzern mit Stau zwischen Buri und der Verzweigung Rotsee.
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0: Der Obwaldner Kantonspolizei ist ein Raser ins Netz. Der 22-Jährige ist mit fast 200 über die A8 bei Altnachstadt gebrettert. Erlaubt sind dort 100. Der junge Mann hat den Führerausweis sofort abgeben und sein Auto ist beschlagnahmt worden. Er muss mit einer Gefängnisstrafe rechnen. Zibne hat eine Seniorin gestern Nachmittag einen Unfall mit ihrem E-Bike gehabt. Die 86-Jährige ist auf der äusseren Bahnhofstrasse umgekehrt. Die Frau hat mit dem Rettungsdienst ins Spital müssen. Die Kantonspolizei Schweiz klärt ab, was da genau passiert ist. Zwischen Wolfenschiesser und Engelberg fahren ab heute wieder Direktbus. So soll der Luzern-Engelberg-Express während der Hauptreisezeiten entlastet werden. Profitieren tut auch Gruppen und nicht zuletzt auch Schulklassen. Der Testbetrieb vom letzten Jahr sei erfolgreich gewesen, schreibt Zentralbahn. Den Fahrplan der Direktbus findet man auf zentralschweiz.ch oder im Online-Fahrplan auch von der SBB.
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0: Heute Samstag da sind an der Luga die beliebten Grillmeisterschaften, die Bell Barbecue Single Masters. Der Lukas von Hofteren ist so ein richtiger Soßenspezialist.
2: Genau, ja, ich bin jetzt gerade am Abfüllen von der Soße, das Schügelschälchen. Ich habe so ein bisschen, wenn ich das so vergote, so etwas mit Honig und Senf und Whisky versucht. Ich bin gespannt.
0: Tönt sehr gut auf jeden Fall. Ja, dort, wo es riecht und einfach gut schmeckt, an der Luga, dort sind wir heute Nachmittag an diesen Grillmeisterschaften. Wir schalten dann gleich wieder auf die Luzerner Almens. Und begleitet euch in die Stunde rein mit dem Eros Ramazzotti. Der breiteste Musikmix hier gehört natürlich auch Bonnie M dazu. Und Musik aus der Schweiz. Das sind Badin Dochsner und ich bin der Thomas Berger. Habt einen schönen Samstag noch mehr.

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0: 19 Minuten ab 1 ist es an dem Samstag Nachmittag Radio Zentral, das Radio mit Herz. Und wir sind dort, wo es sich lohnt, vor allem, wo es gut schmeckt, bei den Bell Barbecue Single Masters, die Schweizer Einzelgrill-Meisterschaft, die aktuell gerade läuft, bereits zum 14. Mal sitzen Wettbewerb gibt. Heute habt ihr zu Luzern an der Luga die Chance, euch für das Finale im August zu qualifizieren. Und seit dem 10:30 läuft dort nämlich die Vorausscheidung für das Finale. Vor der Luga läuft jetzt eine weitere Grillrunde. Christian Stempfli.
1: Herrliche Stimmung hier unter prächtiger Frühlingssonne. Es ist fast wie Sommer hier in Luzern an der Luga auf dem Messegelände. Sandra und Bruno und Luan von Enetbürgen sind hier gerade gespannt am Zuschauen, wie die Grillchefs am Werk sind. Machen sie es gut?
2: Ja, ich glaube schon, schmecken tut es auch fein.
1: Dann bekommen wir gerade Hunger, oder haben sie schon gespissen?
3: Wir haben schon etwas gespissen, aber es ist interessant, denen zuzuschauen, wie sie das machen.
1: Runde mitmachen, Bruno.
3: Ich habe keine Zeit, sonst würde ich gerne, es würde mich recht reizen.
1: 2x25 Minuten. Tun ihr beide grillieren daheim etwa?
2: Ja, der Bruno mehr als ich. Ich mache mehr Beilagen.
1: Braucht es beides, oder?
3: Ja, es ist ja so, ja.
1: Da gibt es 25 Minuten für Beilagen parat zu machen, 25 Minuten grillieren. Also schön aufteilt. Bei euch auch so viel Zeit? Oder nehmt ihr es noch gemütlicher?
3: Nein, das wird gemütlich genug. Und ein Bierchen dazu, und dann ist alles okay.
1: Noch schöne Luga.
2: Merci gleichfalls. Ja.
1: Alle, die Lust haben, dürfen mitmachen. Hier an der Bell Barbecue Single Masters. Und jetzt habe ich gehört, ist da gerade ein zweifacher Schweizer Meister dabei.
4: Ja, das ist korrekt. Ja, 2017 und 2023 konnte ich den Wettbewerb für mich entscheiden. Allerdings 2023 waren wir zwei Schweizer Meister, weil wir das zweite Höchpunkt gleich waren im Finale.
1: Patrick Straub, das Körbli ist parat für nachher zum Grill über einen ganzen Haufen Zutaten. Gibt es einen Geheimtipp, Mindsetting? Wie gehst du daran an die Arbeit?
4: Ja, also in der Regel hat jeder so seine Lieblingssachen, die er macht. Und das ist hier eigentlich genau das Gleiche. Also das Wichtigste bleibt und ist einfach das Fleisch. Allerdings jetzt mit dem Smashburger, das ist ein bisschen speziell, da kann man nicht so aufs Fleisch gehen. Nicht so stark aufs Fleisch gehen, sondern also schauen, dass das Zubehör auch stimmt. Und der Burger ist immer ein bisschen schwierige Sache, einen können zu machen, der dann auch mundet. Der Jury, das ist nicht so einfach. Und darum relativ viel machen, lieber ein bisschen weniger brauchen, wenn etwas nicht haben, wenn man dann anrichten.
1: Und das ist schon so. Also 50-50, die Vorbereitung, die Zutaten sind ebenso wichtig wie dann am Grill stehen.
4: Also das Vorbereiten ist wichtiger wie im Grillstoff, finde ich. Aber das ist meine eigene Meinung. Weil da tust du eigentlich die richtigen Bahnen. Da sagst du, wo du abbiegst. Da sagst du, wo du hergehst. Das kannst du im Grill nicht machen. Da musst du machen, was du hier im Kopf hast.
1: Es sind Wettkampfbedingungen. Es geht unter Zeitdruck. Und Konkurrenten arbeiten hier Schulter an Schulter. Das ist nicht Komfortzone.
4: Nein, nicht unbedingt, aber du bist in diesen 25 Minuten vorbereitet und nach dem Grillen bist du so konzentriert, dass du eigentlich alles um dich herum ausblendest. Also ich nehme die Leute hier am Tisch eigentlich gar nicht gross vor. Und das wird auch nachher der Fall sein.
1: Drei Orgelmusik dort hinten auch nicht?
4: Das fällt mir erst jetzt auf, was du sagst.
1: Und jetzt geht's an Grill. Viel Glück. Grill.
4: Merci vielmals.
1: Gut Grill.
4: Danke.
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3: Der Samstag, Nachmittag um 13:30 beim Radio mit Herz, Radio Zentral, habt ihr eingeschaltet. Was macht unsere Schweizer Eishockey-Nazi an der Euro-Hockey-Tour? Nach zwei Drittel, ja, es sieht nicht gut aus. Schweiz, Finnland, 1-5. Mal schauen, was das letzte Drittel dann noch bringt. Es staut in der Stadt Luzern an der Baselstrasse. Dann gehen wir auf die Autobahn, auf die A2, am Süd Richtung Luzern-Zentrum stocken. Dann von der Verzweigung Rotseeweg bis und mit Kriens. Auf der A2 zwischen Wassen und Göschenen vor dem Gotthard-Nordportal sind es 2 km und vor dem Südportal 5 km und A14 Zug Richtung Luzern zwischen Buri und der Verzweigung Rotsee haben wir ebenfalls ein bisschen länger. Etwa 10 Minuten müsst ihr noch mehr Zeit einberechnen. Wir gehen in die halbe Stunde rein mit dem breitesten Musikmix und von dem Tochsner. Die Bee Gees machen die Stimmung. Natürlich auch Status Quo. Ich wünsche euch weiterhin einen schönen Nachmittag.

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0: Koreana Hand in Hand mit dem breitesten Musikmix bei uns bei Radio Zentral. 13 Minuten noch, dann ist es 2. An den Barbecue Single Masters an der Luga auf der Luzerner Almend sind wir den ganzen Tag schon mit dabei, also mit Mikrofon und der Nase zumindest. Dort können alle mitmachen, die Lust haben zum Grillieren und auch fighten um schlussendlich 5'000 Franken in Bar. Es hat also noch Platz. Man kann noch spontan mitmachen und die nächste Runde ist auch gleich fertig. Nach 25 Minuten vorbereiten und 25 Minuten grillieren, geben die Kandidaten ein Böckchen ab mit ihrem Burger drinnen. Der Christian Stempfli meldet sich jetzt wieder von der Luga.
1: Wir sind an einem schattigen Örtchen unter einem grossen Grillzelt. Ein leichtes Lüftchen kommt noch rein. Aber sonst ist es aussinnig heiß. Und vor allem hier gerade nebenan, an diesen vielen Grills, es laufen wieder 8 und in wenigen Augenblicken gibt die nächste Runde der Kandidaten ihr Werk ab. Ein feiner Burger mit Zutaten, Beilagen, die sie selber gemacht haben. Und die Jury tut schon wieder das Wasser im Mund zusammenlaufen und Zahnstocher parat machen zum Degustieren. Unter anderem Rahel Betschart von Unterkunft von der Swiss Barbecue Association. Rahel, hast du noch nicht genug gegessen heute?
2: Ja, wir dürfen ja nicht unbedingt essen, wir dürfen es degustieren. Aber ja, so nach 2 Runden an je 8 Burger, irgendwann hängt es schon an.
1: Wie ist das Fazit bis jetzt? Wie ist der Geschmack? Wie ist euch das Gesamtbild von diesen Kandidaten, die hier zum Teil Profis und zum Teil Laien mitgemacht haben?
2: Ja, es ist natürlich total spannend, dass so unterschiedliche Leute mitmachen können. Und es ist auch gerade schön, wir haben wirklich die ganze Bandbreite gehabt, von sagenhaft gut zu ja, leider nicht ganz so gut. Aber das macht es aus und das ist unser Job, das gut bewerten, fair bewerten. Und ja, das ist wirklich spannend.
1: Essen tun wir alles, auch wenn wir einen Burger abverhängen.
2: Essen tun wir grundsätzlich fast alles. Wenn natürlich jemand einen Schweinigsburger fast roh abgibt, tun wir ihn nicht essen. Wir tun ihn probieren, degustieren. Aber wir schauen schon noch ein bisschen auf unsere Gesundheit, sonst machen wir unsere Mägen dann nicht mit.
1: Ihr braucht ein ganz feines Gespür, Geschmack, aber auch das Auge. Auf was schaut ihr an?
2: Also wir schauen auf jeden Fall als erstes mal den Gesamteindruck anschauen von der Box. Wenn wir die aufmachen, hat es einen Wow-Effekt. Wie sieht es aus? Ist es ein bisschen schön angerichtet, kreativ? Oder ist es einfach ein Chaoshaufen? Und dann ist natürlich schon auch daran schmecken, mega wichtig. Und dann degustieren, wo man die ganzen Sinn braucht. Ja.
1: Wie wird man zum einen guten Grilleur oder zu einer guten Grilleurin Übung macht den Meister?
2: Ja, einfach Mut haben, mal den, also, zum Probieren und alles mal ein bisschen testen. Man lernt so viel und man lernt so viel dazu. Ich bin auch per Zufall dazugekommen und ja, habe jetzt jedes Jahr ein bisschen mehr und mein Rucksäckchen füllt sich immer mehr und das ist wirklich spannend am Grillieren. Es gibt fast nichts, was man nicht machen kann auf dem Grill.
1: Und du bist so gut geworden, dass du in die Jury kannst, jetzt hier im Namen von der Swiss Barbecue Association. Ja, apropos, Frauen am Grill. Gibt es ganz einen Haufen, auch da bei den Kandidaten?
2: Ja, genau, Frauen gehören definitiv am Grill. Also ich habe selber schon mal die Single Masters gewonnen im 15. Ich bin Schweizer Meisterin gewesen. Also wir haben Frauenteams, die auch an den Teamwettkämpfen teilnehmen. Haben wir gerade letzte Woche gehabt, sind auch Frauen Schweizer Meister geworden. Also Frauen können definitiv grillieren.
1: Kann man sagen, dass die Frauen eher noch ein bisschen auf Beilagen mehr schauen, noch ein bisschen mehr Gemüse machen oder sind sie auch Fleischprofis?
2: Sie sind definitiv auch Fleischprofis, aber so ein bisschen, ich würde schon sagen, das Kreative kommt bei den Frauen in den Beilagen schon gerade auch noch ein bisschen raus.
1: Jetzt sind wir gespannt, was hier durch die Luke durchkommt. Die nächsten 8 Burger sind für euch parat, für dich und deine Jury Gespendli. Einen guten!
2: Ja, danke vielmals, merci.
0: Rahel Betschart haben wir hier gehört, eine begeisterte Grilleurin und Schweizer Meisterin vor 11 Jahren. Und ihr könnt das auch werden. Und wenn ihr es nicht auf Luzern schafft, dann am 20. Juni ist das Brunnen eine Qualifikation.
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0: Der Samstag Nachmittag um 2 mit warmen 23 Grad zu Bar und 21 Grad zu Murg.
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2: Der Bund informiert sich über das zusätzliche Luftabwehrsystem. Der Einkaufstourismus setzt Tessin unter Druck und die Hockey-Nazis gegen Finnland weiter hinten rein. Am Mikrofon, das Herz von Stenz. Der Bund prüft ein zweites Luftabwehrsystem mit grosser Reichweite. Armaswiss hat dazu Hersteller in Deutschland, Frankreich, Israel und Südkorea angefragt. Im Fokus stehen Lieferzeit, Kosten und Produktion, möglichst auch in der Schweiz. Hintergrund ist die angespannte Sicherheitslage in Europa. Zudem verzögert sich das bereits bestellte Patriot-System aus den USA um mehrere Jahre. Mit einem zweiten System will der Bundesrat flexibler werden und die Abhängigkeit von den USA senken. Der Druck auf den Detailhandel im Tessin wächst. Immer mehr Tessiner kaufen im Ausland ein. Laut Schätzungen ist das Einkaufsvolumen innerhalb von 5 Jahren von 500 auf 700 Millionen Franken jährlich gewachsen. Grund sind tiefere Preise in Italien sowie tiefere Hürden bei der Mehrwertsteuerrückerstattung. Der Tessiner Detailhandelsverband fordert deshalb strengere Regeln. Die Freigrenze für Einkäufe im Ausland sei immer noch zu hoch. Und außerdem ist die Musikerin Veronika Fussaro am Morgen in den Zug Richtung Wien gestiegen. Dort wird sie die Schweiz am 70. Eurovision Song Contest mit dem Song Alice vertreten. Von Nervosität sei noch nicht viel zu spüren, sagte die Bernerin vor der Abreise auf dem Perron.
3: Hey, ich bin noch ein bisschen müde von nervös am Morgen. Dann bin ich aufgestanden, 6 Uhr. Ist auch noch vertretbar, aber gleich, weißt du. Ich gehe recht entspannt her, weil ich weiss, ich glaube mega fest an meinen Song, ich glaube mega fest an meine Performance. Und am Schluss müssen es dann gleich noch die Leute entscheiden.
2: Ist okay, die Nazi verwacht langsam aber sicher beim Spiel gegen Finnland an der Euro-Hockey-Tour, nachdem das Team von Jan Gadieu bis zu der 33. Minute 5 Treffer kassiert hat, haben die Schweizer jetzt doch auch zum Goalschießen gefunden. Ende zweites Drittel war es der Jäger, der den Anschlusstreffer erzielt hat. Und anfangs drittes Drittel haben jetzt der Moi und der Malgin zum 3:5 verkürzt.
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0: Mit viel Sonne und ein bisschen Quellwolken über den Bergen. Die höchste Temperatur heute sommerliche 25 Grad sind es. Und auch in der Höhe merken wir natürlich die Temperaturen. 0 Grad Grenze liegt auf 3200 Meter oben. Der Sonntagmorgen mit viel Wolken, aber auch sonnigen Abschnitt bei 22 Grad. Dann gehen wir in die nächste Woche in am Montag. Dort ist es ebenfalls bewölkt mit sonnigen Abschnitten am Nachmittag. Kann es vielleicht ein bisschen Regen geben, Temperatur bei 20 Grad und am Dienstag, dort scheint vor allem am Morgen noch die Sonne, im Verlauf des Tages wird es da und dort nass sein bei 20 Grad.
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0: In der Stadt Luzern stockt es im Moment auf der Baselstrasse. Dann auf die A2 M-Süd Richtung Luzern Zentrum stockt es. Und vor dem Gotthard-Nordportal Stau abnehmend, jetzt noch 1 Kilometer. Anders sieht das aus auf der A2, hier zwischen Quinto und Airolo. Dort haben wir 5 Kilometer Stau.
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0: 2:04 ist es. Schön sind wir bei uns an diesem Samstag Nachmittag. Heute, ja, da sind sie an der Luga. Alle, die das Grillieren beherrschen, bei den beliebten Grillmeisterschaften, die Bell Barbecue Single Masters.
4: Herrschaften, 1:30 nachher noch grillen.
0: Und so geht es zu und her. Radio Zentral ist für euch an der Luga, dort, wo es eben noch

Wir sind für euch auf der Luzerner Almend heute am Nachmittag. Bam, bam, bam, und man geht frisch, locker, gemütlich weiter in den Nachmittag rein mit dem breitesten Musikmix und dem Robbie Williams. Hot Chocolate haben wir für euch bereit gemacht. Und das tönt euch nach einer Einladung der Udo Jürgens. Ich bin der Thomas Berger. Habt weiterhin einen guten Nachmittag.

0: Queen, das ist ja der breiteste Musikmix-Sommer miteinander. Den Samstagnachmittag gehen, den richtigen Sommernachmittag mit Höchsttemperaturen um die 25 Grad. Es ist 17 Minuten ab 2. Ja, das ist das perfekte Grillwetter. Vielleicht dünzen bei euch zu Hause gerade so. Und sicher auch auf der Luzerner Almend sprutzelt hier die Steaks auf dem Grill bei der Bell Barbecue Single Masters. Die grösste Schweizer Einzelgrillmeisterschaft ist, dass Grillfans aus der ganzen Schweiz kämpfen gegeneinander, egal ob Profi- oder Hobbygrilleure, die es einfach gut im Griff haben. Und die Jury bewertet dann die Gerichte nach Geschmack, nach der Präsentation und auch nach der Technik, die man da hat. Und wer an der Luga überzeugt, qualifiziert sich für das grosse Finale. Am Ende winken dann 5'000 Franken Preisgeld und der Titel natürlich Schweizer Grillchef. Das ist doch etwas. Ja, der zweifache Schweizer Meister Patrick Straub ist auch mit dabei.
1: Ja, also der Ego hat jeder seine Lieblingssachen, die er macht. Und das ist hier eigentlich genau das Gleiche. Also das Wichtigste bleibt und ist einfach das Fleisch. Allerdings jetzt mit dem Smashburger, das ist ein bisschen speziell, da kann man nicht so aufs Fleisch gehen, nicht so stark aufs Fleisch gehen. Also man muss schauen, dass das Zubehör auch stimmt. Und der Burger ist immer ein bisschen eine schwierige Sache, einen können zu machen, wo dann auch mundet. Der Jury, das ist nicht so einfach. Und darum relativ viel machen, lieber ein bisschen weniger brauchen, wenn er etwas nicht hat, wenn man dann anrichtet.
0: Ja, und unser Reporter, der Christian Stempfli, probiert es dann auch noch selber am Grill zu. Mit Grillschüben, vielleicht noch Kopfbedeckung, wer weiss, in ein paar Minuten gehen wir dann wieder zu ihm auf die Luzerner Almend. Und wir schauen noch schnell, was unsere Eishockey-Nazi macht an der Euro-Hockey-Tour. Da spielt man heute Nachmittag gegen Finnland. Da ist man jetzt in den 56. Minuten und die Schweizer sind gegen die Finnen immer noch 3-5 hinten drin. Und weiterhin einen schönen Samstagnachmittag. Nachmittag.

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2: 3:01 ist es und wir schauen einmal, was die Schweizer Eishockey-Nazi gemacht hat. Das Spiel ist nämlich fertig an dieser Euro-Hockey-Tour. Ja, die Schweiz, sie verliert gegen Finnland schlussendlich mit 3:5. Die Aufholaktion vom 1:5 zum 3:5, die hat also da nicht mehr viel genützt. Dann schauen wir noch, wo es stockt. Da 2 am Süd Richtung Luzern-Zentrum geht es noch ein bisschen länger. Dann Nord-Süd-Achse auf der A2 vor dem Gotthard-Nordportal hat sich der Stau aufgelöst. Inzwischen anders sieht das aus beim Südportal in Fahrrichtung Norden. Dort haben wir immer noch die 5 Kilometer, die stocken und etwa 50 Minuten Zeitverlust. Ich wünsche euch weiterhin eine gute Fahrt. Und jetzt würde ich sagen, nehmen wir es ganz gemütlich mit einem Gläschen griechischen Wein. Das ist der breiteste Musikmix bei Radio Zentral hier mit dem Udo Jürgens. 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

0: Sommertag heute mit Temperaturen bis 25 Grad. Also wenn es noch mehr ging, dann musst du einfach den Grill vornehmen und richtig geniessen. Und das machen auch ganz viele auf der Luzerner Almend. Bell Barbecue, Single Masters, die grösste Schweizer Einzelgrillmeisterschaft, die hier heute stattfindet. Ist voll am Tun an dieser Luga. Es riecht und schmeckt wie verrückt. Der Christian Stempfli, er ist für uns auf der Almend den ganzen Tag schon. Aber am Mikrofon, ja, da ist irgendwie jetzt gerade jemand anders. Hallo, wer ist denn da?
1: So, da ist der Jumbo von der Bell Barbecue Single Masters. Der Reporter vom Radio Central, Christian, ist live am Mitmachen. Ich habe das Mikrofon übernommen, er ist am Schnibbeln. Und wie ist das so, ein Zeitdruck für dich?
2: Hey, mega stressig und dann noch ein Interview geben, das geht gar nicht. Ich mag kaum nachher und wenn ich sehe, wie die anderen da nebendran schon parat sind, hei, hei, hei.
1: Ja, und ich habe gar noch nicht auf den Stress, das kommt dann nachher am Grill, Christian. Und eben, du hast vorhin auch mit den Teilnehmern ein Interview gemacht, jetzt siehst du das, wie es denen geht. Aber macht Spass, oder?
2: Mega cool und man kann hier auslesen aus allen möglichen Zutaten, das ist wie im Schlaraffenland da. Und, aber für das die etwa einen halben Nachmittag Zeit haben und hier jedes Gewürzchen einzeln ausprobieren.
1: Also, du hast noch 5 Minuten Zeit zum Mitschnibbeln. Ich lade dich jetzt und noch viel Spass weiterhin.
2: Merci Jumbo, coole Sache.
0: Ja, der Jumbo hier als Reporter jetzt und unser Christian als Grillmeister vielleicht, das werden wir erfahren. Aber wenn es natürlich von ihm selber auch noch wissen, wie es immer so geht mit dem Hamburger zu bereiten. Jetzt dann gerade gehen wir dann zum Christian nach Cutting Crew.
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0: Es sind noch 14 Minuten und dann ist es 3 an diesem Samstag. Nachmittags Radio mit Herz, Radio Zentral begleitet euch an dem Wochenende, wo es einfach perfekt ist. Das Wetter, viel Sonne und warme Temperaturen. Und was gibt es da Schöneres als am Grill stehen, ein gutes Stück Fleisch zelebrieren, ein paar Maiskölber dazu und sicher auch ein kühler Schluck darf da nicht fehlen. Der Christian Stempfli an den Barbecue Single Masters, an den Luga, heute den ganzen Tag schon, am Grill selber jetzt. Wie läuft es bei dir so?
1: Ja, Thomas, ich weiss, du bist jetzt eifersüchtig. Ich bin hier im Schlaraffenland, habe mich eindecken mit allen möglichen Zutaten und 400 Gramm Rind- oder Schweinsfleisch wunderbar gehackt, um nachher auf den Grill zu tun. Das Ziel ist ein Double Smashed Burger. Und ich bin hier Rücken an Rücken, respektive Schultern an Schultern an Dimitris von Zürich. Auch schon dabei gewesen hier?
2: Nein, das erste Mal dabei, das Jahr.
1: Wie bist du hier angekommen?
2: Per Zufall an der Luga gewesen. Und dann haben sie mich überredet, da zu mitmachen. Jetzt bin ich hier gelandet.
1: Und er ist voll am Tun. Ich muss nur eine kurze Einschaltung machen, dass ich nachher gerade weitermachen kann. Der Luigi von Luzern strahlt nebendran im Napoli-Liebli.
3: Genau, ganz genau. Ich bin hier gekommen, weil ich hier in der Nähe wohne. Und habe gesehen, zum Grillieren, da habe ich gesagt, probiere ich.
1: Tust du selber daheim nicht bei dir grillieren?
3: Ja, ab und zu schon. Aber am meisten haben wir sehen mit den Kollegen. Alleine zu Hause, ja, einen kleinen Balkon, ist unmöglich.
1: Das ist etwas Schönes, oder?
3: Aber sowieso schön, ja, super. Danke.
1: Dimitri, in Zürich, in der Stadt, kannst du auch grillieren?
2: Ich wohne ein bisschen außerhalb von der Stadt Zürich. Darum im Garten schön den Grill gestern angeschmissen, 1. Mai, frei gehabt. Und jetzt muss ich schon wieder grillieren.
1: Der Mario von Oldingen im Baselbiet ist hier gereist und voll im Stress. Ich darf nicht lange stören.
4: Ziel ist Qualifikation, ganz klar. Ja. Genau.
1: Qualifikation für das grosse Finale im August.
4: Das erste Mal, ja. Und dann natürlich hoffe ich, dass es für uns das Finale reicht. Ja. Genau.
1: Jetzt muss ich schnell weiterlaufen und nicht hier abschauen. Wie es ein Mann macht mit der Erfahrung. Der Markus von Horb ist hier auch voll am Tun. Wow, schon praktisch parat für auf den Grill?
5: Ja, die Hälfte. Ja. Sagen wir so, ja, warte. Ja. Nahezu.
1: Was bedeutet dir das Grillieren?
5: Ja, also im Sommer habe ich schon ab und zu daheim. Ich bin zwar nicht so, also ich koche daheim, aber grillieren ist nicht so viel. Ich bin das zweite Mal dabei.
1: Das Ziel auch ins grosse Finale?
5: Ja, probieren wir mal, ja.
1: Ich habe da starke Konkurrenz. Und bei der Fiona und dem Armin von Bern respektive Luzern sehe ich hier marinierte Gemüse. Macht ihr eigentlich ein Teamwork?
6: Nicht wirklich, so halb. Ein bisschen zusammen.
1: So halb?
6: Ja.
1: Was habt ihr alles für Zutaten? Was gehört in euren Burger?
6: Ich mache ein Spiesli und so eine Creme Fraiche, wie heisst es? Knoblauchsoße. Ja, viel weiter bin ich noch nicht.
1: Ich will auch nicht lange stören. Oh, aber ich könnte mich schon noch inspirieren bei euch. Ich glaube, ich habe keine Chance.
7: Ich weiss es noch nicht. Also, die gefüllten Champignons, die sehen zwar gut aus, aber das sehen wir dann nachher, ob sie wirklich gut sind. Und da noch Herdöpfle, die dann mit Soße gefüllt werden. Aber das mache ich aber auch zum ersten Mal. Mal schauen, ob es gut kommt.
1: Sicher, heute gerade ein bisschen ausprobieren einfach.
7: Ja, wieso nicht, wenn man schon kann. Ist doch gut so.
1: Die beiden sind auch spontan dazugekommen, eigentlich an die Luga wollen und schon landet man am Grill.
6: Ja, genau.
1: Hey, ich drücke nicht die Daumen und ich probiere noch schnell ein bisschen aufzuholen, weil die Zeit läuft gleich ab. Es ist schon noch ein bisschen stressig.
7: Ja, schon noch. Aber ich glaube, ja, wir haben noch 9 Minuten, es geht gut.
1: Okay, und wie es dann rauskommt, je nachdem, wie ich abschneide, sage ich es oder nicht, lieber Thomas, oder... Soll dir ein Stückchen vom Burger mit Beilagen mitbringen? Oder hättest du lieber einen Burger von den anderen hier?
0: Nein, ich vertraue dir, Christian, und ich rechne mit dir, also vorausgesetzt, dass ich den Zahnarzt nicht brauche. Nein, du machst das perfekt. Ich freue mich, wenn du zurückkommst zu uns. Ja, wer weiss, vielleicht darum schon genau du, die 5'000 Franken ab. Und übrigens könnt ihr mal nachschauen, auch wie das so zu und her geht an dieser Luga bei uns auf Facebook. Dort hat Christian einen schönen Film hineingestellt. Und da haben wir gerade eine Gefahrenmeldung von der Autobahn A4 Zürich Richtung Brunnen zwischen dem Rastplatz Eitenberg und der Verzeigung Plegi. Achtung, dort liegen die Gegenstände auf der Autobahn. Ich wünsche euch eine gute Fahrt.

0: Der Nachmittag um 3 mit warmen 23 Grad in Rotenburg, 24 Grad in der Stadt Zug.
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2: Die Stadtpolizei Zürich ist zufrieden mit dem 1. Mai-Einsatz. Der Bund informiert sich über ein zusätzliches Luftabwehrsystem und die Hockey-Nazi verwachen gegen Finnland zu spät. Am Mikrofon, Sergio Stenz. Nach dem Tag der Arbeit zieht die Staatspolizei Zürich eine positive Bilanz zum Einsatz am 1. Mai. Die offizielle Kundgebung verlief größtenteils friedlich. Bei einer unbewilligten Nachdemo griffen Teilnehmer jedoch die Polizei an, sagt Michael Walker von der Staatspolizei Zürich.
3: Es ist zu weniger Sachbeschädigungen gekommen als auch schon. Es ist zu keiner grossen Ausschreitungen gekommen. Und trotzdem ist die Polizei angegriffen worden mit Flaschen, mit Steinen, mit bürotechnischen Gegenständen. Es waren auch tätliche Angriffe gewesen, wie das Beispiel zeigt vom Motorradfahrer, von der Verkehrspolizei, der vom TÜV gerissen wurde und leicht verletzt worden ist. Man hat aber mehrere Verhaftungen können vornehmen, gerade im Zusammenhang mit Sachbeschädigungen oder mit Gewalt und Drohung gegen Behörden und Beamte.
2: Insgesamt sind gemäß Stadtpolizei Zürich 8 Personen festgenommen worden. Der Bund prüft ein zweites Luftabwehrsystem mit grosser Reichweite. ArmaSwiss hat dazu Hersteller in Deutschland, Frankreich, Israel und Südkorea angefragt. Im Fokus stehen Lieferzeit, Kosten und Produktion, möglichst auch in der Schweiz. Hintergrund ist die angespannte Sicherheitslage in Europa. Zudem verzögert sich das bereits bestellte Patriot-System aus den USA um mehrere Jahre. Mit einem zweiten System will der Bundesrat flexibler werden und die Abhängigkeit von den USA senken. Und außerdem ist die Musikerin Veronika Fussaro am Morgen in den Zug Richtung Wien gestiegen. Dort wird sie die Schweiz am 70. Eurovision Song Contest mit dem Song Alice vertreten. Von Nervosität sei noch nicht viel zu spüren, sagte die Bernerin vor der Abreise auf dem Perron.
4: Hey, ich bin noch ein bisschen zu müde, von nervös zu sein am Morgen. Dann bin ich aufgestanden um 6 Uhr. Ist auch noch vertretbar, aber gleich, weißt du. Ich gehe recht entspannt her, weil ich weiss, ich glaube mega fest an meinen Song, ich glaube mega fest an meine Performance. Und am Schluss müssen es dann gleich noch die Leute entscheiden.
2: Ist okay, die Schweiz verliert an der Euro-Hockey-Tour auch gegen Finnland mit 3-5. Nach einem 0-5 Rückstand hat das Team von Jan Gadieu immerhin noch eine Reaktion können zeigen. Auf SRF sucht der Nazi-Verteidiger Christian Martin nach Gründen.
5: Schwierig. Ich habe das Gefühl, eben, das erste Drittel sind wir eigentlich super. Ja, also, wir haben gut gespielt, oder? Und nachher, dass man dann mit 2-0 in die Pause geht, ist ja, ein bisschen demoralisierend, würde ich sagen, oder? Und nachher dann auch im zweiten, ja, was auch nicht, 5-0 ist dann schon. Das sollte dann auch mal noch ein bisschen Spass machen, Hockeyspiel, oder? Und das wird dann ein bisschen schwierig. Aber ich glaube, nachher im dritten Drittel sind wir rausgekommen, haben nochmal Vollgas gegeben. Das sollte auch wieder ein gutes Gefühl geben für den nächsten Match.
2: Eine nächste Chance hat die Schweiz morgen zum Turnierabschluss. Spielt die Nazi dann auch gegen Gastgeber Tschechien.
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6: Schwitzen ist heute angesagt wie im Sommer, könnte man meinen, mit viel Sonne und 25 Grad als Höchsttemperatur. Es gibt über den Bergen ein paar Quellwolken, die bleiben aber harmlos. Auf 3200 Meter oben ist heute 0 Grad Grenze. Der Sonntagmorgen, da gibt es ein bisschen Sonne, aber vor allem Wolken bei 22 Grad. Und wir schauen noch, was der Montag und Dienstag noch so vorhat. Am Montag, dort ist ebenfalls bewölkt mit sonnigen Abschnitten. Am Nachmittag kann es vielleicht ein bisschen Regen geben bei 20 Grad. Am Dienstag starten wir eher mit Sonne im Tag hier und im Verlauf des Tages wird es nass bei ebenfalls 20 Grad.
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6: In der Stadt Luzern stocken es bei der Baselstrasse und zwischen Mayhof und dem Schweizerhof gehen. Dann stocken es auf der A2 Jemme Süd Richtung Luzern Zentrum. A2 zwischen Quinto und Airolo, dort haben wir immer noch die 5 km Stau. Das heisst, ein Zeitverlust von 50 Minuten.
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6: 3:04 ist es ja, Hamburger und Beilagen werden Kredenz oder Luga an den Grillmeisterschaften.
7: Die gefüllten Champignons die sehen zwar gut aus, aber das sehen wir dann nachher, ob sie wirklich gut sind. Und da noch Herdöpfle, die dann mit Soße gefüllt

durch die Ausstellung durch. Der Sam Cooke haben wir bereit. Das ist der breiteste Musikmix, auch mit R.E.M. Um einen ruhigeren Moment geniessen und OMD haben wir für euch ebenfalls parat gemacht. Ich bin der Thomas Berger. Ich freue mich, gehen wir miteinander durch den Samstagnachmittag.

0: Sam Cooke und die grössten Klassiker, die uns begleiten durch den Sommernachmittag, kann man fast sagen, mit Höchsttemperaturen um die 25 Grad. Das ist doch eine bäumige Sache. Es ist Viertel ab drei.
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1: Eine Minute über halb vier ist es inzwischen. In der Stadt Luzern geht es länger auf der Baselstrasse und zwischen Mayhof und dem Schweizerhof Gewel staut. Dann auf der A2 M Süd Richtung Luzern Zentrum und A2 zwischen Quinto und Airolo. Dort sind es immer noch die 5 Kilometer, wo stocken. Die Zeitverlust etwa 50 Minuten. Gehen wir hier Nachmittag mit dem breitesten Musikmix mit dem Polo Hofer und seiner Schmetterband. Milo ist mit dabei, der halbe Stunde. Und FR David Words. Ich wünsche euch weiterhin einen schönen, warmen, sonnigen Samstagnachmittag.

0: 13 Minuten und dann ist es 4 Uhr, ein Tag heute, wo man die Jacke definitiv die heilen kann. Richtig schönen Sommertag haben wir heute.
1: Herrschaften, 1 Minute 30, nachher auf Grillen.
0: Ja, da kann man schon mal an den Grill gehen und auch unter Zeitdruck grillieren, wirf der Luzerner Almend an den Luga bei den Barbecue Single Masters, die hier heute stattfindet, wo wir für euch natürlich mit dabei sind, seit am Morgen schon.
2: Die gefüllten Champignons die sehen zwar gut aus, aber das sehen wir dann nachher, ob sie wirklich gut sind. Und da noch Herdöpfel, die dann mit Soße gefüllt werden. Aber das mache ich aber auch zum ersten Mal. Mal schauen, ob es gut kommt.
0: Also nicht nur Fleisch kommt auf den Grill, selbstverständlich. Aber wichtig zum Fleisch, neben den Beilagen, ist ja auch die Soße. Und da gibt es wahre Weltmeister.
3: Genau, ja. Ich bin jetzt gerade am Abfüllen von der Soße, das Jury-Schälchen. Ich habe so ein bisschen, wenn ich das so vergote, so etwas mit Honig und Senf und Whisky versucht. Ich bin gespannt.
0: Ja, und auch unser Reporter, der Christian Stempfli, der für euch an der Luga ist, hat ja selber dürfen zwei Hamburger Kredenzen. Aber wir wissen überhaupt gar noch nicht, sind die überhaupt gut gewesen? Die Antwort darauf gibt es bei uns nach den Vieren.
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0: Ich wünsche euch ein erholsames Wochenende. Es ist 4 Uhr. Stanz sind es 23 Grad und 24 Grad haben wir zu lachen im Moment.
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2: Die Staatspolizei Zürich ist zufrieden mit dem 1. Mai-Einsatz. Der Bund informiert sich über ein zusätzliches Luftabwehrsystem und die Hockey-Nazi verwachen gegen Finnland zu spät. Am Mikrofon, das Herzog Stenz. Nach dem Tag der Arbeit zieht die Staatspolizei Zürich eine positive Bilanz zum Einsatz am 1. Mai. Die offizielle Kundgebung verlief größtenteils friedlich. Bei einer unbewilligten Nachdemo griffen Teilnehmer jedoch die Polizei an, sagt Michael Walker von der Stadtpolizei Zürich.
3: Es ist zu weniger Sachbeschädigungen gekommen als auch schon. Es ist zu keiner grossen Ausschreitung gekommen. Und trotzdem ist die Polizei angegriffen worden mit Flaschen, mit Steinen, mit bürotechnischen Gegenständen. Es sind auch tätliche Angriffe gewesen, wie das Beispiel zeigt vom Motorradfahrer, von der Verkehrspolizei, der vom TÜV gerissen wurde und leicht verletzt worden ist. Man hat aber mehrere Verhaftungen können vornehmen, gerade im Zusammenhang mit Sachbeschädigungen oder mit Gewalt und Drohung gegen Behörden und Beamte.
2: Insgesamt sind gemäß Staatspolizei Zürich 8 Personen festgenommen worden. Der Bund prüft ein zweites Luftabwehrsystem mit großer Reichweite. Arma Swiss hat dazu Hersteller in Deutschland, Frankreich, Israel und Südkorea angefragt. Im Fokus stehen Lieferzeitkosten und Produktion, möglichst auch in der Schweiz. Hintergrund ist die angespannte Sicherheitslage in Europa. Zudem verzögert sich das bereits bestellte Patriot-System aus den USA um mehrere Jahre. Mit einem zweiten System will der Bundesrat flexibler werden und die Abhängigkeit von den USA senken. Eishockey Schweiz verliert an der Euro-Hockey-Tour auch gegen Finnland mit 3-5. Nach einem 0-5 Rückstand hat das Team von Jan Gadieu immerhin noch eine Reaktion zeigen. Nach meist 1-8 Debakel gegen Schweden ist es aber eine weitere Niederlage in der Vorbereitung auf die Heim-WM. Es braucht noch etwas, sagt der Nazi-Verteidiger Christian Marti auf SRF.
4: Wir müssen jetzt noch nicht mega performen und 10-0 jeden Match gewinnen. Wir haben ein grosses Ziel im Kopf, aber ja, einfach nur immer sagen, wir können viel Video, wir können lernen, ist auch nicht mega cool. Von dem her, ja, vielleicht ein bisschen besser gewesen wie gestern oder wann ist es am Donnerstag, aber immer noch nicht optimal. Ja.
2: Die nächste Chance auf eine Verbesserung hat die Schweiz morgen. Zum Turnierabschluss spielt Nazi dann noch gegen Gastgeber Tschechien.
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0: Es bleibt sonnig, obwohl wir auch ein bisschen Quellwolken haben über den Bergen. 25 Grad als Höchsttemperatur. Der Sonntagmorgen mit viel Wolken und auch ein bisschen Sonne bei 22 Grad. Und am Montag, dort ist es ebenfalls bewölkt mit ein bisschen sonnigen Abschnitt. Am Nachmittag kann es vielleicht ein bisschen Regen geben. Die Temperatur bei 20 Grad. Und am Dienstag gehen wir noch mit der Sonne in den Tag hier. Im Verlauf des Tages gibt es immer mehr Wolken. Ab und zu wird es nass bei 20 Grad.
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0: In der Stadt Luzern stockt es bei der Baselstrasse zwischen Mayhof und dem Schweizerhof G. Auf der A2 M Süd Richtung Luzern Zentrum stockt es. Und A2 zwischen Quinto und Airolo. Dort haben wir im Moment 5 km Stau.
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0: 4 Minuten ab 4 Uhr ist es. An dem Samstag Nachmittag schön sind wir bei uns. Ja, und wir gehen an die Luga, an die Frühlingsmesse, wo wir den ganzen Tag schon von der Grillmeisterschaft geredet haben. Und wir wollen noch ein bisschen zurückschauen für euch, was wir so schön sind dürfen erleben. Coldplay in dieser Stunde, das ist ja der breiteste Musikmix. Mit den Rocksets. Oder auch der Luke Bryan, der uns gute Laune macht. Es ist ja schliesslich Wochenende. Ich bin der Thomas Berger. Habt weiterhin einen guten Tag.

0: Coldplay um 12 Minuten ab. Vieri, schön sind wir bei uns an diesem Samstagnachmittag. Heute Morgen, da ist es losgegangen mit dem Grillieren vor dem Luga-Eingang an der Bell Barbecue Single Masters und immer noch sind da Kandidaten dran am Grillieren. In 50 Minuten müssen sie einen Double Smash Burger mit Beilagen machen und unser Reporter ist da auch mit dabei gewesen. Das haben wir heute am Nachmittag gehört. Ja, Christian Stempfli, bringst du uns ein Versucherli jetzt mit ins Studio? So ein leichtes Hüngerli hätte ich also schon.
1: Nein, Thomas, ich muss dich leider enttäuschen. Also ja gut, bis er im Studio wäre, wäre er wahrscheinlich ein bisschen matschig. Und
0: oh,
1: ich
0: schade.
1: Habe einen Burger selber gegessen und einen abgegeben für die Jury. Und die Jury hat den also gar nicht so schlecht bewertet. Ich bin sehr dankbar. Es war eine ganz tolle Erfahrung, selber einmal zu schauen, wie das ist, in kurzer Zeit etwas zu kreieren. Und ich muss sagen, es war also aussinnig stressig. So wie es auch die anderen Kandidaten gesagt haben, es ist gar nicht so einfach, etwas hier auf den Grill zu zaubern. Und noch dazu, wenn man so eine riesen Auswahl hat, man hat ja alle Sorten Gewürze und Gemüse, Beilagen, Kräutchen, Käse und so weiter zur Verfügung gehabt. Und dann daraus etwas zu machen, das dann eben noch gut schmeckt und gut aussieht, hey, würde ich gerne wieder mal probieren daheim. Und nehmen schon auch schöne Eindrücke mit hier von der Luga. Die Leute sind am Flamieren, sie essen ein Softeis hier gerade. Eine Gruppe junge Bursten, die mit der Sonne um die Wette strahlen. Auch man sieht einen Haufen Familien oder gerade eine Seniorin mit dem Rennvelo, die hier auch noch schauen kann, wie andere am Grillieren sind. Die Gruppen stehen zusammen, schwätzen miteinander und die einen, auch Erwachsene, laufen mit einem Globi-Ballon um, zum Beispiel, sehe ich gerade. Und auch heute, ob schon der zweitletzte Tag ist von der Luga und die grosse Frühlingsmesse schon so lange läuft, sind ein Haufen Leute da. Ja, sie stehen sogar Schlangen für in die grosse Messehalle rein. Jetzt, wo es dann langsam Richtung Abend geht. Und die einen, die vielleicht bezeiten daheim sein wollen und wollen erfahren, was der FCL macht. Der FC Luzern, der hier gerade nebendran auf dem Messegelände daheim ist. Aber heute eben auswärts. Und ist dann noch ganz schnell an Schatten mit dem Mann, wo wir dort Bell Barbecue Single Masters zu verdanken haben. Vor 14 Jahren hat es angefangen, Michael Martin. Deine Idee war mega cool. Ich sage danke vielmals.
2: Ja, merci fürs Mitmachen. Ich bin super froh, dass du selber mal am Grill gestanden bist und das gesehen hast. Und du siehst richtig glücklich aus, dass du es mitgemacht hast und geschafft hast. Geniale Idee von der Reportage. Und es ist super angekommen hier einmal mehr. Luga ist für uns ein ganz toller Standort. Zentralschweiz sowieso kommen wir gerne. Das ist ein riesiges Grillgebiet. Und ich glaube, ich sage nicht zu viel, wenn ich sage, nächstes Jahr sind wir ganz sicher wieder da.
1: Sagen wir auf Wiedersehen nächstes Jahr. Oder wer weiß, vielleicht schon zu Brunnen, 20. Juni, auch noch in unserem Sendegebiet.
2: Das ist richtig, ja, dort gibt es noch mal eine Möglichkeit. Wir sind dort an einem Jubiläum von der Firma Nutrex, wo so Reismühlen und alles. Das wird ein grosses Fest mit sehr viel Action. Auch sonst nebenan, da sind wir jetzt mit drin mit unserem schwarzen Zelt. Und auch dort wieder kann man gratis mitmachen. Mitgrillieren, Schweizer Meister werden, 5000 Franken gewinnen an der Bell Barbecue Singing Masters.
1: Alles ist möglich, ich kann es nur empfehlen, aber macht euch auf Eis gefasst. Es ist nicht ohne. Ich bin durch, aber wunderbar gespissen habe ich auch. Danke vielmals, schönes Wochenende.
2: Danke dir auch, merci und gute Erholung.
0: Der Michael Martin von der Bell Barbecue Single Masters, wo wir hier gehört haben. Und ja, jetzt haben wir noch immer vom Grillieren geredet. Wir wollen es natürlich auch noch sehen. Und dazu gibt es ein Video, das ihr in aller Ruhe anschauen könnt. Bei uns bei Radio Zentral auf Facebook.

0: 9 Minuten und dann ist es 16:30 an dem Samstagnachmittag.
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0: Gehen wir ins Wetterstudio zum Roger Perret. Hoi Roger.
2: Ja, salut Thomas. Hoi.
0: Und jetzt nimmt es mich Wunder, ihr Meteorologen redet ja von einem Sommertag, wenn die Temperatur 25 Grad erreicht, was ihr ja heute vorausgesagt habt. Hat man irgendwo im Zentralland jetzt die Temperatur erreicht?
2: Ja, wenn man aufrundet schon, aber nein, also 25,0 und mehr haben wir leider doch nie gehabt. Das ist ganz knapp vorbei, also knapp daneben ist auch vorbei. Der Statistiker wird heute keine Station, offizielle Messstation in der Zentralschweiz als Sommertag gewertet. Hat doch nicht ganz gelangt, 24,7 Grad in Cham, 24,6 Grad in Glarus, 24,3 Grad in Luzern. Ja, das ist wirklich knapp vorbei, also auf die Zentel genau können wir es halt nicht ansagen. Und so hat es jetzt halt gleich nicht gelangt für einen Sommertag. Aber ja, eigentlich richtig warm und frühsommerlich warm ist es trotzdem gewesen.
0: Also ihr nehmt es schon sehr genau, aber für die Statistik muss es natürlich so sein. Aber man kann ja gleich heute Abend noch ein bisschen auf Terrassen raus oder in den Garten und gemütlich sein. Oder wie schnell kühlt das jetzt ab auf der Abend?
2: Ja, es ist halt doch klar, es hat lediglich Schleierwolken, ein paar Quellwolken, dann kohlen es doch, wenn die Sonne weg ist, relativ schnell ab, aber es dauert ja noch recht lang, bis die Sonne untergeht. Ja, bis gegen, ja, bei mir daheim ist es halbe Viertel vor 8 im so ganzen Land, also wirklich, die Sonne scheint noch lang und es wird auch noch lang warm bleiben, sodass man gut jetzt am Abend eben noch ein bisschen voraushöckeln und zum Beispiel grillieren in der Nacht, denn ja, dann wird es dann definitiv deutlich kühler, bis morgen Morgen gehen die Temperaturen zurück auf etwa 11 Grad, es hat lediglich Schleierwolken und morgen nicht mehr ganz so warm wie heute, definitiv kein Sommertag, 22 Grad umeinander gibt es. Das ist für die Jahreszeit sehr angenehm und warm. Wir haben dann insgesamt teilweise bis recht sonniges Wetter mit vermehrten hohen Wolken und über den Bergen auch zunehmend Quellwolken. Es sollte aber trocken bleiben.
0: Ja, und der Blick in die nächste Woche, da wollen wir jetzt noch wissen, Montag und Dienstag, wie sieht es denn aus, Roger?
2: Ja, was ich nicht gesagt habe, morgen in den Alpentäler, der Föhn ist Thema, der hält durch bis etwa Dienstag Mittag. Es wird am Montag so ein Sonne-Wolken-Mix geben, trocken sein weitgehend, bei rund 20 Grad, am Dienstag auch wieder 20 Grad, dort am Vormittag noch teilweise sonnig. Dann gibt es dichte Wolken und Schauer- und Gewitterneigung steigt dann doch ein bisschen an. Es ist Zeit, dass es wieder einmal ein bisschen nass wird, weil es ist viel zu trocken alles und am Mittwoch, da wird dann der Wunsch erfüllt, dass es endlich auch einmal ein bisschen verbreiteter zu Regengüssen oder zu Regen kommt. Das wird dann doch sehr veränderlich sein am Mittwoch und wiederholte Schauer geben bei rund 17 Grad noch.
0: Da wird sich die Natur freuen und du dich jetzt auch, Roger. Dich entlassen wir nämlich in Feierabend. In die Garten gibt es etwas gutes Stück Fleisch vom Grill.
2: Ja, mal schauen, ob wir noch auf den Grill würfen. Es gibt auch so feine Sachen zum Essen. Ich glaube, jetzt heute Abend glaube ich, mal nicht grillieren. Aber ja, ein bisschen Gemüse für uns und vielleicht auch noch ein kühles Getränk. Da freue ich mich schon drauf.
0: Genau so soll es sein. Ich wünsche dir ein gutes Wochenende, Roger Perret. Merci.
2: Wie falls, danke.
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3: 2 Minuten über 4:30 ist es. Ich wünsche euch weiterhin eine gute Fahrt, vor allem eine unfallfreie Fahrt, ein bisschen länger dauern auf der A2 Emmen Süd Richtung Luzern Zentrum, was stockt. Auf der A15 Jona Richtung Reichenburg im Balmerein-Tunnel, dort behindert das Pannenfahrzeug den Verkehr. Und die A2 zwischen Quinto und Airolo, dort Stau abnehmend. Im Moment sind es noch 4 km, das heisst, ihr habt 40 Minuten länger.

Sag ihm, dass ich dich liebe, der Roland Kaiser im breitesten Musikmix. Und wo geht's denn? Natürlich nur bei uns bei Radio Zentral. 17 Minuten noch. Dann ist es 5 Uhr. Ab 5 Uhr hören dir das Zentral Info an dem Samstagabend. Und ab 6 Uhr ist die Schutten angesagt in der Super League, wo wir für euch direkt dabei sind. Der FC Luzern spielt auswärts gegen Lausanne. Und um die gleiche Zeit ist auch Abpfiff in der Partie Winterthur gegen FC Zürich. Und spannend wird es definitiv um 8:30 Uhr, wenn dann Basel gegen Thun losgeht. Gewinnen die Berner Oberländer gegen Basel, dann sind sie heute Abend definitiv Schweizer Meister.

Alphabet. Eros Ramazzotti. George Michael.

0: Zentlibuch, da sind es 21 Grad und das Einsiedle 19 Grad. Es ist 5 Uhr.
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2: Die Stadtpolizei Zürich ist zufrieden mit dem 1. Mai-Einsatz. Die Hockey-Nazi kassiert in der WM-Vorbereitung eine weitere Niederlage. Und der Tadej Pogacar gewinnt die Königsetappe an der Tour de Romandie. Am Mikrofon, das Sergio Stenz. Nach dem Tag der Arbeit zieht die Stadtpolizei Zürich eine positive Bilanz zum Einsatz am 1. Mai. Die offizielle Kundgebung verlief größtenteils friedlich. Bei einer unbewilligten Nachdemo griffen Teilnehmer jedoch die Polizei an, sagt Michael Walker von der Stadtpolizei Zürich.
3: Es ist zu weniger Sachbeschädigungen gekommen als auch schon. Es ist zu keiner grossen Ausschreitung gekommen. Und trotzdem ist die Polizei angegriffen worden mit Flaschen, mit Steinen, mit bürotechnischen Gegenständen. Es waren auch tätliche Angriffe gewesen, wie das Beispiel zeigt vom Motorradfahrer, von der Verkehrspolizei, der vom TÜV gerissen wurde und leicht verletzt worden ist. Man hat aber mehrere Verhaftungen können vornehmen, gerade im Zusammenhang mit Sachbeschädigungen oder mit Gewalt und Drohung gegen Behörden und Beamte.
2: Insgesamt sind gemäß Stadtpolizei Zürich 8 Personen festgenommen worden. Der in den vergangenen Wochen mehrfach gestrandete Buckelwal ist wieder frei in der Nordsee. In welche Richtung er schwimmt, ist noch unklar. Bisher gibt es keine Daten des Peilsenders, mit dem die Route des Wals verfolgt werden sollte. Jan-Henner Reitze berichtet.
4: Gibt es ein technisches Problem? Ist einfach noch kein Signal angekommen oder weiß die private Initiative, die den Wal in die Nordsee gebracht hat, mehr als sie bisher sagt? Offiziell ist bisher nur, es ist unklar, wo der Wal ist. Von Greenpeace heißt es, der Buckelwal sei in einer der meistbefahrenen Schiffsrouten Europas ausgesetzt worden. Seine Überlebenschancen seien minimal. Im März war das Tier erstmals in der Ostsee gesichtet worden und mehrfach gestrandet. Vor dem Transport in die Nordsee lag der Wal wochenlang vor der Insel Pöhl.
2: Eishockey Schweiz verliert an der Euro-Hockey-Tour auch gegen Finnland. Mit 3:5 nach einem 0:5 Rückstand hat das Team von Jan Cadieu immerhin noch eine Reaktion zeigen. Nach dem 1:8-Debakel gegen Schweden ist es aber eine weitere Niederlage in der Vorbereitung auf die Heim-WM. Es braucht doch noch etwas, sagt der Nazi-Verteidiger Christian Marti auf SRF.
5: Wir müssen jetzt noch nicht mega performen und 10-0 jeden Match gewinnen. Wir haben ein grosses Ziel im Kopf, aber ja, einfach nur immer sagen, ja, wir können dann viel Video, wir können lernen, ist auch nicht mega cool. Von dem her, ja, vielleicht ein bisschen besser gewesen wie gestern oder wann ist es im Donnerstag, aber immer noch nicht optimal. Ja.
2: Die nächste Chance auf eine bessere Leistung hat die Schweiz morgen. Zum Turnierabschluss spielt die Nazi dann noch gegen Gastgeber Tschechien. Und Rat Tadej Pogacar entscheidet an der Tour de Romandie auch die Königsetappe für sich. Damit baut der Slowen die Führung im Gesamtklassement auf 35 Sekunden aus. Der beste Schweizer auf der Königsetappe ist der Yannis Wasar als Sechster. Der Luzerner Roland Thalmann war lange Teil einer Fluchtgruppe und hat so seine Führung im Bergpreisklassement verteidigt.
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0: Die Aussichten für die nächsten paar Tage mit dem Roger Perret.
6: Der Abend bringt trotz Schleierwolken und über den Bergen ein paar Quellwolken viel Sonne. Es ist warm. In der Nacht geht es abgesehen von Schleierwolken meistens klar weiter. Temperaturen am Morgen sind so um die 11 Grad. Morgen Sonntag da erwarten wir trotz vermehrter hohen Wolken und über den Bergen zunehmend Quellwolken. Insgesamt teilweise bis recht sonniges Wetter. Es ist warm, nicht mehr ganz so warm wie heute allerdings, mit rund 22 Grad. In den Alpen ist es ein bisschen föhnig. Am Montag da haben wir Sonne und Wolken. Es wird meistens trocken bleiben bei rund 20 Grad. In den Alpentälern bläst immer noch der Föhn. Und der hält dann am Dienstagvormittag noch durch. Dort ist teilweise sonnig. Dann bricht der Föhn zusammen und von Westen her steigt die Schauer- und Gewitterneigung an bei wieder etwa 20 Grad.
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0: Mit der A2 am Süd Richtung Luzern. Zentrum, wo es staut. Und auf der A2 vor dem Gotthard-Südportal. 4 Kilometer sind es, Zeitverlust 40 Minuten.
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0: Thema heute Abend, da will der Polizei zieht den jungen Raser aus dem Verkehr. Die Zentralschweizer Frühlingsmesse Lugano geht in die letzte Runde und der FC Luzern will sich an der Spitze in der Relegation Group behaupten.
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0: 5 Minuten ab 5 ist es. Ich bin der Thomas Berger, wünsche euch einen schönen Samstagabend. Der Obwaldner Kantonspolizei ist ein Raser ins Netz. Der 22-Jährige ist mit fast 200 über die A8 bei Altnachstadt gebrettert. Erlaubt sind dort 100. Der junge Mann hat den Führerausweis sofort abgeben und sein Auto ist beschlagnahmt worden. Er muss mit einer Gefängnisstrafe rechnen. In Altdorf hat es gestern am späten Nachmittag auf der Reussstrasse einen Unfall gegeben. Bei der Abzweigung in die Seedorfer Strasse haben sich zwei Autos gestreift, schreibt Urner Kantonspolizei. Die beiden Autofahrer aus den Kantonen Obwalden und Schweiz haben sich beim Unfall leicht verletzt. Zibne hat eine Seniorin gestern Nachmittag einen Unfall mit ihrem E-Bike gehabt. Die 86-Jährige ist auf der äusseren Bahnhofstrasse umgekehrt. Die Frau hat mit dem Rettungsdienst ins Spital müssen. Die Kantonspolizei Schweiz klärt ab, was da genau passiert ist. Ab heute ist es Zursee am Wochenende wieder verboten, mit dem Auto, mit dem TÜV oder mit dem TÜV durch ein

0: Gleichzeitig kann man ab jetzt auch nicht mehr auf den Parkplätzen in der Oberstadt, beim Rathausplatz und in der Unterstadt parkieren. Das Wochenendfahrverbot an den Frühlings- und Sommerwochenende gibt es zur See schon seit fast 10 Jahren. Schon über eine Woche läuft die Zentralschweizer Frühlingsmesse Luga und die Leute haben noch nicht genug. Auch jetzt im Moment stehen viele an für ein Feierabend-Ticket. Der Christian Stempfli ist für Radio Zentral vor Ort bei warmen, ja fast sommerlichen Temperaturen.
1: Es strömen laufend Leute rein, schon den ganzen Tag hier in die grosse Messehalle. Sie gehen ans Kassenhäuschen, posten ein Billett und jetzt auch noch um die Zeit, so auf den Abend hin, alle von Rotenburg.
2: Ja.
1: Was hast du vor? Was gehst du schauen?
2: Kein Plan, spontan schauen, mit ein paar Kollegen, ja.
1: An der Luga trifft man sich?
2: Ja, würde ich schon sagen, schon ein Treffpunkt. Also für Jung und Alt, ja.
1: Sehe ein paar Niederberger von Stanz, steht auch an. Was habt ihr vor, noch zu schauen?
3: Wir gehen tanzen, wir gehen an Daydance.
4: Vom
3: Verein Wasserkochen. Auf dem Dach von der Messehalle. Kommt doch auch.
1: Jetzt bei dieser Hitze tanzen. Viel Spass, tanzen gut.
3: Danke vielmals.
1: Der Pietro Larnieri mit dem Enkel hier im Wägeli aus Luzern. Sie strahlen. Wie ist es hier?
5: Ja. Er will jetzt Rennen Säule schauen. Ja, und wir machen zusammen. Ja.
1: Wie ist das hier, der Luga?
5: Ja, super. Ja, sind schöne. Für Kinder, vor allem sind viel Spass, weißt du? Ja.
1: Für klein und gross?
5: Für klein und gross auch, ja. Normale. Für beide, ja. Ja, super, ja.
1: Der Mario von Emmenbruck kommt freudestrahlend aus der Messehalle raus. Wie ist
6: sehr,
1: es?
6: Sehr, ja. Ich habe gerade auf ein Zwiebeln degustiert. Und das hat mich jetzt recht besinnt, ja. Doch. Und sonst ist es auch relativ informativ. Doch.
1: Ist der Rucksack gefüllt mit
6: Moschen? Nein, das ist das Trinken noch drin und noch Backkleider noch. Um ein bisschen baden. Ja.
1: Jetzt gehen baden?
6: Ja, wir waren vorher schon. Es ist ein bisschen kühl, aber es kommt gut.
1: Aber nicht schon im See?
6: Nein, Fluss. Noch schlimmer.
1: Ganz schönen Frühlingsabend noch. Ist ja herrlich.
6: Ja, sicher. Das Geiste, oder? Jetzt sind wir ein paar Tage. Hast du dich vorbereitet und dann anknuspern. Braun.
1: Laura, Elena, Rahel und Liam aus dem Entlebuch sind angereist. Was habt ihr vor?
7: Wir haben vor, vor allem an Daydance zu schauen.
1: Habe ich gehört. Also tanzen, das muss heute noch sein.
7: Ganz genau.
1: Was macht der Daydance speziell?
8: Ja, fällt halt ein bisschen früher an, da muss man nicht so lange wach bleiben.
1: Am Tag schon tanzen, das machen die Jungen von heute?
7: Ja, genau. Und morgen gehen wandern. Nein, das ist ein Witz. Das machen wir nicht.
1: Bis um 10 Uhr kann man an Day Dance, dann ist der definitiv Feister. Ganz einen schönen Abend, geniessen Sie.
7: Merci gleichfalls, dir auch, merci.
0: Noch bis morgen Abend geht die Luga. Noch seit der ersten Ausgabe 1980 ist sie ein grosser Publikumsmagnet oder eben ein Treffpunkt für Klein und Gross, Jung und Alt.
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0: Sissi Haar begleitet uns in den Samstagabend mit dem breitesten Musikmix. Es wird gerade 20 ab 5.
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0: Heute hat man Temperaturen bis 25 Grad vorausgesagt. Vorausgesagt, das heisst, wenn es noch den Meteorologen gibt, ist das ein Sommertag. Radio Zentral Meteorologe Roger Perret, haben wir das erreicht, die 25 Grad?
2: Ja, wenn man aufrundet schon, aber nein, also 25,0 und mehr haben wir leider doch nie gehabt. Das ist ganz knapp vorbei, also knapp daneben ist auch vorbei. In der Statistik wird heute keine Station, offizielle Messstation in der Zentralschweiz als Sommertag gewertet. Hat doch nicht ganz gelangt, 24,7 Grad in Cham, 24,6 Grad in Glarus, 24,3 Grad in Luzern. Ja, das ist wirklich knapp vorbei, also auf die Zentel genau können wir es halt nicht ansagen. Und so hat es jetzt halt gleich nicht gelangt für einen Sommertag, aber ja, eigentlich richtig warm und frühsommerlich warm ist es trotzdem gewesen.
0: Ja, das gibt noch einen schönen sonnigen Abend, so richtig zum Geniessen, auch wenn wir über den Bergen noch ein Quellwolken haben. Es bleibt aber trocken. Den Sonntagmorgen, da gibt es viele Wolken, aber auch sonnige Abschnitte bei 22 Grad. Und am Montag, dort ist es dann eher bewölkt, zwischen die nur wenige sonnige Abschnitte bei 20 Grad und am Dienstag, dort haben wir vor allem am Morgen noch viel Sonne, es kommen aber immer mehr Wolken ins Zentralland und im Verlauf vom Dienstagnachmittag gibt es dann Regen bei höchstens 20 Grad.

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1: Es wird gerade 17:30 und wenn ihr in der Stadt Luzern unterwegs seid, dann kommen die vielleicht die Stauien nämlich in der Baselstrasse bis zu der Pilatusstrasse. Die A2 M-Süd Richtung Luzern Zentrum stocken und auf der A2 zwischen Quinto und Airolo. Dort sind es im Moment 4 km Stau, das heisst ein Zeitverlust von 40 Minuten. Ich wünsche euch eine sichere Fahrt.

0: Ich wünsche euch einen schönen, gemütlichen Samstagabend. 19 Minuten und dann ist es 6 Uhr.
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0: Ja, wir reden zuerst vom Fußball von der Super League. Es geht gleich los. Der FC Luzern spielt ab dem 6. auswärts gegen Lausanne. Luzern im Moment auf dem 7. Tabellenrang. Lausanne auf dem 9. So ein Kopf-an-Kopf-Rennen ist das. Und wir gehen jetzt in die Weltschweiz zu unserem Reporter, der das Spiel für uns mitverfolgt heute Abend, zum Sven Brunn. Hallo Sven.
2: Ja, hallo. Zum viertletzten Mal diese Saison gilt es heute oben nochmal die Fußballschuhe zu schnüren, scheinbar schon montieren und das Liebli anzulegen. Der FCL spielt in der 35. Runde von der Super League auswärts gegen Lausanne-Sport. Die Luzerner sind mit breiter Brust in die Stadt mit dem Hauptsitz von der Olympischen Spiele gereist. Fast Olympiagold gibt es nämlich für das Team von Mario Frick für die bisherige Leistung in dieser Saison gegen Lausanne. 2x4:0 gewonnen, viele gute Erinnerungen also für Blau-Weiss an das Spiel gegen das Team aus dem Wattland. Beide Mannschaften haben ihre Partien am vergangenen Wochenende gewonnen. Der FCL dank 2 Goal von Kevin Spadanuda mit 2:1 gegen den Grasshopper Club aus Zürich. Lausanne Spoch hat mit 3:0 gegen den Stadtzürcher Verein FCZ gewonnen. Und das im ersten Match von einem neuen Trainerduo an der Seitenlinie von Lausanne steht. Nämlich seit einem Match zwei neue Trainer. Der Peter Zeidler ist auch entlohnt worden. Für ihn übernommen hat der Mitchen Pascha und der Markus Neumeier. Beides auch bekannte Namen in der Zentralschweiz. Die zwei haben nämlich beide mal für den FC Luzern shootet. Ein interessantes Duell, also nicht nur auf dem grünen Rasen im Stade de la Touillère, sondern auch an der Seitenlinie, wobei wir natürlich aus Luzern sich vor allem auf den Mario Frick werden schauen. Für ihn geht es ja mit grossen Schritten Richtung Abschied. Im Sommer verlor er den FC Luzern in Richtung Unbekannt. Der Mario Frick wechselt im Vergleich zum Sieg gegen GC vom vergangenen Wochenende 3-mal. Und zwar gibt es eine neue linke Seite. Der Andrej Siganix kommt rein für den gespielten Ruben Dantas Fernandes. Offensiv auf dem Flügel der Doppeltorschütze Kevin Spadanuda. Für den Lucas Ferreira und ganz vorne spielt Oskar Kabit anstatt dem Lars Filiger von Anfang an. Um 6 Uhr rollt der Ball im Wattland. Der FC Luzern spielt auswärts gegen Lausanne-Sport.
0: Dankeschön, Sven. Wir hören uns dann nach dem 6. wiederum. Wir bleiben noch in der Super League. Der FC Thun hat heute den nächsten Meisterball. Letztes Wochenende hat es ja nicht klappen mit dem ersten Meistertitel in der Vereinsgeschichte. Heute hat der Aufsteiger aus dem Berner Oberland also die nächste Chance. Ausgerechnet beim amtierenden Meister Basel. Für das braucht Thun einen Sieg heute Abend im St. Jakob Park. Zum Eishockey. Die Schweiz verliert an der Eurohockey-Tour auch gegen Finnland mit 3:5. Nach einem 0:5 Rückstand hat das Team von Jan Gadieu immerhin noch eine Reaktion können zeigen. Auf SRF sucht der Nazi-Verteidiger Christian Marti nach Gründen.
3: Schwierig. Ich habe das Gefühl, eben, das erste Drittel sind wir eigentlich super. Ja, also, wir haben gut gespielt, oder? Und nachher, dass man dann mit 2-0 in die Pause geht, das ist ja, ein bisschen demoralisierend, würde ich sagen. Oder? Und nachher dann auch im zweiten, ja, was auch nicht, 5-0 ist dann schon. Das sollte dann auch mal noch ein bisschen Spass machen, Hockeyspiel, oder? Und das wird dann ein bisschen schwierig. Aber ich glaube, nachher im dritten Drittel sind wir rausgekommen, haben nochmal Vollgas gegeben. Das sollte auch wieder ein gutes Gefühl geben für den nächsten Match.
0: Trotzdem nach dem 1:8-Debakel gegen Schweden vorgestern ist es eine weitere Niederlage für die Schweiz in der Vorbereitung für die Heim-WM.
3: Wir müssen jetzt noch nicht mega performen und 10-0 jeden Match gewinnen. Wir haben ein grösseres Ziel im Kopf, aber ja, einfach nur immer sagen, wir können dann viel Video, wo wir können lernen können, ist auch nicht mega cool. Von dem her, ja... Vielleicht ein bisschen besser gewesen wie gestern oder wann ist es am Donnerstag, aber immer noch nicht optimal. Ja.
0: Die nächste Chance für eine Verbesserung hat die Schweiz schon morgen zum Turnierabschluss, spielt Nazi noch gegen Gastgeber Tschechien. Zum Rat, der Tadej Pogacar entscheidet an der Tour de Romandie auch die Königsetappe für sich. Damit baut der Slowen die Führung im Gesamtklassement auf 35 Sekunden aus. Bester Schweizer auf der Königsetappe ist der Janis Vazar als Sechster. Der Luzerner Roland Thalmann ist lange Teil von einer Fluchtgruppe und hat so seine Führung im Bergpreisklassement verteidigt.
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1: Ich bin Selina Urech. Guten Abend. Eine ehemalige Liebesbeziehung zwischen zwei Richterpersonen am Bundesgericht sorgt für Diskussionen. Das Gesetz schreibt vor, dass Personen, die in einer dauernden Lebensgemeinschaft sind, nicht gleichzeitig am Bundesgericht tätig sein dürfen. Das Bundesgericht bestätigt laut Blick, dass zwischen SVP-Richterin Beatrice van der Graaf und dem parteilosen Richter Yves Donsola während einer gewissen Zeit eine Beziehung bestand. Diese sei inzwischen aber beendet. Verschiedene Politiker und Politikerinnen fordern nun eine Klärung. Der Schweizerische Fußballverband SFV prüft einen möglichen regelwidrigen Wechsel der FC Basel Frauen gegen den FC St. Gallen. Kurz vor dem Penaltyschießen gestern, das die Baselerinnen mit 4:1 für sich entschieden, wechselte Basel Lena Bubendorf ein. Bubendorf war aber nicht auf dem offiziellen Matchblatt gelistet. Gegenüber SF machte der FC Basel einen technischen Fehler geltend. Bei der Kaderliste soll es demnach ein Problem mit einem internen Tool des SFV gegeben haben. Im Gazastreifen breitet sich eine Ratten- und Parasitenplage aus. Betroffen sind laut Hilfsorganisationen vor allem überfüllte Zeltlager und Notunterkünfte. Laut der Weltgesundheitsorganisation kommt es in vielen Lagern zu Hautinfektionen, Krätze sowie Läuse- und Bettwanzenbefall. Die schlechten hygienischen Bedingungen, zerstörte Infrastruktur und fehlende Abfallentsorgung begünstigen die Ausbreitung. Gesundheitsfachleute warnen vor einer weiteren Verschärfung der Lage mit steigenden Temperaturen. Papst Leo hat einen ehemaligen Geflüchteten in den USA zum Bischof gemacht. Der katholische Geistliche Evelio Menjivar Ayala aus El Salvador hatte sich 1990 illegal über die Grenzen bringen lassen. Die Ernennung wird von vielen als Zeichen gegen die Migrationspolitik von US-Präsident Donald Trump gewertet. Donald Trump geht seit seiner Rückkehr ins Weiße Haus vergangenen Jahres äußerst hart gegen Migranten und Migrantinnen vor. Die vierte Etappe der Tour de Romandie gewinnt erwartungsgemäß der slowenische Radrennfahrer Tadej Pogacar. Der Slowene gewinnt die Königsetappe mit 14 Sekunden Vorsprung vor dem deutschen Florian Lipowitz. Bester Schweizer war Yannis Voisard, der das Ziel als Sechster erreichte.
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2: Mit der Prognose für die nächsten paar Tage, der Roger Perret.
3: Der Abend bringt trotz Schleierwolken und über den Bergen ein paar Quellwolken viel Sonne. Es ist warm. In der Nacht geht es abgesehen von Schleierwolken meistens klar weiter. Die Temperaturen am Morgen sind so um die 11 Grad. Morgen Sonntag erwarten wir trotz vermehrten hohen Wolken und über den Bergen zunehmend Quellwolken. Insgesamt teilweise bis recht sonniges Wetter. Es ist warm, nicht mehr ganz so warm wie heute allerdings, mit rund 22 Grad. In den Alpen ist es ein bisschen föhnig. Am Montag haben wir Sonne und Wolken. Es wird meistens trocken bleiben bei rund 20 Grad. In den Alpentälern bläst immer noch der Föhn. Und der hält dann am Dienstagvormittag noch durch. Dort ist teilweise sonnig. Dann bricht der Föhn zusammen und von Westen her steigt die Schauer- und Gewitterneigung an. Bei wieder etwa 20 Grad.
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2: Mit der Staumeldung von der A2 haben wir Süd Richtung Luzern Zentrum und dann auf Kantonstrasse zwischen Sursee und Sempach in beiden Richtungen ist die Strasse gesperrt. Wegen dem Sempacher See laufen. Umleitung ist aber signalisiert und das Ganze dauert bis um 7:30. Die A2 zwischen Quinto und Airolo, dort staut es immer noch hartnäckig. 4 Kilometer sind es.
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2: Der Obwaldner Kantonspolizei ist ein Raser ins Netz. Der 22-Jährige ist mit fast 200 über die A8 bei Alp nach Staat gebrettert. Erlaubt sind dort 100. Der junge Mann hat den Fahrausweis sofort müssen abgeben und sein Auto ist beschlagnahmt worden. Er muss mit einer Gefängnisstrafe rechnen. Das Altdorf hat es gestern am späten Nachmittag auf der Reussstrasse einen Unfall gegeben. Bei der Abzweigung in die Seedorferstrasse haben sich zwei Autos gestreift, schreibt die Urner Kantonspolizei. Die beiden Autofahrer aus den Kantonen Obwalden und Schweiz haben sich beim Unfall leicht verletzt. Und Zibne hatte eine Seniorin gestern Nachmittag einen Unfall mit ihrem E-Bike gehabt. Die 86-Jährige ist auf der äusseren Bahnhofstrasse umgekehrt. Die Frau hat mit dem Rettungsdienst ins Spital müssen. Die Kantonspolizei Schweiz klärt ab, was so genau passiert ist.
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2: 6 Minuten ab 6 ist es geworden. In der Super League wird geschüttet seit dem 6. Lausanne spielt gegen den FC Luzern. Da sind wir für euch direkt mit dabei. Und auch am 6. abpfiffen Partie Winterthur gegen Zürich. Einen schönen Sportabend wünscht am Mikrofon der Thomas Berger.

0: Viva l'Italia, der Francesco de Gregori im breitesten Musikmix. Radio Zentral begleitet euch an diesem Wochenende. 13 Minuten ab 6 ist es.
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0: Schauen wir mal ein Wochenende nach vorne. Das nächste Wochenende, den Samstag 9. und Sonntag 10. Mai mit dem Zuger Kantonalschwingfest, am Samstag mit dem Nachwuchs schwingen. Am Abend gibt es Ländlermusik mit dem Echo vom Heuboden und am Sonntag ist dann das Anschwingen am 7:30 am Morgen mit etwa 200 Schwinger. Weitere Informationen gibt es unter zksf.ch. Das Zuger Kantonalschwingfest vom nächsten Wochenende in der Meiermatt zur Oberägerin.
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0: Der Volker Lechtenbrink ist Mark. 10 Minuten und dann ist es 6:30.
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0: In der Super League, da spielt seit dem 6. Winterthur gegen Zürich. Dort hat es noch kein Goal gegeben. Und die andere Partie, wo wir für euch direkt dabei sind. Lausanne gegen Luzern, ja eben abpfiff am 6. Sven Braun für uns zu Lausanne. Es hat ein Goal gegeben.
2: Ja, ganz genau. Es steht 1:0 hier im Stade de la Tour. Und zwar fürs Heimteam. Lausanne Sport geht in Führung. Und das nach einem Eckball von der rechten Seite landet dann der Ball beim Jamie Roche. Es ist noch lange überprüft worden, ob der Mann dort im Abseits gestanden ist. Der Linienrichter hat zuerst nämlich die Fahne aufgehauen. Dann das Ganze überprüft worden. Und dementsprechend eine ganze Millimeter knappe Entscheidung. Jamie Roche nicht im Abseits. Das Goal hat zählt. Speziell dort auch der Videoschiedsrichter, der das Ganze angeschaut hat, der Sandro Scherer, der unter einer Woche noch bei dem Jahrhundertspiel im Einsatz gestanden ist, zwischen PSG und Bayern München, 5:4 im Champions League Halbfinal. Also die ganz grosse Bühne und jetzt hier im kleinen Kämmerl in Volkenswil hat er also den Match zwischen Lausanne und dem FC Luzern auf dem Bildschirm und entscheidet dort richtigerweise eben auf das 1:0 für Lausanne. Vom FC Luzern kommt leider noch nicht allzu viel, man versucht es immer mal wieder über die linke Seite rein mit dem Kevin Spadanuda, der Doppeltorschütz vom vergangenen Spiel gegen GC. So ein bisschen der einsame Aktivposten im Spiel vom FC Luzern. Das ist ganz klar dominant. Lausanne Sport, wo der immer wieder gute Aktionen hat, vor allem über die linke Seite rein. Gerade vorher hat es fast 2:0 gegeben. Albion Aydini, der dort noch eine Flanke an Ball kommt und hämmert den ganz knapp über die Latte rein. Wegen dem steht es immer noch 1:0 und nicht 2:0. Lausanne kommt auch jetzt gerade wieder über links rein mit dem Morgan Boati, spielt dann aber zurück auf den Custodio. Lausanne muss wieder neu aufbauen. Ja, da muss noch einiges kommen vom FC Luzern, dass man den Rückstand aufholen kann. Das Gute ist aber, man hat noch viel Zeit vor sich. 23 Minuten sind gespielt. Zwischen Lausanne und dem FC Luzern steht es 1:0.
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3: 3 Minuten über 6:30 ist es an diesem Samstagabend ja in der Super League. Da wird geschüttet seit dem 6. Winterthur gegen Zürich. Dort heisst es 1:1. Zürich ist zuerst in Führung gegangen. Winterthur hätte können ausgleichen. Lausanne gegen Luzern, das Spiel, wo wir direkt vor Ort sind, schalten wir dann in ein paar Minuten in die Weltschweiz.
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3: Mit der Kantonstrasse zwischen Sursee und Sempach in beiden Richtungen ist sie gesperrt. Wegen dem Sempacher Seelauf, der heute Abend stattfindet, eine Umleitung aber ist signalisiert. Dauert das Ganze bis um 7:30. Stauen tut es auf der A2 zwischen Quinto und Airolo. 4 Kilometer sind es dort. Das heisst, sie kommen mit 40 Minuten später ans Ziel. 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

0: 7 Minuten über halb 7 haben wir inzwischen. Ja, und da schauen wir einmal, was im Tschutten heute Abend so läuft. Lausanne gegen Luzern. Seit dem 6. wird hier gespielt. Wir haben vorher das 1-0 für Lausanne mitbekommen. Sven Braun für uns vor Ort hat der FC Luzern inzwischen auch so ein bisschen gefährliche Chancen gehabt für einen Ausgleich.
1: Leider nicht. 37 Minuten sind gespielt, immer noch der Spielstand von 1-0 für Lausanne. Der FC Luzern wirklich zu kompliziert unterwegs, gerade sinnbildlich jetzt vor wenigen Momenten eine Freistoßsituation aus etwa 20 Metern. André Siganik steht dort parat, könnte den Direktversuch wagen, macht das aber nicht, versucht einen Doppelpass zu inszenieren dort, wo der Ball dann zum Spadanuda kommt, dann landet er wieder ganz weit außen, beziehungsweise geht dann eigentlich schon gar über die Outlinie raus und wieder keine gefährliche Aktion für den FC Luzern. Irgendwie funktioniert es noch nicht so ganz. Mir ist zu ungenau, mir ist zu unkonsequent und dementsprechend wird Lausanne auch immer ein bisschen stärker. Ich würde sagen, die Wattländer sind näher am zweiten Goal als der FC Luzern am ersten. Aber jetzt gerade das Badenuda vor dem Goal und dort mit dem Abschluss, wo aber am linken Pfosten vorbeiziehen. Hat keine Chance gegeben für den Carlo Letizia. Der Ball kommt ein bisschen aus dem Nichts zum Kevin Spadanuda, weil er dort gut durchgelassen wird vom Andrei Svasovic vorne und der Ball weiter leitet dann zum Spadanuda und dann etwa von der Strafraumhöhe dann mit dem Abschuss mit seinem linken schlechteren Fuß. Leider also kein Goal für den FC Luzern. Wir bleiben dran. 42 Minuten sind jetzt etwa durch. Lausanne führt immer noch gegen den FC Luzern mit 1-0.
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Jetzt haben wir Viertel vor Sydney. Und da schauen wir nach auf die Kantonsstrasse zwischen Sursee und Sempach. Wegen dem Sempachersee-Lauf ist sie gesperrt in beiden Richtungen bis um 7:30 heute Abend. Aber eine Umleitung ist da natürlich eingerichtet. Und vor dem Gotthard-Südportal stocken 4 Kilometer. Haben wir dort hartnäckig. Ja, ich wünsche euch eine gute und unfallfreie Fahrt.

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1: Ich bin Selina Urech. Guten Abend. Eine ehemalige Liebesbeziehung zwischen zwei Richterpersonen am Bundesgericht sorgt für Diskussionen. Das Gesetz schreibt vor, dass Personen, die in einer dauernden Lebensgemeinschaft sind, nicht gleichzeitig am Bundesgericht tätig sein dürfen. Das Bundesgericht bestätigt laut Blick, dass zwischen SVP-Richterin Beatrice van der Graaf und dem parteilosen Richter Yves Donsola während einer gewissen Zeit eine Beziehung bestand. Diese sei inzwischen aber beendet. Verschiedene Politiker und Politikerinnen fordern nun eine Klärung. Der Schweizerische Fußballverband SFV prüft einen möglichen regelwidrigen Wechsel der FC Basel Frauen gegen den FC St. Gallen. Kurz vor dem Penaltyschießen gestern, das die Baselerinnen mit 4:1 für sich entschieden, wechselte Basel Lena Bubendorf ein. Bubendorf war aber nicht auf dem offiziellen Matchblatt gelistet. Gegenüber SF machte der FC Basel einen technischen Fehler geltend. Bei der Kaderliste soll es demnach ein Problem mit einem internen Tool des SFV gegeben haben. Der Bund zahlte für den Pockenimpfstoff Mpox des dänischen Herstellers Bavarian Nordic fast doppelt so viel wie die UNO. Das enthüllt eine Recherche des Sonntagsblicks. So habe die Schweiz insgesamt 11 Millionen Euro bezahlt. Grund für die hohen Kosten waren unter anderem verzögerte Verhandlungen beim Bund. Während andere Länder bereits im Frühsommer 2022 impften, stellte der Bund erst Ende August 2022 die erste Lieferung der Impfdosen in Aussicht. Im Gazastreifen breitet sich eine Ratten- und Parasitenplage aus. Betroffen sind laut Hilfsorganisationen vor allem überfüllte Zeltlager und Notunterkünfte. Laut der Weltgesundheitsorganisation kommt es in vielen Lagern zu Hautinfektionen, Krätze sowie Läuse- und Bettwanzenbefall. Die schlechten hygienischen Bedingungen, zerstörte Infrastruktur und fehlende Abfallentsorgung begünstigen die Ausbreitung. Gesundheitsfachleute warnen vor einer weiteren Verschärfung der Lage mit steigenden Temperaturen. Die vierte Etappe der Tour de Romandie gewinnt erwartungsgemäß der slowenische Radrennfahrer Tadej Pogacar. Der Slowene gewinnt die Königsetappe mit 14 Sekunden Vorsprung vor dem deutschen Florian Lipowitz. Bester Schweizer war Yannis Voisard, der das Ziel als Sechster erreichte.
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2: Der Sonntagmorgen, ja, es gibt nicht nur Sonne, es gibt auch viele Wolken. Also der Tag morgen wird nicht mehr so sommerlich sein wie heute, aber doch noch mild mit 22 Grad. Die Aussichten für in die nächste Woche nie der Montag, dort ist es ebenfalls bewölkt mit ein paar sonnigen Abschnitten. Am Nachmittag kann es ein bisschen Regen geben, Temperatur bis 20 Grad. Und am Dienstag, da scheint am Morgen noch die Sonne. Im Verlauf des Tages wird es nass bei 20 Grad.
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2: Und da haben wir die Kantonstrasse zwischen Sursee und Sempach, die ist gesperrt in beiden Richtungen, weil da gerade der Sempacher Seelauf stattfindet. Es ist eine Umleitung eingerichtet und die Sperrung geht bis etwa um 7:30 Uhr. Und vor dem Gotthard-Südportal, also in Fahrrichtung Norden, nimmt der Stau ab. Im Moment sind es noch 3 Kilometer, das heisst, sie verlieren etwa eine halbe Stunde. 4 Minuten ab 7 ist es. Ich wünsche euch weiterhin einen schönen und vor allem gemütlichen Samstagabend. Wir sind live dabei beim Spiel vom FC Luzern in der Super League. Luzern spielt auswärts gegen Lausanne und die Pause ist durch. Da ist man wahrscheinlich jetzt im Jahr schon in der zweiten Halbzeit drin. Und ich gebe mal weiter an Sven Braun in die Weltschweiz. Sven.
3: Ja, ganz genau. 47 Minuten sind durch. Also 2 Minuten schon wieder um in der zweiten Halbzeit. Immer noch der Spielstand von 1:0 hier für Lausanne-Sport gegen den FC Luzern. Von Blau-Weiß ist leider wirklich nicht viel gekommen in der ersten Halbzeit. Zu wenig konkret, genau und kreativ. Die letzten 10 Minuten von der ersten Halbzeit dann aber doch mit ein paar guten Ansätzen und Chancen. Vor allem über die wirbelige linke Seite mit dem André Siganix und dem Kevin Spadanuda. Was im FC aber noch fehlt, sind wirklich gefährliche Schüsse aufs Goal. Da zeigen Statistikbücher ein langsam das Eis an der Zahl. Ich bin aber überzeugt, dass der Mario Fricka heute wieder, wie schon letzte Woche gegen GC, in der Pause die richtigen Worte hat gefunden. Wir freuen uns auf die zweite Halbzeit. Zwischen Lausanne und Luzern steht es nach 48 Minuten immer noch 1-0.
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0: Mit dem breitesten Musikmix in den Samstagabend beginnen mit Alan Parsons Project um 9 Minuten vor halb 8.
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0: Seit dem 6. spielt Winterthur gegen Zürich. Dort ist immer noch ausgeglichen, 1-1. Und unser Live-Spiel in Lausanne gegen FC Luzern, wo Lausanne lang geführt hat, 1-0. Ja, das war ein rechter Knurz, Sven Braun. Aber Luzern trifft jetzt doch noch ins Netz.
2: Ja, absolut. Luzern sind deutlich besser aus den Pausen rausgekommen. Wirklich mit ganz, ganz vielen guten Aktionen. Und dann in der 53. Minute hat es dann endlich geklappt mit dem 1-1. Der Tyron Owusu war es. Und es war eine ganz coole Situation. Zuerst der Oscar Kavit über die rechte Seite, der sich sensationell durchsetzt. Dort gegen zwei Lausanne-Spieler spielt der Ball, der Pfanne fertig in die Mitte rein auf Matteo Di Giusto. Da haben wir ihn nicht direkt an die Latte. Von dort kommt der Ball zurück zum André Siganix. Der ist auch wieder ganz scharf in die Mitte rein. Und dann steht Karim So, der Innenverteidiger von Lausanne, dort, aber auch eben der Tyron Owusu. Und dann war es ja, die Sicherspitze vom Tyron Owusu, der das 67 ist der Saison-Goal für den FC Luzern. Hier ist eben das 1-1-Tor in dieser Partie. Und 67 ist der Goal, ist jetzt also auch der alleinige Torrekord vom FC Luzern in der Vereinsgeschichte seit dem Aufstieg. Also noch nie hat eine Mannschaft so viel Goal gemacht und blau-weißen Tenue wie das Jahr das Team von Mario Frick. Die Offensivabteilung, die läuft richtig gut. Wie jetzt auch wieder. Weiter Ball auf Vasovic und da kommt es 2-1 für den FC Luzern. Zuerst noch geklärt worden vom Karim So. Dann steht aber der Andres Vasovic richtig und haben ihn direkt gerade rein ins Netz. Es zappelt wieder also das Goal von Lausanne Spoch. Es ist verdient die zweite Halbzeit. Es geht nur mehr in eine Richtung und hier neben das fünfte Saison-Goal also vom André Vasovic. Sehr, sehr eine schöne Geschichte. So darf es weitergehen im Wattland aus Sicht vom FC Luzern. Neuer Spielstand im Stade de la Tour. Der FC Luzern führt gegen Lausanne Spoch mit 2-1.

Winterthur gegen Zürich in der Superliga. Dort war lang 1-1 gewesen. Jetzt hat aber Zürich wieder ein Goal geschossen. Zürich führt also 2-1 gegen Winterthur. Das ist ja auch der Spielstand von Lausanne gegen Luzern. Wir haben es gerade vorher gehört, dass Luzern hier mit 2-2 in Führung gegangen ist. In ein paar Minuten schalten wir dann wieder zum Sven Brun nach Lausanne. Und Kantonstrasse zwischen Sursee und Sempach in beiden Richtungen kann man dort wieder normal fahren. Das war jetzt länger gesperrt gewesen. Wegen dem Sempacher See-Lauf, also dort wieder freie Fahrt. Und Stau abnehmend auch vor dem Gotthard-Südportal. Dort sind es jetzt noch 2 Kilometer, die stocken. Ich wünsche euch weiterhin eine gute und zufriedene Fahrt.

0: Still Loving You, Musik aus Deutschland. Scorpions, im breitesten Musikmix, 18 Minuten und dann ist es 8.
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0: Lausanne gegen Luzern. Ja, für Luzern war es ein richtiger Knurz, bis der Knopf dann aufgegangen ist. Sicher in der zweiten Halbzeit. Der FCL ist verwacht. Sven Braun, du bist für uns zu Lausanne. Wer ist jetzt so ein bisschen näher am nächsten Goal zu?
2: Ja, erfreulicherweise definitiv der FC Luzern. 85 Minuten sind gespielt, immer noch der Spielstand von 2-1. Die Luzerner führen hier knapp. Und wenn wir bei Scorpions sind, wie ein Skorpion auch hier der FCL unterwegs, wirklich richtig gefährlich in dieser zweiten Halbzeit. Jetzt gerade ein Eckball vom Di Giusto für den zweiten Pfostenpunkt. Freimann kommt aber knapp nicht an. Und dann ist die Türmerfrau vom Oskar Kabit, gibt ein paar Minuten oder Sekunden jetzt auf der Uhr, die hier vorbeigehen. Die Luzerner näher an dem dritten Goal. Und spannend sind auch die ganzen Statistiken. Also in der ersten Halbzeit wirklich los an zeitweise mit 65% Ballbesitz. Die Luzerner sind nicht in diesen Match reingekommen. Jetzt mittlerweile sind wir bei 55% Ballbesitz für den FC Luzern. Der Match hat in der zweiten Halbzeit komplett gekehrt und es macht richtig Freude mit den blau-weißen Brüllen an, wie die Luzerner hier aufspielen. Auch jetzt immer noch, wo es eigentlich eher ums Verwalten geht, oder? Dass man das kann über die Ziellinie reinbringen. Der FCL hier sehr, sehr aktiv. Jeder die Giusto geht jetzt Richtung 16er. In der Mitte viel Platz für den Kavit. Kavi kommt jetzt am Ball, schließt ab und der Ball wird aber geblockt vom So dort. Ganz knapp vor dem Goal können die Wattländer noch mal klären. Die haben richtig Mühe, die sind müde. Die Luzerner, die sind noch fit. Jetzt zeigt sich wieder mal das, wo man schon lange eigentlich so in der Liga über den FCL redet, dass es das fitteste Team ist von der Super League. Hoffen wir, der FCL und das Team von Mario Frick bringt das über die Runden rein. 87 Minuten sind jetzt gespielt, immer noch die Führung für die Luzerner. 2-1 gegen Lausanne.
0: Dankeschön, Sven Brun. Und die andere Partie, Winterthur gegen Zürich, haben wir den gleichen Spielstand im Moment 1-2.

4 Minuten und dann ist es 8. Ja, was für ein toller Fußballobig, wer hätte es gedacht? Der FC Luzern gewinnt am Schluss gegen Lausanne noch deutlich mit 3-1. Andrei Vasovic hat das Goal noch geschossen in der 93. Minute. Also sein zweiter Goal, den er heute Abend geschossen hat. Das sind also 3 Punkte für FCL. Am 8. gibt es bei uns bei Radio Zentral dann die nächsten Nachrichten.

0: 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Es ist 8 Uhr. 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
1: Ich bin Selina Urech. Guten Abend. Der Bund zahlte für den Pockenimpfstoff Mpox des dänischen Herstellers Bavarian Nordic fast doppelt so viel wie die UNO. Das enthüllt eine Recherche des Sonntagsblicks. So habe die Schweiz insgesamt 11 Millionen Euro bezahlt. Grund für die hohen Kosten waren unter anderem verzögerte Verhandlungen beim Bund. Während andere Länder bereits im Frühsommer 2022 impften, stellte der Bund erst Ende August 2022 die erste Lieferung der Impfdosen in Aussicht. Der Schweizerische Fußballverband SFV prüft einen möglichen regelwidrigen Wechsel der FC Basel Frauen gegen den FC St. Gallen. Kurz vor dem Penaltyschießen gestern, das die Baselinnen mit 4:1 für sich entschieden, wechselte Basel Lena Bubendorf ein. Bubendorf war aber nicht auf dem offiziellen Matchblatt gelistet. Gegenüber SF machte der FC Basel einen technischen Fehler geltend. Bei der Kaderliste soll es demnach ein Problem mit einem internen Tool des SFV gegeben haben. Im Gazastreifen breitet sich eine Ratten- und Parasitenplage aus. Betroffen sind laut Hilfsorganisationen vor allem überfüllte Zeltlager und Notunterkünfte. Laut der Weltgesundheitsorganisation kommt es in vielen Lagern zu Hautinfektionen, Krätze sowie Läuse- und Bettwanzenbefall. Die schlechten hygienischen Bedingungen, zerstörte Infrastruktur und fehlende Abfallentsorgung begünstigen die Ausbreitung. Gesundheitsfachleute warnen vor einer weiteren Verschärfung der Lage mit steigenden Temperaturen. Die USA haben den Zugang zu Abtreibungspillen eingeschränkt. Ein Berufungsgericht hat den Versand von Abtreibungspillen per Post vorläufig gestoppt. Damit dürfen die Medikamente vorerst nur noch persönlich in Arztpraxen oder Kliniken abgegeben werden. Das Gericht setzte eine entsprechende Regelung der Food and Drug Administration außer Kraft. Diese hat den Versand nach telemedizinischer Verschreibung erlaubt. Abtreibungsbefürworter und Befürworterinnen warnen laut US-Medien vor weitreichenden Folgen. Die Entscheidung werde den Zugang zu Schwangerschaftsabbrüchen landesweit erschweren, insbesondere in Bundesstaaten mit strengen Gesetzen. Im Fall des Erpressungsversuchs gegen den Babynahrungshersteller Hipp haben österreichische Ermittelnde einen Verdächtigen festgenommen. Es handle sich laut Behörden um einen 39-jährigen Mann. Er soll versucht haben, das Unternehmen mit vergifteter Babynahrung zu erpressen. In mehreren Ländern wurden manipulierte Gläser mit Rattengift entdeckt.
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1: Es staut auf der A1 Richtung Bern zwischen Zürich-Affolter und dem Gubristunnel wegen einem Pannenfahrzeug. Dort ist darum die rechte Spur gesperrt. Richtung St. Gallen klemmt es zwischen der Verzweigung Glimmatal und dem Gubristunnel. Und auf der A3 ist es dann Richtung Basel zwischen Uruf Nord und der Verzweigung Glimmatal. Ich wünsche viel Geduld durch das Auto und habe zur.
2: Drei Minuten auf 8 ist es. Ich wünsche euch einen schönen Samstagabend. Und für alle Fans vom FC Luzern ist das definitiv ein schöner Abend. Der FCL gewinnt 3-2 auswärts gegen Lausanne. Und ja, so bald dann hier der Sven Braun, unser Reporter vor Ort, Stimme im Kasten hat, dann gehört es bei uns noch heute am Abend um die andere Partie, die auch um 6 Uhr abpfiffen worden ist, Winterthur gegen Zürich. Das ist ein Endergebnis 2-2. Zürich war lang 2-1 in Führung. Winterthur konnte dort also noch zum Schluss das Ergebnis von 2-2 ausgleichen. Spannend wird es aber am 8:30, wenn Basel gegen Thun spielt. Sollte Thun heute Abend gewinnen, die 3 Punkte holen, dann sind sie Schweizer Meister. Da ist also viel Spannung noch rum in der Super League. Und bis sich der Sven Braun meldet, gibt es bei uns den breitesten Musikmix hier mit The Queen.

0: Musik aus Norwegen, Take On Me, 2 Minuten oder ist es 8:30 Uhr.
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0: Der FC Luzern holt 3 Punkte zu Lausanne, gewinnt heute Abend mit 3:1 in einem Spiel mit sehr unterschiedlichen Halbzeiten. Und der Doppeltorschütz ist der Andrei Vasovic. Mit dem hat unser Reporter Sven Braun können reden.
2: André Sigernix, 3:1 gegen Lausanne Sport. Ein Spiel mit 2 Halbzeiten, 2 Gesichtern. Siehst du das ähnlich? Erste Halbzeit etwas Mühe gehabt und dann zweite Halbzeit aber klare Leistungssteigerung.
3: Das finde ich nicht so leider. In der ersten Halbzeit hatten wir sehr viele Chancen rausgespielt, aber einfach das Tor nicht gemacht oder den letzten Pass nicht so richtig gespielt. Finde ich, unsere Abläufe haben auch gestimmt. So. Aber ja, letzte Drittel hatten wir ein bisschen Mühe gehabt. Ja, da stimme ich zu. Aber ja, wir haben einfach in der Halbzeit gesprochen, haben ein bisschen Veränderungen gemacht und hat der auch Trainer angedeutet, dass wenn wir bis zum Ende unseren Chancen spielen, klare spielen, dann werden wir noch 3 Tore machen. Und haben wir im Endeffekt auch 3 Tore auch mal gemacht, ja.
2: Ja, du sprichst die Veränderungen an in der Halbzeit. Was war konkret der Plan für die zweite Halbzeit?
3: Nein, wir haben einfach haben gesagt, es ist nichts passiert. Die hatten diese Eckballchance, die waren bei Standardsituation ein bisschen gefährlicher als wir. Und das war es eigentlich. Sie hatten nicht so vieles so präsentiert, aber nichts Besonderes von denen. Man könnte hier einfach sauberer spielen. Wir hatten vielleicht ein bisschen Stress gehabt in der ersten Halbzeit, hat man so gesehen. Ein paar dumme Ballverluste. Und sonst haben wir gesagt, ja, lass uns einfach von der Seite auf die Seite zu spielen, den locker spielen, dann unsere Abläufe besser machen, über die Schulter stehen von der Außenstürmern. Und dann hat es funktioniert. Dann irgendwann haben wir früher das Tor gemacht nach der Pause. Und dann hat es einfach Spaß gemacht zu spielen hier. Und ja.
2: Inwiefern war auch das Fitnesslevel entscheidend? Ich hatte das Gefühl, dass gegen Schluss, dass wirklich die Luzerner noch mehr Benzin im Tank hatten als der Gegner. Wie siehst du das?
3: Ist jetzt nach dem Spiel nur Luzerner Mannschaft gelaufen oder Lausanne auch?
2: Das hat wahrscheinlich einen Einfluss, oder?
3: So sage ich auch. Also wir trainieren hart. Unser Fitnesstrainer, die geben Gas. Der Trainerstab macht das auch gut. Und natürlich, wir sind eine von den fitnessten Mannschaften, glaube ich, in der Liga. Was auch Laufen, Leistung angeht, Sprinten angeht und so weiter und so fort. Von daher auch die Leute, die von der Bank gekommen sind, die haben auch Steigerung gemacht allgemein. Und ich bin zufrieden, dass wir diese 3 Punkte nach Hause nehmen können. Jetzt fahren wir 2,5 Stunden nach Hause, schön mit Musik, bisschen. Trainer hat gesagt, vor dem Spiel gibt es 2 Tage frei. Jetzt werde ich fragen, ob wir diese 2 Tage bekommen.
4: Steht schon im Chat, ja.
3: Steht schon im Chat, ja, ist gut, perfekt. Jetzt kann ich ein bisschen meinen Sonntag und Montag genießen, ja.
2: Du selber durftest auch einmal über 90 Minuten ran. Wie gut fühlt sich das an? Wie zufrieden bist du mit deiner Leistung?
3: Ja, ich freue mich einfach zu spielen. Als ich gesehen habe letzte Woche, dass Ruben eine vierte gelbe Karte geholt hat, habe ich mir überlegt, ja, ob ich dann eine Chance bekomme. Und dann, ja, die ganze Woche habe ich einfach mich gefreut auf ein Spiel, 90 Minuten zu spielen und hat das gut gemacht und bin zufrieden, ist okay.
2: Letzte Frage noch, dein quasi Namensvetter Andrej Vasovic, nicht ganz, aber trotzdem heute mit Doppelpack. Wie siehst du seine Entwicklung? Er ist ja eigentlich mehr oder weniger in der Winterpause so richtig reingekommen, jetzt schon heute wieder mit dem Doppelpack. Wie siehst du so seine Leistung?
3: Ich finde erstmal, die Persönlichkeit von ihm ist überragend. Der fliegt nirgendwo, der arbeitet, der tut viel. Neben auch Fußball, glaube ich, der arbeitet und studiert, der macht schon viele Sachen und das gefällt mir an ihm. Der ist derjenige, der viel Ehrgeiz hat. Gestern auch Abschlusstraining, der ist am längsten auf dem Platz geblieben, hat da ein paar Abschlüsse gemacht und jetzt der profitiert und das gefällt mir, wenn ich eine, ich weiß nicht, wie alt ist der, 19, 18, keine Ahnung, wenn der so jung ist und dann macht so einen Unterschied. Ich freue mich, dass sehr wahrscheinlich, der wird auch eine gute Zukunft haben und der Junge, der ist bodenständig und das ist das Beste, was es gibt. Der hat Respekt in der Kabine und ja, natürlich, die ganze Leistung sehen wir auch von ihm auf dem Platz und ich bin überzeugt, dass der was in seinem Leben, in seiner Fußballkarriere dann erreicht.
2: Danke.
0: Ende gut, alles gut beim FC Luzern. Wir gewinnen also 3-1 auswärts gegen Lausanne heute Abend. Und spannend wird es jetzt in der Partie Basel gegen Thun, wo um 8:30 abpfiffen worden ist. Gewinnt Thun, sind es Schweizer Meister. Ich bin der Thomas Berger, habe euch heute durch den Tag begleitet. Ich wünsche weiterhin einen schönen Abend und noch ein gutes Wochenende.

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4: Diese Themen haben heute Schlagzeilen gemacht. Guten Abend.
5: SP-Bundesrat Beat Jans ist wegen seines Engagements gegen die 10-Millionen-Initiative intern ermahnt worden. Das schreibt der Blick. Bundespräsident Guy Parmelin habe Jans gemäß gut informierter Quellen zur Einhaltung von Sachlichkeit und Verhältnismäßigkeit aufgefordert. Kritisiert werde unter anderem eine Aussage Jans, wonach das Basler Unispital ohne ausländisches Personal von heute auf morgen schließen müsste.
4: Die Schweizer Armee muss mehr Geld für ihre Pferde ausgeben. Die Armee muss für die Jahre 2026 bis 2028 fast 4 Millionen Franken für das nationale Pferdezentrum nachzahlen, wie Blick berichtet. Grund sind gestiegene Kosten etwa für Futter, Material und Personal. Kritik an den Kosten gibt es schon länger. Die Finanzkontrolle bemängelte, dass die Pferde nur 70 Tage pro Jahr im Einsatz stehen.
5: Die Schweiz will der Ukraine langfristig helfen. Der Ukraine-Delegierte des Bundesrats Jacques Gerber verwaltet deshalb ein Hilfsprogramm von 1,5 Milliarden Franken bis 2028. Bei seinem jüngsten Besuch in der Region Odessa sprach sich Gerber für langfristige Projekte aus. Als Beispiel nannte er in einem Interview mit Westschweizer Tageszeitungen den Kauf von 85 Generatoren.
4: Die NATO versucht, Einzelheiten zum angekündigten US-Truppenabzug aus Deutschland zu erfahren. Das teilte eine Sprecherin der NATO. Man versuche, die Details, die zur Entscheidung geführt hätten, zu ergründen. US-Verteidigungsminister Pete Hegseth hat den Abzug von etwa 5000 US-Soldaten aus Deutschland angeordnet. Nach Angaben eines Sprechers soll der Abzug bis in einem Jahr abgeschlossen sein.
5: Buckelwal-Timmy ist in der Nordsee freigesetzt worden. Der Buckelwal war letzten Dienstag aus einer flachen Ostseebucht geborgen worden. Nun sei der Wal nicht mehr im Schiff, das ihn bis in die Nordsee gebracht hat, teilt ein Mitglied der privaten Rettungsinitiative mit. Wo Timmy genau freigelassen wurde, wird nicht bekannt gegeben.
4: KI-Schauspielerinnen und Schauspieler dürfen keine Oscars gewinnen. Bei der 99. Oscar-Verleihung im kommenden März werden neue Regeln eingeführt. Mit Blick auf den Einsatz von künstlicher Intelligenz schreibt die Filmakademie vor, dass Rollen nur nominiert werden können, wenn sie nachweislich von Menschen gespielt wurden. Die neuen Auflagen gelten auch für Drehbücher, die ebenfalls von Menschen geschrieben sein müssen.
6: Radio Zentral, Wetter. Der Sonntag mit viel Sonne und auch Wolken gemischt, Temperatur warme 22 Grad. Der Montag, dort ist es dann ebenfalls bewölkt, gibt aber auch sonnige Abschnitte. Am Nachmittag kann es sogar wenig Regen geben, Temperatur bei 20 Grad. Und der Dienstag, dort ist es am Morgen zuerst noch recht sonnig. Im Verlauf des Tages kommen aber immer mehr Wolken und es wird auch nass bei höchstens 20 Grad.
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6: Die Übersicht der Staumeldungen könnt ihr jederzeit nachlesen auf der Radio Zentral App. Ich wünsche euch weiterhin eine gute und vor allem unfallfreie Fahrt.

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1: Diese Themen haben heute Schlagzeilen gemacht. Guten Abend.
2: Migros-CEO Mario Irminger warnt vor einem Jahr zur 10-Millionen-Initiative. Im Interview mit der Schweiz am Wochenende sagt Irminger, bei einem Jahr würde sich der Personalmangel im Detailhandel verschärfen. Aktuell seien beispielsweise rund 60% der Mitarbeitenden beim Fleischverarbeiter Mikarna ausländische Staatsbürger.
1: Der Bund zahlte für den Pockenimpfstoff Mpox des dänischen Herstellers Bavarian Nordic fast doppelt so viel wie die UNO. Das enthüllt eine Recherche des Sonntagsblicks. So habe die Schweiz insgesamt 11 Millionen Euro bezahlt. Grund für die hohen Kosten waren unter anderem verzögerte Verhandlungen beim Bund. Während andere Länder bereits im Frühsommer 2022 impften, stellte der Bund erst Ende August 2022 die erste Lieferung der Impfdosen in Aussicht. Der Druck auf den Tessiner Detailhandel wächst. Immer mehr Tessinerinnen und Tessiner gehen in Italien einkaufen. Das Einkaufsvolumen der Tessiner und Tessinerinnen im Ausland sei innerhalb von 5 Jahren von 500 auf 700 Millionen Franken jährlich gestiegen. Das teilt der Tessiner Detailhandelsverband mit. Seit dem 1. Februar 2024 liegt die Schwelle für die Rückerstattung der Mehrwertsteuer in Italien nur noch bei 70 Euro. Zuvor lag sie bei knapp 155 Euro. Die USA haben den Zugang zu Abtreibungspillen eingeschränkt. Ein Berufungsgericht hat den Versand von Abtreibungspillen per Post vorläufig gestoppt. Damit dürfen die Medikamente vorerst nur noch persönlich in Arztpraxen oder Kliniken abgegeben werden. Das Gericht setzte eine entsprechende Regelung der Food and Drug Administration außer Kraft. Diese hat den Versand nach telemedizinischer Verschreibung erlaubt. Abtreibungsbefürworter und Befürworterinnen warnen laut US-Medien vor weitreichenden Folgen. Die Entscheidung werde den Zugang zu Schwangerschaftsabbrüchen landesweit erschweren, insbesondere in Bundesstaaten mit strengen Gesetzen. Papst Leo hat einen ehemaligen Geflüchteten in den USA zum Bischof gemacht. Der katholische Geistliche Evelio Menchivar Ayala aus El Salvador hatte sich 1990 illegal über die Grenzen bringen lassen. Die Ernennung wird von vielen als Zeichen gegen die Migrationspolitik von US-Präsident Donald Trump gewertet. Donald Trump geht seit seiner Rückkehr ins Weiße Haus vergangenen Jahres äußerst hart gegen Migranten und Migrantinnen vor.
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3: Der Sonntag mit viel Sonne und auch Wolken gemischt, Temperatur warm 22 Grad. Der Montag ist es dann ebenfalls bewölkt, gibt aber auch sonnige Abschnitte. Am Nachmittag kann es sogar wenig Regen geben, Temperatur bei 20 Grad. Und der Dienstag, dort ist es am Morgen zuerst noch recht sonnig. Im Verlauf des Tages kommen aber immer mehr Wolken und es wird auch nass bei höchstens 20 Grad.
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3: Die Übersicht der Staumeldungen könnt ihr jederzeit nachlesen auf der Radio Zentral App. Ich wünsche euch weiterhin eine gute und vor allem unfallfreie Fahrt.

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1: Diese Themen haben heute Schlagzeilen gemacht. Guten Abend.
2: SP-Bundesrat Beat Jans ist wegen seines Engagements gegen die 10-Millionen-Initiative intern ermahnt worden. Das schreibt der Blick. Bundespräsident Guy Parmelin habe Jans gemäß gut informierter Quellen zur Einhaltung von Sachlichkeit und Verhältnismäßigkeit aufgefordert. Kritisiert werde unter anderem eine Aussage Jans, wonach das Basler Unispital ohne ausländisches Personal von heute auf morgen schließen müsste.
1: Die Schweizer Armee muss mehr Geld für ihre Pferde ausgeben. Die Armee muss für die Jahre 2026 bis 2028 fast 4 Millionen Franken für das nationale Pferdezentrum nachzahlen, wie Blick berichtet. Grund sind gestiegene Kosten etwa für Futter, Material und Personal. Kritik an den Kosten gibt es schon länger. Die Finanzkontrolle bemängelte, dass die Pferde nur 70 Tage pro Jahr im Einsatz stehen.
2: Die Schweiz will der Ukraine langfristig helfen. Der Ukraine-Delegierte des Bundesrats Jacques Gerber verwaltet deshalb ein Hilfsprogramm von 1,5 Milliarden Franken bis 2028. Bei seinem jüngsten Besuch in der Region Odessa sprach sich Gerber für langfristige Projekte aus. Als Beispiel nannte er in einem Interview mit Westschweizer Tageszeitungen den Kauf von 85 Generatoren.
1: Die NATO versucht, Einzelheiten zum angekündigten US-Truppenabzug aus Deutschland zu erfahren. Das teilte eine Sprecherin der NATO. Man versuche, die Details, die zur Entscheidung geführt hätten, zu ergründen. US-Verteidigungsminister Pete Hegseth hat den Abzug von etwa 5000 US-Soldaten aus Deutschland angeordnet. Nach Angaben eines Sprechers soll der Abzug bis in einem Jahr abgeschlossen sein.
2: Buckelwal-Timmy ist in der Nordsee freigesetzt worden. Der Buckelwal war letzten Dienstag aus einer flachen Ostseebucht geborgen worden. Nun sei der Wal nicht mehr im Schiff, das ihn bis in die Nordsee gebracht hat, teilt ein Mitglied der privaten Rettungsinitiative mit. Wo Timmy genau freigelassen wurde, wird nicht bekannt gegeben.
1: KI-Schauspielerinnen und Schauspieler dürfen keine Oscars gewinnen. Bei der 99. Oscar-Verleihung im kommenden März werden neue Regeln eingeführt. Mit Blick auf den Einsatz von künstlicher Intelligenz schreibt die Filmakademie vor, dass Rollen nur nominiert werden können, wenn sie nachweislich von Menschen gespielt wurden. Die neuen Auflagen gelten auch für Drehbücher, die ebenfalls von Menschen geschrieben sein müssen.
0: 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Der Sonntag mit viel Sonne und auch Wolken gemischt, Temperatur warme 22 Grad. Der Montag, dort ist es dann ebenfalls bewölkt, gibt aber auch sonnige Abschnitte. Am Nachmittag kann es sogar wenig Regen geben, Temperatur bei 20 Grad. Und der Dienstag, dort ist es am Morgen zuerst noch recht sonnig. Im Verlauf des Tages kommen aber immer mehr Wolken und es wird auch nass bei höchstens 20 Grad. 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
1: Diese Themen haben heute Schlagzeilen gemacht. Guten Abend.
2: Migros-CEO Mario Irminger warnt vor einem Ja zur 10-Millionen-Initiative. Im Interview mit der Schweiz am Wochenende sagt Irminger, bei einem Ja würde sich der Personalmangel im Detailhandel verschärfen. Aktuell seien beispielsweise rund 60% der Mitarbeitenden beim Fleischverarbeiter Mikarna ausländische Staatsbürger.
1: Der Bund zahlte für den Pockenimpfstoff Mpox des dänischen Herstellers Bavarian Nordic fast doppelt so viel wie die UNO. Das enthüllt eine Recherche des Sonntagsblicks. So habe die Schweiz insgesamt 11 Millionen Euro bezahlt. Grund für die hohen Kosten waren unter anderem verzögerte Verhandlungen beim Bund. Während andere Länder bereits im Frühsommer 2022 impften, stellte der Bund erst Ende August 2022 die erste Lieferung der Impfdosen in Aussicht. Der Druck auf den Tessiner Detailhandel wächst. Immer mehr Tessinerinnen und Tessiner gehen in Italien einkaufen. Das Einkaufsvolumen der Tessiner und Tessinerinnen im Ausland sei innerhalb von 5 Jahren von 500 auf 700 Millionen Franken jährlich gestiegen. Das teilt der Tessiner Detailhandelsverband mit. Seit dem 1. Februar 2024 liegt die Schwelle für die Rückerstattung der Mehrwertsteuer in Italien nur noch bei 70 Euro. Zuvor lag sie bei knapp 155 Euro. Die USA haben den Zugang zu Abtreibungspillen eingeschränkt. Ein Berufungsgericht hat den Versand von Abtreibungspillen per Post vorläufig gestoppt. Damit dürfen die Medikamente vorerst nur noch persönlich in Arztpraxen oder Kliniken abgegeben werden. Das Gericht setzte eine entsprechende Regelung der Food and Drug Administration außer Kraft. Diese hat den Versand nach telemedizinischer Verschreibung erlaubt. Abtreibungsbefürworter und Befürworterinnen warnen laut US-Medien vor weitreichenden Folgen. Die Entscheidung werde den Zugang zu Schwangerschaftsabbrüchen landesweit erschweren, insbesondere in Bundesstaaten mit strengen Gesetzen. Papst Leo hat einen ehemaligen Geflüchteten in den USA zum Bischof gemacht. Der katholische Geistliche Evelio Menchivar Ayala aus El Salvador hatte sich 1990 illegal über die Grenzen bringen lassen. Die Ernennung wird von vielen als Zeichen gegen die Migrationspolitik von US-Präsident Donald Trump gewertet. Donald Trump geht seit seiner Rückkehr ins Weiße Haus vergangenen Jahres äußerst hart gegen Migranten und Migrantinnen vor.
0: Radio Zentral Wetter. Der Sonntag mit viel Sonne und auch Wolken gemischt. Temperatur warme 22 Grad. Der Montag ist es dann ebenfalls bewölkt, gibt aber auch sonnige Abschnitte. Am Nachmittag kann es sogar wenig Regen geben. Temperatur bei 20 Grad. Und der Dienstag, dort ist es am Morgen zuerst noch recht sonnig. Im Verlauf des Tages kommen aber immer mehr Wolken und es wird auch nass bei höchstens 20 Grad. 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
3: Die Übersicht der Staumeldungen könnt ihr jederzeit nachlesen auf der Radio Zentral App. Ich wünsche euch weiterhin eine gute und vor allem unfallfreie Fahrt.

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Es ist eins.